0: Guten Morgen zusammen, hier ist Zebra 4 um 10.38 Uhr.
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0: Die haben sich mit Friederike Ahlt unterhalten. Friederike lebt heute in Cuxhaven und arbeitet als Ärztin. Aufgewachsen ist sie aber in Ostdeutschland. Damals, als es noch zwei deutsche Teile gab. Ihre Kindheit hat sie in der DDR verbracht. Und in der Schule musste sie ganz schön aufpassen, nichts Falsches zu sagen. Denn ihre Eltern galten ein bisschen als Staatsfeinde. Die haben die DDR-Regierung kritisch gesehen und auch mal widersprochen. Deshalb wurde auch Friederike bestraft. Sie musste als Kind ganz schön vorsichtig sein, wem sie was erzählt. Hätte sie in der Schule schlecht über die DDR geredet, wären ihre Eltern vielleicht ins Gefängnis gekommen. Mathilda, Nala, Tilda und Tode haben mit ihr darüber gesprochen.
2: Hast du denn deine ganze Kindheit in der DDR verbracht?
3: Nein, ich habe dort nur bis 1985 gelebt. Aufgrund der politischen Aktivität meiner Eltern hat man mir mit im Alter von 12 Jahren gesagt, dass ich keine Lehrstelle bekomme und nicht studieren darf. Niemals im Leben. Und daraufhin haben meine Eltern beschlossen, das Land zu verlassen. Da haben wir einen Ausreiseantrag gestellt.
2: Was hat das für dich bedeutet, dass deine Eltern das Land verlassen wollten?
3: Jedes Kind in der Klasse wurde praktisch informiert und die Eltern dieser anderen Kinder hatten dann Angst bekommen, dass ihre eigenen Kinder vielleicht auch nicht eine gute Berufsausbildung machen können. Und in diesen 1,5 Jahren, die wir darauf gewartet haben, das Land zu verlassen, hat kein anderes Kind mit mir gesprochen.
4: Also heute würde man fieses Mobbing dazu sagen. Wie bist du damit umgegangen?
3: Das war eine harte Zeit. Ich bin ein ganz trauriges Kind in dieser Zeit gewesen. Man redet gar nicht mehr und ja, auch Spielen und Freunde waren in der Zeit nicht da. War eine schwere Zeit. Auch hat für mich etliche Jahre gedauert, bis ich da wieder normal mit anderen Kindern umgehen konnte.
5: Das heißt, in der Schule warst du ganz allein und hattest wirklich niemanden.
3: Das ist richtig. Ich hatte keine Verabredung mehr seit dem Tag. In der Pause stand ich alleine. Genauso. Ich hatte jede Woche Verhöre durch die Lehrer, die von mir hören wollten, dass ich ja gar nicht in den Westen will, dass meine Eltern mich zwingen. Und wenn ich da auch nur einmal Ja gesagt hätte, hätte das bedeutet, dass meine Eltern ins Gefängnis müssen und ich von meinen Eltern weggenommen werde und mein Bruder und unter neuen Namen in andere Familien gegeben werden. Das hätte das bedeutet, nie wieder Kontakt zu seiner Familie.
0: Und ob Friederike mit ihren Eltern wirklich ausreisen durfte, die DDR also verlassen hat und wie ihre Geschichte weiterging, das erzählt sie euch gleich.

Das ist Kamrad auf Bremen 4 und der spielt heute live in Bremen auf der Radio Bremen Bühne auf dem Domshof beim Bürgerfest zur Deutschen Einheit. 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

0: zusammen, hier ist Zebra 4 auf Bremen 4. Wer damals in der DDR gelebt hat, als es noch zwei deutsche Staaten gab, der musste wirklich aufpassen, was er wem erzählt. Man durfte sich öffentlich nicht kritisch über den Staat äußern. Es gab keine Meinungsfreiheit. Wer schlecht über die DDR geredet hat, musste damit rechnen, ins Gefängnis zu kommen. Das hat uns Friederike Ahlt erzählt, die ihre Kindheit in der DDR verbracht hat, bis sie 15 war. Kurz vorher hatten ihre Eltern einen Antrag gestellt, einen Ausreiseantrag in den Westen. Sie wollten also raus aus der DDR und im Westteil von Deutschland leben. Die Bearbeitung von diesem Antrag hat 1,5 Jahre gedauert. Und in dieser Zeit wurde Friederike ganz schön abgestraft. In der Schule hat kaum noch jemand mit ihr geredet. Und sie wurde fast täglich von ihren Lehrern verhört und gemobbt, weil die natürlich wussten, dass ihre Eltern ausreisen wollten. Also das war wirklich eine ganz, ganz schlimme Zeit für Friederike. Unsere Kinderreporterinnen Tilda, Nala, Mathilda und Kinderreporter Tole wollten deswegen wissen.
1: Habt ihr es letztendlich auch geschafft? Durftet ihr aus der DDR ausreisen?
2: Ja, das haben letzten Endes meine Eltern mit uns geschafft. Und wir durften jeder mit einem Koffer, innerhalb von 2 Stunden mussten wir das Land verlassen.
1: Nach Westdeutschland, wo du keine Freunde hattest?
2: Genau. Ich hatte noch einen Onkel und Tante und meinen Opa eben in Westdeutschland, aber es war ein ganz kompletter Neuanfang.
1: 4 Jahre später ist die Mauer gefallen. Wie war das für dich?
2: Das war einer der schönsten Tage meines Lebens. Ich war nämlich gerade in Berlin.
3: Hier ist das erste deutsche Fernsehen mit der Tagesschau. Völlig überraschend hat die Führung der DDR am Donnerstagabend die Übergänge an der Grenze zur Bundesrepublik und West-Berlin geöffnet. Unterdessen sind die ersten Bürgerinnen und Bürger aus der DDR über die Grenzkontrollstellen in die Bundesrepublik und nach West-Berlin gekommen.
2: Eine kurze Zeit später klingelt es bei mir und meine Tante stand vor der Tür. Und das war das erste Mal im Leben, dass ich vor Freude geweint habe. Merkst du mir fast jetzt noch an. Ich durfte die nämlich alle wiedersehen. Meine Omi, von der ich dachte, dass ich sie nie wiedersehen kann. Ich habe vor Freude geweint.
1: Das sieht man deinen Augen an.
2: Das glaube ich gerne. Und deswegen ist dieser Tag der Wiedervereinigung für mich auch was Wunderschönes, weil es Familien wieder zusammengeführt hat. Guck mal, ich habe alle Möglichkeiten bekommen, ich durfte einen ganz tollen Beruf lernen. Was noch sehr schön ist, dass ich in andere Länder fahren kann, dass ich zum Beispiel Frankreich sehen kann. Ich habe mir gerade einen Riesentraum erfüllt und mir in Griechenland die alten Sachen angeguckt. Das hätte ich in der DDR niemals gekonnt.
0: Bewegende Geschichte, oder? Und so hat Friederike in jungen Jahren ein Happy End erlebt, wie viele andere Menschen auch, die unter der DDR-Regierung gelitten haben. Dank der Wiedervereinigung am 3. Oktober 1990. Und wir sind so dankbar, dass Friederike uns ihre Geschichte erzählt hat hier auf Bremen 4. Danke auch an Tilda, Nala, Mathilda und Tole, die Kinderreporterinnen und Reporter, dass sie dafür nach Cuxhaven gefahren sind und so ein tolles Gespräch für uns aufgenommen haben. Ein Teil deutscher Geschichte, der noch bis heute Abend in Bremen gefeiert wird, beim Bürgerfest zum Tag der Deutschen Einheit. Hier ist Zebra 4 auf Bremen 4, 9 Minuten vor 11.

Moin zusammen, Malte Jansen hier mit Zebra 4. Gleich ab 11 hört ihr June Koch auf Bremen 4. Viel Spaß gleich mit June und vorher habe ich noch jetzt Niall Horan und Miles Smith für euch mit Drive Safe.

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1: Hier ist die Sendung für die kleinen Ohren. Das ist eure Sendung auf Bremen 4. Ich bin Malte Jansen und es läuft ja gerade ein großes Fest in Bremen zum Tag der Deutschen Einheit. 3 Tage lang. Aber die Einheit wird ja nicht nur in Bremen gefeiert, sondern in ganz Deutschland. Früher bestand das Land ja mal aus 2 Teilen, BRD und DDR. Und als Deutschland wiedervereinigt wurde, da waren die meisten von euch wohl noch gar nicht auf der Welt. Darum wollen wir heute mal klären, was wird jetzt eigentlich genau gefeiert? Wie war das damals mit 2 deutschen Staaten? Wie hat man da gelebt? Wie war die Wiedervereinigung? 2 Frauen erzählen heute davon, die haben das selbst mitgemacht. Das wird wirklich spannend. Wir starten damit um 9 Uhr. Vorher haben wir natürlich noch andere Themen für euch, zum Beispiel gleich einen Filmtipp. In einer großen Rolle sehen wir eine Katze. Mehr dazu gleich.

0: Stellt euch mal vor, euch läuft eine fremde Katze zu und möchte bei euch bleiben. Genau das ist dem 8-jährigen Jan passiert. Und zwar in einem Kinofilm. Die Katze ist in sein Zimmer gekommen, aber Jan und sein Freund Sami wissen gar nicht, wie die Katze heißt. Und darum sprechen sie mit verschiedenen Namen an, um zu gucken, ob sie irgendwie reagiert.
1: Findus, Simba, Leo, König der Löwen.
0: Nee, darauf hört die Katze auch nicht. Am Ende nennen sie dann Koschka. Aber kurz danach müssen sie sich noch mehr Namen ausdenken, denn Koschka bringt plötzlich über Nacht 3 süße Katzenbabys zur Welt. Auf einmal hat Jan also 4 Katzen. Dann gibt's aber ein paar Probleme. Flöhe zum Beispiel. Und bei Jan tritt leider auch noch eine Katzenhaarallergie auf. Und da trifft sein Papa eine Entscheidung.
2: Frau Dr. Klee hat recht, Jan. Koschka kann nicht bleiben. Um 5 bin ich zurück, das Tierheim hat auf bis 6.
0: Ja, Tierheim, da sollen Koschka und ihre Babys jetzt hin. Das wollen die Kinder aber auf jeden Fall verhindern und dann wird das Leben zum Abenteuer. Wie es weitergeht, könnt ihr im Kino sehen, denn der Film Koschka läuft auf dem Bremer Kinder- und Jugendfilmfest KiJuKo. Das Festival ist gestern gestartet und welche Filme dann noch laufen, das könnt ihr sehen auf kiJuKo-filmfestival.de. Koschka, der Katzenfilm, läuft am nächsten Samstag um 15 Uhr im City 46. Und es kommt wohl auch der ein oder andere Schauspieler aus dem Film dazu. Aber keine Katzen, sondern Menschen.
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0: Leute, ich freue mich so, dass ihr im Radio seid, denn hier ist Zebra 4.
1: Oh, das ist für mich das Schönste am ganzen Tag.
0: Ja, das finde ich auch. Und habt ihr ihn gerade erkannt? Das war natürlich Ernie aus der Sesamstraße. Genau. Und wisst ihr auch, wer das hier ist? Das ist natürlich die Maus aus der Sendung mit der Maus. Die spricht ja nicht, aber klimpert gerne mit den Augen. Und wisst ihr was? Ihr könnt sie heute treffen. Und Ernie aus der Sesamstraße auch. Und auch Bert. Sie sind alle heute in Bremen bei der Kika Live Show mit Singa und Christian. Das Ganze ist auf dem Domshof auf der Radio Bremen Bühne und gehört auch zum Bürgerfest zum Tag der Deutschen Einheit. Es gibt zwei Vorstellungen von der Kika Show um 11.15 Uhr und nochmal um 13.15 Uhr. Eintritt ist frei. Ihr könnt also eure Eltern gerne mitbringen. Das wird aufregend.
1: Was kann denn aufregender sein als Fasching oder Zirkus oder eine Geburtstagsfeier?
0: Na, die Kika Live Show heute auf der Radio Bremen Bühne. Viel Spaß wünscht euch Bremen 4. Let's go.

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1: Jetzt bleibt es ja morgens wieder länger dunkel und deswegen müssen wir alles dafür tun, im Straßenverkehr gut gesehen zu werden. Also Leute, wenn ihr morgen früh auf dem Fahrrad unterwegs seid zur Schule, dann prüft jetzt nochmal, ob alle Lichter funktionieren und ob die Reflektoren auch dran sind. Reflektoren am Fahrrad, die nennt man ja auch Katzenaugen, ne? Da komme ich gerade drauf, weil wir jetzt die Band Cat's Eye hören, denn Cat's Eye ist ja auch Englisch für Katzenauge und die hören wir jetzt mit Animal.
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0: Mögt ihr Tiere auch so gerne? Also ich kann mich ja mal gar nicht entscheiden, was mein Lieblingstier ist, denn ich mag sie alle. Und Tiere brauchen unseren Schutz. Übrigens ist heute ein ganz besonderer Tag, denn heute ist Welttierschutztag. Und was können wir tun, um Tiere zu schützen? Da gibt es ja echt viele Möglichkeiten. Zum Beispiel keinen Müll in der Natur rumliegen lassen. Und es gibt noch was, was wir alle machen können, um in diesem Fall was Gutes für Vögel zu tun. Merle Osmer vom Bremer Tierschutzverein hat da noch einen Tipp für euch für die nächsten Wochen.
1: In der kalten Jahreszeit, das ist vor allem von November bis Februar, hilft es Wildvögeln total, wenn wir ihnen Futter zur Verfügung stellen, weil die in der Zeit nicht so viel finden. Dafür reicht es allerdings nicht, wenn wir einfach ein paar Körner auf den Boden werfen, denn es muss schon das richtige Futter sein, damit es auch wirklich hilft. Unter den Wildvögeln gibt es die sogenannten Weichfutterfresser. Die fressen vor allem Früchte gerne und das auch eher in Bodennähe. Dazu zählen zum Beispiel Rotkehlchen oder Amseln. Für diese Vögel bieten sich vor allem Rosinen an oder auch anderes Obst und das dann halt so in Bodennähe verteilen, da freuen die sich drüber. Dann gibt es noch die Körnerfresser, wie zum Beispiel Finken. Die fressen ganz gerne ein bisschen härtere Sachen wie Sonnenblumenkerne oder auch Hanf und das kann man auch ganz gerne in den typischen Vogelhäusern anbieten. Meisen sind zum Beispiel Allesfresser. Die sind dann nicht so wählerisch, die nehmen das, was halt da ist.
0: Ja, und für Meisen gibt es ja auch so Knödel, ne? Und die kann man auch selbst basteln.
1: Meisenknödel sind total einfach selbst zu machen. Dann wisst ihr auf jeden Fall, was drin ist und auch, dass ihr den Vögeln damit wirklich was Gutes tut. Wichtig ist dabei, dass diese Knödel oder auch Futterglocken nicht in einem Netz hängen, denn daran können die Vögel sich total fies verfangen. Gute Anleitungen und Tipps zum Anbringen gibt es im Internet. Googelt einfach mal ein bisschen rum.
0: Okay, cool. Vielen Dank dafür. Also bitte keine Netze für die Meisenknödel verwenden. Und ich fasse nochmal kurz zusammen. Für Finken und Co. kann man Sonnenblumenkerne ins Vogelhaus legen. Und für Rotkehlchen und Amseln kann man Rosinen oder anderes Obst in Bodennähe auslegen. Aber ganz wichtig, die Rosinen müssen ungeschwefelt sein. Sonst wird es für die Vögel wirklich gefährlich. Die Rosinen aus dem Supermarkt sind meistens geschwefelt. Deswegen gibt es spezielle Futterrosinen für Vögel. Die kann man oft da bekommen, wo es Tiernahrung zu kaufen gibt. Also bitte nicht die Rosinen aus dem Supermarkt nehmen. Und wenn ihr das bedenkt, dann könnt ihr für die Vögel was Gutes tun. Vielen Dank an die Tipps an Merle Osmer vom Bremer Tierschutzverein. Hier ist Zebra 4.

Moin zusammen, hier ist Zebra 4. Ich habe eine WhatsApp bekommen von Sebastian. Er hat auch eben die Tipps zum Vögelfüttern vom Tierschutzverein gehört. Aber er hat noch eine Ergänzung dazu. Und zwar sagt er, wenn man Rosinen auslegt, unbedingt darauf achten, dass Hunde und andere Säugetiere auf gar keinen Fall rankommen. Denn Rosinen können für Hunde lebensgefährlich werden. Also bitte darauf achten, dass da keine Hunde rankommen, wenn ihr Rosinen auslegen solltet für die Vögel. Das kann ganz schlimm ausgehen für die Hunde. Danke für den Hinweis, Sebastian.

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1: Hallo, ich bin's, Malte Jansen. An diesem Wochenende wird ja groß der Tag der Deutschen Einheit gefeiert. Darum läuft ja hier schon seit Freitag ein Riesenfest in Bremen. Die Wiedervereinigung ist sowieso ein wichtiges Thema, finde ich. Und darum nehmen wir uns heute auch mal Zeit dafür. Wir hören später noch eine Frau, die ihre Kindheit in der DDR verbracht hat. Wie war das wohl, dort aufzuwachsen? Hatte sie eine schöne Kindheit oder hatte sie auch Angst? Das erzählt sie uns ab kurz nach 10 und das wird beeindruckend, kann ich euch sagen. Gleich hören wir erstmal, wie es überhaupt dazu kam, dass Deutschland in zwei Staaten aufgeteilt wurde und was dazu geführt hat, dass es dann doch nach über 40 Jahren die Wiedervereinigung gab. Das erklärt uns gleich die Kinder- und Jugendbuchautorin Dorit Linke. Darauf freue ich mich sehr.

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0: An diesem Wochenende feiern wir den Tag der Deutschen Einheit, aber was feiern wir da eigentlich genau? Das erklärt uns jetzt die Kinder- und Jugendbuchautorin Dorit Linke. Ihr habt vielleicht ihren Roman Jenseits der blauen Grenze in der Schule gelesen. Das Thema der deutschen Teilung und der Einsatz für Demokratie ist Dorit sehr wichtig. Sie hat für ihre Arbeit auch schon das Bundesverdienstkreuz am Bande bekommen. Und ich freue mich sehr, dass sie sich die Zeit für Zebra 4 genommen hat. Guten Morgen, Dorit.
1: Ja, schönen guten Morgen. Ich freue mich, hier zu sein.
0: Ich freue mich auch, dass du Zeit für uns hast. Am 3. Oktober 1990, da wurde Deutschland ja wieder vereinigt. Denn vorher bestand das Land über 40 Jahre lang aus zwei Staaten. Im Westen die Bundesrepublik Deutschland, kurz BRD, und im Osten die DDR. Das stand für Deutsche Demokratische Republik. Wie kam es überhaupt dazu, dass Deutschland in BRD und DDR aufgeteilt wurde?
1: Ja, also nach dem Zweiten Weltkrieg war Deutschland ja besiegt und wurde von den vier Siegermächten, also den USA, Großbritannien, Frankreich und der Sowjetunion, in vier Besatzungszonen aufgeteilt. Und auch Berlin wurde unter diesen Ländern aufgeteilt, obwohl die Stadt mitten in der sowjetischen Besatzungszone lag. Ja, und am Anfang wollten diese vier Länder, die sogenannten Alliierten, Deutschland gemeinsam regieren. Doch bald gab es sehr große Unterschiede. Die westlichen Länder wollten eine Demokratie mit freien Wahlen. Die Sowjetunion wollte ein autoritäres, sozialistisches System. Und aus dieser Auseinandersetzung heraus entstanden schließlich zwei deutsche Staaten. Ja, und diese Teilung war eben nicht einfach eines Morgens plötzlich da. Sie entstand sozusagen Schritt für Schritt aus dem Streit der damaligen also ehemaligen Verbündeten.
0: Wenn du sagst, die DDR war eben autoritär, das System da, die Regierung, was meinst du damit genau? Wie kann man sich das vorstellen?
1: Naja, es gab zum Beispiel keine freien Wahlen. Ja. Es gab eine Partei, die Sozialistische Einheitspartei Deutschland, die regierte und Pressefreiheit war nicht vorhanden. Es gab keine Reisefreiheit und die Menschen mussten sich eben den Vorgaben der Regierung fügen. Also sie konnten nicht frei ihre Meinung äußern.
0: Darüber sprechen wir gleich noch ein bisschen genauer.
1: Ja. Mhm.
0: Mitten durch Deutschland verlief dann ja eine Grenze, auf der einen Seite die BRD, auf der anderen Seite die DDR. Wie können wir uns diese Grenze vorstellen? Wie sah die aus?
1: Ja, also diese Grenze war sehr stark gesichert, mit Zäunen, auf mehreren Mauern, Wachtürmen und auch Kontrollstellen. Es gab verminte Bereiche und auch gefährliche Sperren. Ja, und Soldaten bewachten diese Grenze, auch mit Hunden. Ja, und das Entscheidende war, die Grenze sollte Menschen jetzt nicht daran hindern, von außen in die DDR zu kommen. Sie sollte vor allem verhindern, dass Menschen die DDR verlassen.
0: Und warum durften die Menschen aus der DDR nicht in die BRD und auch nicht in andere westliche Länder ausreisen?
1: Ja, der Hauptgrund war, dass die DDR verhindern wollte, dass ihre Bürgerinnen und Bürger das Land verlassen. Denn viele wollten im Westen, also einerseits dahin reisen, aber eben auch dort leben, weil sie sich mehr Freiheit dort versprachen. Und das war eben nicht möglich, jetzt einfach zu sagen, ich ziehe mal nach Westdeutschland, vielleicht weil ich da auch Familie habe. Die Ausreise war sehr stark eingeschränkt und musste genehmigt werden, was oftmals dann auch nicht passierte. Und wer versuchte zu fliehen, der konnte verhaftet und bestraft werden oder wurde halt im schlimmsten Fall sogar an der Grenze erschossen.
0: Das ist so schlimm, wie der DDR-Staat gegen die eigenen Menschen vorgegangen ist. Es haben aber auch Menschen geschafft, aus der DDR zu fliehen. Und wie das ein junger Mann damals gemacht hat, das hören wir gleich von Dorit hier in Zebra 4 auf Bremen 4.

0: Es ist ja ganz normal, wenn wir heute mal nach Rostock, Leipzig oder Magdeburg fahren. Früher war das anders. Da lagen diese und andere Städte in Ostdeutschland in der DDR. Denn es gab ja zwei deutsche Staaten. Und die Menschen in der DDR, die durften nicht nach Westdeutschland. Kinder- und Jugendbuchautorin Dorit Linke ist heute zu Gast in Zebra 4. Dorit, die DDR gab es von 1949 bis 1990. Da waren ja die meisten, die uns jetzt hören, noch gar nicht geboren. Wie können wir uns denn das Leben in der DDR vorstellen? Wie war der Alltag?
1: Ja, also erstmal kann man sich es jetzt nicht so vorstellen, als hätten die Menschen jetzt jeden Morgen gedacht, oh Gott, ich lebe in einer Diktatur. Sie hatten natürlich auch ihren ganz normalen Alltag, sind zur Schule gegangen, zur Arbeit gegangen, haben Freunde getroffen, Sport gemacht, Musik gehört, sich verliebt, geheiratet, Kinder bekommen. Und gleichzeitig gab es natürlich auch viele Dinge, die wir heute für selbstverständlich halten, die einfach nicht vorhanden waren. Man konnte nicht frei wählen, die Presse war nicht frei, manche Bücher, Filme waren verboten. Und das war eben auch das Spannende an der DDR, dieser Gegensatz. Für viele Menschen war der Alltag ein normaler, auch für jüngere Menschen, die in die DDR hineingeboren wurden, so wie mich. Und trotzdem lebte man in einem Staat, in dem wichtige Freiheiten fehlten.
0: Und es ging ja sogar noch weiter. In der DDR wurden ja auch ganz normale Menschen vom Staat überwacht. Wie können wir uns das denn vorstellen?
1: Naja, stell dir mal vor, du hättest einen besten Freund und erzählst ihm was im Vertrauen, weil du glaubst, es bleibt unter euch und dann erfährt irgendwann der Staat davon. Und dafür hatte der Staat Mitarbeiter, also den Geheimdienst in erster Linie, die Staatssicherheit, kurz Stasi genannt, mit vielen hauptamtlichen Mitarbeitern. Und es gab eben auch sehr viele Menschen, die heimlich mit der Staatssicherheit zusammenarbeiten. Und die berichteten halt, was jemand bei der Arbeit gesagt hat, ob er Kritik an der Regierung geäußert hat. Und es war jetzt nicht so, dass jeder Nachbar ein Spitzel war, aber das Netz der Überwachung war schon sehr, sehr groß. Und man wusste halt nicht, ob der Mensch, mit dem man gerade sprach, das vielleicht weitererzählte.
0: Ob der einen dann verpetzen würde irgendwie.
1: Genau.
0: Warum hat denn der Staat die Menschen ausspioniert?
1: Naja, die DDR war ja eben keine Demokratie und die führende Partei, die SED, wollte ihre Macht behalten. Ja, und deswegen hatte der Staat Angst vor Menschen, die sich gegen das System stellten oder Kritik übten. Ja, und Stasi wollte herausfinden, was die Menschen dachten, wer unzufrieden war, wer vielleicht eine Flucht sogar plante oder wer vielleicht sogar gegen die Regierung protestieren wollte.
0: Viele Menschen haben ja versucht, aus der DDR zu fliehen. Vielen ist das aber leider nicht gelungen, aber einigen schon. Kannst du uns ein Beispiel für eine gelungene Flucht erzählen?
1: Ja, eine Flucht, die ich beeindruckend fand, das war die Flucht über die Ostsee von Mario Wächtler im September 1989, also kurz sozusagen vor dem Mauerfall. Das war ein junger Mann, der aus dem Süden kam und der fuhr halt mit seinem Trabi an die Ostsee und verließ dann das Auto in der Nähe von Boltenhagen, einem Ort. Und er schwamm dann in die Nacht hinaus mit Flossen und Schnorchel und auch durch die Patrouillenboote hindurch. Die Grenze war sehr, sehr stark bewacht. Und erst am Abend des nächsten Tages erreichte er dann die Fahrrinne der Fähren und der Kapitän einer westdeutschen Fähre sah ihn und wollte ihn retten und ließ ein Rettungsboot runter. Und dieses Manöver hat dann ein DDR-Patrouillenboot bemerkt und das brach ein regelrechtes Wettrennen.

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1: Malte Jansen hier und ich freue mich sehr, dass die Autorin Dorit Linke sich Zeit für uns genommen hat. Sie ist in der DDR aufgewachsen und hat auch den Mauerfall am 9. November 89 miterlebt. Dorit, wir kennen ja die Bilder von damals, von den jubelnden Menschen, als die Grenze geöffnet wurde. Was empfindest du heute, wenn du diese Bilder siehst?
2: Ja, also es ist für mich natürlich jedes Mal wieder sehr berührend, denn ich weiß noch, wie wahnsinnig toll es sich angefühlt hat, dass etwas, was jahrelang unveränderbar schien, plötzlich möglich wurde. Und auf den Bildern vom Mauerfall sieht man eben Menschen, die sich umarmen, lachen, weinen. Und das Tolle ist, dass dieser Wandel ja von vielen Menschen getragen wurde. Und man darf dabei aber auch nicht vergessen, dass dieser angestoßen worden war von mutigen Menschen, die bereits lange vorher in der Diktatur ihre Stimme erhoben hatten und eben auch dafür hart bestraft worden waren. Ja, und die Botschaft des 9. November für mich ist, dass Veränderungen möglich sind, wenn Menschen zusammenstehen und sich gemeinsam engagieren.
1: Und wie es überhaupt zum Mauerfall kam, das hören wir gleich nochmal von Dorit Linke hier auf Bremen 4.

0: Stellt euch mal vor, ihr könnt von heute auf morgen eure beste Freundin oder eure Großeltern nicht mehr besuchen, weil auf einmal zwischen euren Wohnorten eine Grenze verläuft, innerhalb von Deutschland. Krass, oder? Aber so ging es vielen Menschen in der ehemaligen DDR. Über 40 Jahre lang bestand Deutschland ja aus zwei Staaten. Dorit, wie kam es denn dazu, dass aus BRD und DDR am Ende doch wieder ein Land geworden ist?
1: Ja, das war ein ganz langer Prozess, aber dennoch ging es 1989 dann plötzlich sehr schnell. Viele Menschen flohen in diesem Sommer größtenteils über Ungarn in den Westen und gleichzeitig gingen immer mehr Menschen in der DDR auf die Straße und forderten Veränderungen. Also sie wollten freie Wahl, Meinungs- und Pressefreiheit und sie wollten eben auch frei reisen können. Und dann gab es halt in Leipzig und vielen anderen Städten große Demonstrationen, auch in Rostock, meiner Heimatstadt. Ja, es war was Entscheidendes passiert. Immer mehr Menschen hatten weniger Angst und trauten sich sozusagen auch ihre Stimme zu erheben. Und dann nahmen die Proteste mehr und mehr zu. Der Druck auf die DDR-Regierung erhöhte sich immer mehr. Und am 9. November 1989 wurde dann völlig überraschend die Grenze in Berlin geöffnet. Ja, und kein Jahr später waren dann die DDR und die Bundesrepublik auch politisch wieder vereinigt, und zwar am 3. Oktober 1990.
0: Du warst damals im Teenageralter. Wie hast du die Zeit der Wende erlebt im Jahr 89?
1: Ich habe Abitur gemacht in der Zeit und im Herbst 1989 bin ich dann in Rostock auf die Demonstration gegangen und habe dann am 9. November war ich immer auf so einer Demonstration und während wir durch die Straßen liefen, da verbreitete sich die Nachricht, dass die Grenze in Berlin geöffnet worden war und es war einfach unglaublich und ich habe es eben auch überhaupt nicht geglaubt, bis ich dann zu Hause die Bilder im Fernsehen sah, also die tanzenden Menschen auf der Berliner Mauer. Und es dauerte tatsächlich auch ein paar Tage, bis ich es wirklich begriffen hatte, dass die Grenze offen war und man einfach rübergehen konnte. Und ich glaube, diese Freude ist etwas, was man sich heute nur schwer vorstellen kann, weil es einfach so selbstverständlich geworden ist.
0: Aber ich kriege jetzt noch Gänsehaut, wenn du das erzählst. Also wirklich, das macht immer noch was mit mir. Du hast einige Kinder- und Jugendbücher geschrieben, die zu Zeiten der DDR und auch der Wende spielen. Warum ist dir das Thema so wichtig?
1: Ja, ich bin ja selbst in der DDR aufgewachsen und habe erlebt, was es bedeutet, wenn man nicht frei über alles sprechen kann, nicht frei reisen kann und auch nicht frei über das eigene Leben entscheiden und entsprechend handeln kann. Und ich finde es wichtig, dass junge Menschen heute wissen, dass die DDR nicht einfach eine alte Geschichte ist, die mit dem Mauerfall vorbei war, sondern die Geschichte geht ja weiter. Und manchmal wird die DDR ja vor allem auch in den sozialen Medien als recht romantisch dargestellt. Es wird dann zum Beispiel gesagt, früher sei alles gemütlicher gewesen, alle hätten zusammengehalten. Und natürlich gab es auch schöne Erinnerungen, aber man darf eben nicht vergessen, dass die DDR eine Diktatur war.
0: Ja, und da wurden viele Menschen ungerecht behandelt, verfolgt oder Schlimmeres sogar. Sowas möchte man auf keinen Fall nochmal erleben. Was wir alle tun können, damit wir nicht nochmal in einer Diktatur leben müssen, darüber spreche ich gleich mit Autorin Dorit Linke hier in Zebra 4 auf Bremen 4. 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

0: Große Feier in Bremen an diesem Wochenende zum Tag der Deutschen Einheit. Vor der Wiedervereinigung gab es in Ostdeutschland ja die DDR. Und wir haben heute schon von Autorin Dorit Linke gehört, wie der Staat damals die Menschen schikaniert hat. Wir hoffen natürlich, dass wir sowas nicht nochmal erleben. Dorit, was können wir denn tun, damit wir nicht nochmal in einer Diktatur leben müssen?
1: Ja, ich glaube, das Wichtigste ist, dass wir nicht wegschauen. Ja, Demokratie bedeutet ja nicht nur, dass man alle paar Jahre wählen gehen kann. Das bedeutet auch, dass wir unsere Meinung sagen können, dass wir anderen zuhören, dass wir Fragen stellen und dass wir widersprechen dürfen. Und das kann man ja schon auch ganz früh üben mit 18 oder 12 Jahren. Und je mehr man das übt, umso einfacher wird es auch. Und es gibt da einfache Beispiele. Wenn jemand in der Klasse ausgeschlossen wird, dann kann ich sagen, das finde ich nicht in Ordnung. Und wenn jemand eine Behauptung aufstellt, kann ich fragen, woher weißt du das eigentlich? Und wenn ich im Internet was sehe, kann ich selber überlegen, stimmt das wirklich? Und ich glaube, da beginnt Demokratie bei kleinen Entscheidungen im Alltag. Und wenn wir heute mutig sind, sorgen wir dafür, dass wir niemals in die Situation kommen, später gegen eine Diktatur kämpfen zu müssen. Weil das ist nämlich ja viel, viel schwerer, als heute die Stimme zu erheben, wenn man etwas ungerecht findet oder Dinge verbessern möchte.
0: Das sind ganz wichtige Worte, finde ich, denn dass wir in einer Demokratie leben, ist ja ein großes Geschenk. Wir haben ja jetzt eben gerade auch wieder gehört, dass es in Deutschland auch mal nicht so war. Und deswegen ist es eben wichtig, mit den Methoden, mit den Mitteln, die wir haben, die Dorit gerade schon angesprochen hat, eben wichtig, dieses hohe Gut, diese wertvolle Demokratie, dieses Geschenk zu verteidigen. Du hast wieder ein Buch geschrieben, einen Roman. Dein neues Buch heißt »So leicht kommen wir nicht davon«. Worum geht's da genau?
1: In dem Buch geht es um Hanna, eine junge Frau, die 1989 aus der DDR nach Westdeutschland flieht. Und zwar schwimmt sie über die Ostsee, lebt dann bei ihrer Tante Brigitte in Bremen. Also Bremen spielt auch eine kleine Rolle in dem Roman. Und bekommt dann mit, dass die Mauer fällt. Und dieser Roman schließt an meinen Jugendroman Jenseits der blauen Grenze, den vielleicht auch einige Kinder, Jugendliche bereits kennen, weil er in Schulen auch oft gelesen wird. Mit Hanna erzähle ich dann, wie die Geschichte weitergeht. Und ich möchte mit dem Buch zeigen, dass Freiheit etwas Großartiges ist und dass Freiheit aber eben auch Verantwortung bedeutet.
0: Deine Bücher werden in Schulen gelesen, aber du selbst gehst auch in Schulen, machst da Workshops. Was machst du da genau in den Schulen?
1: Ich rede mit den Kindern und Jugendlichen nicht nur darüber, was damals passiert ist, sondern wir stellen uns dann auch die Frage, was hättest du getan damals? Und wir überlegen gemeinsam, was bedeutet das für uns heute ganz konkret. Und was ich Kindern und Jugendlichen mitgeben möchte, ist, dass sie eben keine Helden sein müssen. Demokratie braucht keine Helden, sondern sie braucht Menschen, die aufmerksam sind und Fragen stellen, sich einmischen. Und das fängt eben mit was ganz Kleinem an, zum Beispiel mit dem Satz wie, das finde ich nicht richtig.
0: Wenn ihr noch mehr von Dorit hören möchtet, dann könnt ihr sie ja mal anschreiben und vielleicht kommt sie auch zu euch in die Schule und spricht mit euch über das Thema. Die Mauer ist gefallen damals unter anderem, weil einige Menschen mutig waren und gesagt haben, wir wollen die Diktatur nicht mehr und dann demonstriert haben, so wie Dorit Linke damals in Rostock. Also haben wir es unter anderem Menschen wie Dorit zu verdanken, dass Deutschland wieder vereinigt wurde und wir den Tag der Deutschen Einheit feiern können. Ich finde das sehr beeindruckend. Dorit, danke und dir noch einen schönen Sonntag.
1: Ja, ebenso. Vielen lieben Dank an euch alle.
0: Und gleich hören wir, wie es war, als Kind in der DDR aufzuwachsen. Das konnte nämlich teilweise ganz schön gefährlich sein. Wir hören gleich eine Frau, die es selbst erlebt hat. Um kurz nach 10 hier in Zebra 4.

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1: Malte Jansen hier. Moin. Heute vor 36 Jahren sind viele Menschen in Deutschland zum allerersten Mal in einem wiedervereinigten Land aufgewacht. Das war ja was ganz Besonderes. Viele von euch waren damals noch gar nicht geboren und darum wollen wir heute nochmal klären, wie das damals in Deutschland war. Eben haben wir schon gehört, warum Deutschland überhaupt in zwei Staaten aufgeteilt und am Ende dann doch wiedervereint wurde. Aber dazwischen lagen ja mehr als 40 Jahre DDR. Und gleich hören wir mal, wie es war, als Kind in der DDR aufzuwachsen. Von einer Frau, die das selbst erlebt hat. Ihre spannende Geschichte erzählt sie euch gleich hier.

0: An diesem Wochenende wird groß der Tag der Deutschen Einheit gefeiert. Seit 36 Jahren ist Deutschland ja wieder ein Land. Vorher waren es ja zwei Teile, die BRD im Westen und die DDR im Osten. Unser Kinderreporter-Team wollte wissen, wie es als Kind in der DDR so war. Was war anders als heute hier?
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0: Ja, und sie haben sich mit einer Frau getroffen, die eine ganz besondere Kindheit hatte. Heute lebt sie in Cuxhaven, hat aber in der DDR gewohnt, bis sie 15 Jahre alt war. Tilda, Mathilda, Nala und Tole haben sie besucht.
2: Und wir stehen jetzt bei ihr vor der Tür. Sie heißt Friederike Alt.
3: Hallo, da seid ihr ja. Kommt
4: Hallo.
3: Rein.
5: Wir können auch gleich in den Garten gehen. Ihr habt so schönes Wetter mitgebracht.
2: Dürfen wir du sagen?
5: Aber na klar.
2: Also, wir wollen unbedingt erfahren, wie Kinder damals in der DDR gelebt haben. Du hast doch in der DDR gelebt, oder?
5: Ja, natürlich. Ich bin da geboren und auch zur Schule gegangen.
6: Nehmt Platz, fühlt euch wie zu Hause.
2: Danke.
7: Ich habe gehört, dass man in der DDR nicht immer alles einfach so sagen durfte. Stimmt das?
8: Das ist richtig. Wir mussten sehr aufpassen, welche Aussagen wir in der Schule gemacht haben oder Freunden, Verwandten, Bekannten gegenüber.
2: Was durfte man denn zum Beispiel nicht sagen?
8: Man durfte nicht Kritik am Staat üben, man durfte nicht über westliche Länder reden, über Westdeutschland.
2: Warum nicht?
8: Das war ein anderes Land und man hat sich immer verglichen mit Westdeutschland und das als ein feindliches Land empfunden.
2: War das schlimm für dich, dass du nicht alles sagen durftest?
8: Ja, sehr. Ich habe zwei komplett verschiedene Leben geführt. Eins in der Schule und in der Öffentlichkeit und das schon als sehr kleines Kind. Und eins zu Hause. Meine Eltern waren ein bisschen politisch aktiv und sehr offene Menschen und haben viele Meinungen zugelassen und wurden deswegen auch besonders beobachtet. Und das war natürlich sehr gefährlich, da Sachen zu sagen, die vom Staat nicht gewünscht waren. Meine Familie gehörte eben zu diesen beobachteten Familien und wenn ich was Falsches gesagt hätte, hätte das bedeutet, dass meine Eltern ins Gefängnis müssen.
0: Oha, stellt euch das mal vor, ihr sagt in der Schule was Falsches und zack, werden eure Eltern verhaftet. Das klingt unglaublich, ne? Aber tatsächlich hat die DDR-Regierung keinen Spaß verstanden. Wer was gegen den Staat gesagt hat, wurde bestraft. Und da mussten auch Kinder aufpassen. Wie Friederikes Familie damals überwacht wurde und ob sie selbst trotzdem ein glückliches Kind war, das erzählt sie euch gleich hier in Zebra 4 auf Bremen 4.

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1: Moin zusammen, hier ist Zebra 4 um gleich 20 nach 10.
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1: Tilda, Nala, Mathilda und Tole wollten wissen, wie es damals, als es noch zwei deutsche Staaten gab, in der DDR so war, also in Ostdeutschland. Wie hat man da als Kind gelebt? Sie haben sich deshalb mit Friederike Ahlt getroffen. Friederike lebt heute in Cuxhaven, aber ihre Kindheit hat sie in der DDR verbracht, bei ihren Eltern. Und die waren, ich sag mal, nicht die größten Fans der sehr strengen DDR-Regierung. Im Gegenteil, sie waren sehr kritisch und deshalb wurden sie auch ganz besonders beobachtet und kontrolliert vom Staat. Sie durften auch nicht ohne weiteres ihre Verwandten in Westdeutschland besuchen, in der BRD. Friederikes Opa und auch Tanten und Onkel haben nämlich im Westen gelebt. Und deshalb wollte Tilda wissen,
3: warum durftest du sie nicht besuchen?
4: Die Ostdeutsche, die DDR-Regierung wollte nicht, dass wir sehen, wie es in Westdeutschland war. Westdeutschland war wohlhabender. Sie hatten Angst, dass die Bürger dann aus dem Land fliehen wollten. Und deshalb durfte man nicht nach Westdeutschland reisen. Wir hatten ein Verbot, in so gut wie alle anderen Länder zu reisen, damit wir gar nicht sehen, dass es dort anders und vielleicht sogar besser ist oder dass andere Systeme auch funktionieren. Und was für euch komisch klingt, wir wurden beobachtet, wenn mein Opa da war oder wir Besuch hatten. Dann haben andere Leute uns bespitzelt, was da passiert ist, welche Informationen wir vielleicht bekommen.
3: Was bedeutet bespitzelt?
4: Das heißt, dass andere Leute dir zuhören, wenn du gar nicht weißt, dass das so ist. Wir wurden die ganzen Jahre heimlich abgehört, unsere Post wurde kontrolliert, andere Leute haben auch meine Eltern auf der Arbeit bespitzelt, was sie da machen oder ob sie mal was gegen das Land sagen.
3: Hast du es denn auch so mitbekommen?
4: Man entwickelt ein Gespür dafür, dass das so ist. Es war bekannt, dass es die sogenannte Stasi gab. Das war die Organisation des Staates zur Überwachung seiner eigenen Bürger.
3: Das hört sich alles sehr traurig an, aber warst du denn auch trotzdem glücklich als Kind?
4: Ja, na klar. Wir haben genauso wie jedes andere Kind auf der Welt gespielt. Uns hat es an nichts gefehlt. Wir hatten zu essen, wir hatten Schule, Ausbildung. Es gab keinen Krieg. Auch meine Klassenkameraden von früher, wir sagen alle, wir hatten eine tolle Kindheit.
3: War in der DDR irgendwas besser als heute?
4: Ich finde, wir Kinder hatten nicht so große Unterschiede. Ja, die Unterschiede zwischen Arm und Reich waren nicht so doll. Es war alles irgendwie ähnlich. Ja, jeder hatte das Gleiche wie der andere. Und das beruhigt eigentlich ganz gut.
3: Also, ihr hattet auch keine Markenklamotten oder so an?
4: Nein, hatten wir nicht. Gab es aber auch gar nicht zu kaufen. Es gab sehr wenig. Aber wir haben auch ganz anders aufeinander geachtet. Wir haben zum Beispiel immer geguckt in der Schule, wenn wir was mitgebracht haben, es gab nur ganz wenig Süßigkeiten zu kaufen, dass wir was teilen konnten. Wenn man mal zum Beispiel eine Banane zu kaufen bekommen hat, ja, oder Gummibärchen, das war auch ganz selten, dann hat man nur Sachen in die Schule mitgebracht, die man teilen konnte.
1: Friederike hat übrigens nicht ihre gesamte Kindheit und Jugend in der DDR verbracht. Ihre Eltern haben die DDR verlassen, als sie 15 war. Wie es dazu kam, wie sehr sie damals gelitten hat und wie sie die Wiedervereinigung der beiden deutschen Teile erlebt hat, das erfahrt ihr gleich noch hier in Zebra 4 auf Bremen 4.

0: Guten Morgen zusammen, hier ist Zebra 4 um 10.38 Uhr.
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0: Die haben sich mit Friederike Ahlt unterhalten. Friederike lebt heute in Cuxhaven und arbeitet als Ärztin. Aufgewachsen ist sie aber in Ostdeutschland. Damals, als es noch zwei deutsche Teile gab. Ihre Kindheit hat sie in der DDR verbracht. Und in der Schule musste sie ganz schön aufpassen, nichts Falsches zu sagen. Denn ihre Eltern galten ein bisschen als Staatsfeinde. Die haben die DDR-Regierung kritisch gesehen und auch mal widersprochen. Deshalb wurde auch Friederike bestraft. Sie musste als Kind ganz schön vorsichtig sein, wem sie was erzählt. Hätte sie in der Schule schlecht über die DDR geredet, wären ihre Eltern vielleicht ins Gefängnis gekommen. Mathilda, Nala, Tilda und Tole haben mit ihr darüber gesprochen.
2: Hast du denn deine ganze Kindheit in der DDR verbracht?
3: Nein, ich habe dort nur bis 1985 gelebt. Aufgrund der politischen Aktivität meiner Eltern hat man mir mit im Alter von 12 Jahren gesagt, dass ich keine Lehrstelle bekomme und nicht studieren darf. Niemals im Leben. Und daraufhin haben meine Eltern beschlossen, das Land zu verlassen. Da haben wir einen Ausreiseantrag gestellt.
2: Was hat das für dich bedeutet, dass deine Eltern das Land verlassen wollten?
3: Jedes Kind in der Klasse wurde praktisch informiert und die Eltern dieser anderen Kinder hatten dann Angst bekommen, dass ihre eigenen Kinder vielleicht auch nicht eine gute Berufsausbildung machen können. Und in diesen 1,5 Jahren, die wir darauf gewartet haben, das Land zu verlassen, hat kein anderes Kind mit mir gesprochen.
4: Also heute würde man fieses Mobbing dazu sagen. Wie bist du damit umgegangen?
3: Das war eine harte Zeit. Ich bin ein ganz trauriges Kind in dieser Zeit gewesen. Man redet gar nicht mehr und ja, auch Spielen und Freunde waren in der Zeit nicht da. War eine schwere Zeit. Auch hat für mich etliche Jahre gedauert, bis ich da wieder normal mit anderen Kindern umgehen konnte.
5: Das heißt, in der Schule warst du ganz allein und hattest wirklich niemanden.
3: Das ist richtig. Ich hatte keine Verabredung mehr seit dem Tag. In der Pause stand ich alleine. Genauso. Ich hatte jede Woche Verhöre durch die Lehrer, die von mir hören wollten, dass ich ja gar nicht in den Westen will, dass meine Eltern mich zwingen. Und wenn ich da auch nur einmal Ja gesagt hätte, hätte das bedeutet, dass meine Eltern ins Gefängnis müssen und ich von meinen Eltern weggenommen werde und mein Bruder und unter neuen Namen in andere Familien gegeben werden. Das hätte das bedeutet, nie wieder Kontakt zu seiner Familie.
0: Und ob Friederike mit ihren Eltern wirklich ausreisen durfte, die DDR also verlassen hat und wie ihre Geschichte weiterging, das erzählt sie euch gleich.

Sober, das ist Kamrad auf Bremen 4 und der spielt heute live in Bremen auf der Radio Bremen Bühne auf dem Domshof beim Bürgerfest zur Deutschen Einheit. 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

0: Hallo zusammen, hier ist Zebra 4 auf Bremen 4. Wer damals in der DDR gelebt hat, als es noch zwei deutsche Staaten gab, der musste wirklich aufpassen, was er wem erzählt. Man durfte sich öffentlich nicht kritisch über den Staat äußern. Es gab keine Meinungsfreiheit. Wer schlecht über die DDR geredet hat, musste damit rechnen, ins Gefängnis zu kommen. Das hat uns Friederike Ahlt erzählt, die ihre Kindheit in der DDR verbracht hat, bis sie 15 war. Kurz vorher hatten ihre Eltern einen Antrag gestellt, einen Ausreiseantrag in den Westen. Sie wollten also raus aus der DDR und im Westteil von Deutschland leben. Die Bearbeitung von diesem Antrag hat 1,5 Jahre gedauert. Und in dieser Zeit wurde Friederike ganz schön abgestraft. In der Schule hat kaum noch jemand mit ihr geredet. Und sie wurde fast täglich von ihren Lehrern verhört und gemobbt, weil die natürlich wussten, dass ihre Eltern ausreisen wollten. Also das war wirklich eine ganz, ganz schlimme Zeit für Friederike. Unsere Kinderreporterinnen Tilda, Nala, Mathilda und Kinderreporter Tole wollten deswegen wissen:
1: Habt ihr es letztendlich auch geschafft? Durftet ihr aus der DDR ausreisen?
2: Ja, das haben letzten Endes meine Eltern mit uns geschafft und wir durften jeder mit einem Koffer, innerhalb von 2 Stunden mussten wir das Land verlassen.
1: Nach Westdeutschland, wo du keine Freunde hattest?
2: Genau. Ich hatte noch einen Onkel und Tante und meinen Opa eben in Westdeutschland, aber es war ein ganz kompletter Neuanfang.
1: 4 Jahre später ist die Mauer gefallen. Wie war das für dich?
2: Das war einer der schönsten Tage meines Lebens. Ich war nämlich gerade in Berlin.
3: Hier ist das erste deutsche Fernsehen mit der Tagesschau. Völlig überraschend hat die Führung der DDR am Donnerstagabend die Übergänge an der Grenze zur Bundesrepublik und West-Berlin geöffnet. Unterdessen sind die ersten Bürgerinnen und Bürger aus der DDR über die Grenzkontrollstellen in die Bundesrepublik und nach West-Berlin gekommen.
2: Eine kurze Zeit später klingelt es bei mir, meine Tante stand vor der Tür und das war das erste Mal im Leben, dass ich vor Freude geweint habe. Merkst du mir fast jetzt noch an, ich durfte die nämlich alle wiedersehen. Meine Omi, von der ich dachte, dass ich sie nie wiedersehen kann, ich habe vor Freude geweint.
1: Das sieht man deinen Augen an.
2: Das glaube ich gerne. Und deswegen ist dieser Tag der Wiedervereinigung für mich auch was Wunderschönes, weil es Familien wieder zusammengeführt hat. Guck mal, ich habe alle Möglichkeiten bekommen, ich durfte einen ganz tollen Beruf lernen. Was noch sehr schön ist, dass ich in andere Länder fahren kann, dass ich zum Beispiel Frankreich sehen kann. Ich habe mir gerade einen Riesentraum erfüllt und mir in Griechenland die alten Sachen angeguckt. Das hätte ich in der DDR niemals gekonnt.
0: Bewegende Geschichte, oder? Und so hat Friederike in jungen Jahren ein Happy End erlebt, wie viele andere Menschen auch, die unter der DDR-Regierung gelitten haben. Dank der Wiedervereinigung am 3. Oktober 1990. Und wir sind so dankbar, dass Friederike uns ihre Geschichte erzählt hat hier auf Bremen 4. Danke auch an Tilda, Nala, Mathilda und Tole, die Kinderreporterinnen und Reporter, dass sie dafür nach Cuxhaven gefahren sind und so ein tolles Gespräch für uns aufgenommen haben. Ein Teil deutscher Geschichte, der noch bis heute Abend in Bremen gefeiert wird, beim Bürgerfest zum Tag der deutschen Einheit. Hier ist Zebra 4 auf Bremen 4, 9 Minuten vor 11.

Moin zusammen, Malte Jansen hier mit Zebra 4. Gleich ab 11 hört ihr June Koch auf Bremen 4. Viel Spaß gleich mit June und vorher habe ich noch jetzt Niall Horan und Miles Smith für euch mit Drive Safe.

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1: Hier ist die Sendung für die kleinen Ohren. Das ist eure Sendung auf Bremen 4. Ich bin Malte Jansen und es läuft ja gerade ein großes Fest in Bremen zum Tag der Deutschen Einheit. 3 Tage lang. Aber die Einheit wird ja nicht nur in Bremen gefeiert, sondern in ganz Deutschland. Früher bestand das Land ja mal aus 2 Teilen, BRD und DDR. Und als Deutschland wiedervereinigt wurde, da waren die meisten von euch wohl noch gar nicht auf der Welt. Darum wollen wir heute mal klären, was wird jetzt eigentlich genau gefeiert? Wie war das damals mit 2 deutschen Staaten? Wie hat man da gelebt? Wie war die Wiedervereinigung? 2 Frauen erzählen heute davon, die haben das selbst mitgemacht. Das wird wirklich spannend. Wir starten damit um 9 Uhr. Vorher haben wir natürlich noch andere Themen für euch, zum Beispiel gleich einen Filmtipp. In einer großen Rolle sehen wir eine Katze. Mehr dazu gleich.
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0: Stellt euch mal vor, euch läuft eine fremde Katze zu und möchte bei euch bleiben. Genau das ist dem 8-jährigen Jan passiert. Und zwar in einem Kinofilm. Die Katze ist in sein Zimmer gekommen, aber Jan und sein Freund Sami wissen gar nicht, wie die Katze heißt. Und darum sprechen sie mit verschiedenen Namen an, um zu gucken, ob sie irgendwie reagiert.
1: Findus, Simba, Leo, König der Löwen.
0: Nee, darauf hört die Katze auch nicht. Am Ende nennen sie sie dann Koschka. Aber kurz danach müssen sie sich noch mehr Namen ausdenken, denn Koschka bringt plötzlich über Nacht 3 süße Katzenbabys zur Welt. Auf einmal hat Jan also 4 Katzen. Dann gibt's aber ein paar Probleme. Flöhe zum Beispiel. Und bei Jan tritt leider auch noch eine Katzenhaarallergie auf. Und da trifft sein Papa eine Entscheidung.
2: Frau Dr. Klee hat recht, Jan. Koschka kann nicht bleiben. Um 5 bin ich zurück, das Tierheim hat auf bis 6.
0: Ja, Tierheim. Da sollen Koschka und ihre Babys jetzt hin. Das wollen die Kinder aber auf jeden Fall verhindern und dann wird das Leben zum Abenteuer. Wie es weitergeht, könnt ihr im Kino sehen, denn der Film Koschka läuft auf dem Bremer Kinder- und Jugendfilmfest KiJuKo. Das Festival ist gestern gestartet und welche Filme dann noch laufen, das könnt ihr sehen auf kiJuKo-filmfestival.de. Koschka, der Katzenfilm, läuft am nächsten Samstag um 15 Uhr im City 46. Und es kommt wohl auch der ein oder andere Schauspieler aus dem Film dazu. Aber keine Katzen, sondern Menschen.
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0: Leute, ich freue mich so, dass ihr im Radio seid, denn hier ist Zebra 4.
1: Oh, das ist für mich das Schönste am ganzen Tag.
0: Ja, das finde ich auch. Und habt ihr ihn gerade erkannt? Das war natürlich Ernie aus der Sesamstraße. Genau. Und wisst ihr auch, wer das hier ist? Das ist natürlich die Maus aus der Sendung mit der Maus. Die spricht ja nicht, aber klimpert gerne mit den Augen. Und wisst ihr was? Ihr könnt sie heute treffen. Und Ernie aus der Sesamstraße auch. Und auch Bert. Sie sind alle heute in Bremen bei der Kika Live Show mit Singa und Christian. Das Ganze ist auf dem Domshof auf der Radio Bremen Bühne und gehört auch zum Bürgerfest zum Tag der Deutschen Einheit. Es gibt zwei Vorstellungen von der Kika Show um 11.15 Uhr und nochmal um 13.15 Uhr. Eintritt ist frei. Ihr könnt also eure Eltern gerne mitbringen. Das wird aufregend.
1: Was kann denn aufregender sein als Fasching oder Zirkus oder eine Geburtstagsfeier?
0: Na, die Kika Live Show heute auf der Radio Bremen Bühne. Viel Spaß wünscht euch Bremen 4. Let's go.

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1: Jetzt bleibt es ja morgens wieder länger dunkel und deswegen müssen wir alles dafür tun, im Straßenverkehr gut gesehen zu werden. Also Leute, wenn ihr morgen früh auf dem Fahrrad unterwegs seid zur Schule, dann prüft jetzt nochmal, ob alle Lichter funktionieren und ob die Reflektoren auch dran sind. Reflektoren am Fahrrad, die nennt man ja auch Katzenaugen, ne? Da komme ich gerade drauf, weil wir jetzt die Band Cat's Eye hören, denn Cat's Eye ist ja auch Englisch für Katzenauge und die hören wir jetzt mit Animal.
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0: Mögt ihr Tiere auch so gerne? Also ich kann mich ja mal gar nicht entscheiden, was mein Lieblingstier ist, denn ich mag sie alle. Und Tiere brauchen unseren Schutz. Übrigens ist heute ein ganz besonderer Tag, denn heute ist Welttierschutztag. Und was können wir tun, um Tiere zu schützen? Da gibt es ja echt viele Möglichkeiten. Zum Beispiel keinen Müll in der Natur rumliegen lassen. Und es gibt noch was, was wir alle machen können, um in diesem Fall was Gutes für Vögel zu tun. Merle Osmer vom Bremer Tierschutzverein hat da noch einen Tipp für euch für die nächsten Wochen.
1: In der kalten Jahreszeit, das ist vor allem von November bis Februar, hilft es Wildvögeln total, wenn wir ihnen Futter zur Verfügung stellen, weil die in der Zeit nicht so viel finden. Dafür reicht es allerdings nicht, wenn wir einfach ein paar Körner auf den Boden werfen, denn es muss schon das richtige Futter sein, damit es auch wirklich hilft. Unter den Wildvögeln gibt es die sogenannten Weichfutterfresser. Die fressen vor allem Früchte gerne und das auch eher in Bodennähe. Dazu zählen zum Beispiel Rotkehlchen oder Amseln. Für diese Vögel bieten sich vor allem Rosinen an oder auch anderes Obst und das dann halt so in Bodennähe verteilen. Da freuen die sich drüber. Dann gibt es noch die Körnerfresser, wie zum Beispiel Finken. Die fressen ganz gerne ein bisschen härtere Sachen wie Sonnenblumenkerne oder auch Hanf. Und das kann man auch ganz gerne in den typischen Vogelhäusern anbieten. Meisen sind zum Beispiel Allesfresser. Die sind dann nicht so wählerisch. Die nehmen das, was halt da ist.
0: Ja, und für Meisen gibt es ja auch so Knödel, ne? Und die kann man auch selbst basteln.
1: Meisenknödel sind total einfach selbst zu machen. Dann wisst ihr auf jeden Fall, was drin ist und auch, dass ihr den Vögeln damit wirklich was Gutes tut. Wichtig ist dabei, dass diese Knödel oder auch Futterglocken nicht in einem Netz hängen, denn darin können die Vögel sich total fies verfangen. Gute Anleitungen und Tipps zum Anbringen gibt es im Internet. Googelt einfach mal ein bisschen rum.
0: Okay, cool. Vielen Dank dafür. Also bitte keine Netze für die Meisenknödel verwenden. Und ich fasse nochmal kurz zusammen. Für Finken und Co. kann man Sonnenblumenkerne ins Vogelhaus legen. Und für Rotkehlchen und Amseln kann man Rosinen oder anderes Obst in Bodennähe auslegen. Aber ganz wichtig, die Rosinen müssen ungeschwefelt sein. Sonst wird's für die Vögel wirklich gefährlich. Die Rosinen aus dem Supermarkt sind meistens geschwefelt. Deswegen gibt es spezielle Futterrosinen für Vögel. Die kann man oft da bekommen, wo es Tiernahrung zu kaufen gibt. Also bitte nicht die Rosinen aus dem Supermarkt nehmen. Und wenn ihr das bedenkt, dann könnt ihr für die Vögel was Gutes tun. Vielen Dank an die Tipps an Merle Osmer vom Bremer Tierschutzverein. Hier ist Zebra 4.

Moin zusammen, hier ist Zebra 4. Ich habe eine WhatsApp bekommen von Sebastian. Er hat auch eben die Tipps zum Vögelfüttern vom Tierschutzverein gehört. Aber er hat noch eine Ergänzung dazu. Und zwar sagt er, wenn man Rosinen auslegt, unbedingt darauf achten, dass Hunde und andere Säugetiere auf gar keinen Fall rankommen. Denn Rosinen können für Hunde lebensgefährlich werden. Also bitte darauf achten, dass da keine Hunde rankommen, wenn ihr Rosinen auslegen solltet für die Vögel. Das kann ganz schlimm ausgehen für die Hunde. Danke für den Hinweis, Sebastian.

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1: Hallo, ich bin's, Malte Jansen. An diesem Wochenende wird ja groß der Tag der Deutschen Einheit gefeiert. Darum läuft ja hier schon seit Freitag ein Riesenfest in Bremen. Die Wiedervereinigung ist sowieso ein wichtiges Thema, finde ich. Und darum nehmen wir uns heute auch mal Zeit dafür. Wir hören später noch eine Frau, die ihre Kindheit in der DDR verbracht hat. Wie war das wohl, dort aufzuwachsen? Hatte sie eine schöne Kindheit oder hatte sie auch Angst? Das erzählt sie uns ab kurz nach 10 und das wird beeindruckend, kann ich euch sagen. Gleich hören wir erstmal, wie es überhaupt dazu kam, dass Deutschland in zwei Staaten aufgeteilt wurde und was dazu geführt hat, dass es dann doch nach über 40 Jahren die Wiedervereinigung gab. Das erklärt uns gleich die Kinder- und Jugendbuchautorin Dorit Linke. Darauf freue ich mich sehr.

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0: An diesem Wochenende feiern wir den Tag der Deutschen Einheit, aber was feiern wir da eigentlich genau? Das erklärt uns jetzt die Kinder- und Jugendbuchautorin Dorit Linke. Ihr habt vielleicht ihren Roman Jenseits der blauen Grenze in der Schule gelesen. Das Thema der deutschen Teilung und der Einsatz für Demokratie ist Dorit sehr wichtig. Sie hat für ihre Arbeit auch schon das Bundesverdienstkreuz am Bande bekommen. Und ich freue mich sehr, dass sie sich die Zeit für Zebra 4 genommen hat. Guten Morgen, Dorit.
1: Ja, schönen guten Morgen. Ich freue mich, hier zu sein.
0: Ich freue mich auch, dass du Zeit für uns hast. Am 3. Oktober 1990, da wurde Deutschland ja wieder vereinigt. Denn vorher bestand das Land über 40 Jahre lang aus zwei Staaten. Im Westen die Bundesrepublik Deutschland, kurz BRD, und im Osten die DDR. Das stand für Deutsche Demokratische Republik. Wie kam es überhaupt dazu, dass Deutschland in BRD und DDR aufgeteilt wurde?
1: Ja, also nach dem Zweiten Weltkrieg war Deutschland ja besiegt und wurde von den vier Siegermächten, also den USA, Großbritannien, Frankreich und der Sowjetunion, in vier Besatzungszonen aufgeteilt. Und auch Berlin wurde unter diesen Ländern aufgeteilt, obwohl die Stadt mitten in der sowjetischen Besatzungszone lag. Ja, und am Anfang wollten diese vier Länder, die sogenannten Alliierten, Deutschland gemeinsam regieren. Doch bald gab es sehr große Unterschiede. Die westlichen Länder wollten eine Demokratie mit freien Wahlen. Die Sowjetunion wollte ein autoritäres sozialistisches System. Und aus dieser Auseinandersetzung heraus entstanden schließlich zwei deutsche Staaten. Ja, und diese Teilung war eben nicht einfach eines Morgens plötzlich da. Sie entstand sozusagen Schritt für Schritt aus dem Streit der damaligen also ehemaligen Verbündeten.
0: Wenn du sagst, die DDR war eben autoritär, das System da, die Regierung, was meinst du damit genau? Wie kann man sich das vorstellen?
1: Naja, es gab zum Beispiel keine freien Wahlen. Ja. Es gab eine Partei, die Sozialistische Einheitspartei Deutschland, die regierte und Pressefreiheit war nicht vorhanden. Es gab keine Reisefreiheit und die Menschen mussten sich eben den Vorgaben der Regierung fügen. Also sie konnten nicht frei ihre Meinung äußern.
0: Darüber sprechen wir gleich noch ein bisschen genauer.
1: Ja. Mhm.
0: Mitten durch Deutschland verlief dann ja eine Grenze, auf der einen Seite die BRD, auf der anderen Seite die DDR. Wie können wir uns diese Grenze vorstellen? Wie sah die aus?
1: Ja, also diese Grenze war sehr stark gesichert, mit Zäunen, auf mehreren Mauern, Wachtürmen und auch Kontrollstellen. Es gab vermiente Bereiche und auch gefährliche Sperren. Ja, und Soldaten bewachten diese Grenze, auch mit Hunden. Ja, und das Entscheidende war, die Grenze sollte Menschen jetzt nicht daran hindern, von außen in die DDR zu kommen. Sie sollte vor allem verhindern, dass Menschen die DDR verlassen.
0: Und warum durften die Menschen aus der DDR nicht in die BRD und auch nicht in andere westliche Länder ausreisen?
1: Ja, der Hauptgrund war, dass die DDR verhindern wollte, dass ihre Bürgerinnen und Bürger das Land verlassen. Denn viele wollten im Westen, also einerseits dahin reisen, aber eben auch dort leben, weil sie sich mehr Freiheit dort versprachen. Und das war eben nicht möglich, jetzt einfach zu sagen, ich ziehe mal nach Westdeutschland, vielleicht weil ich da auch Familie habe. Die Ausreise war sehr stark eingeschränkt und musste genehmigt werden, was oftmals dann auch nicht passierte. Und wer versuchte zu fliehen, der konnte verhaftet und bestraft werden oder wurde halt im schlimmsten Fall sogar an der Grenze erschossen.
0: Das ist so schlimm, wie der DDR-Staat gegen die eigenen Menschen vorgegangen ist. Es haben aber auch Menschen geschafft, aus der DDR zu fliehen. Und wie das ein junger Mann damals gemacht hat, das hören wir gleich von Dorit hier in Zebra 4 auf Bremen 4.

0: Es ist ja ganz normal, wenn wir heute mal nach Rostock, Leipzig oder Magdeburg fahren. Früher war das anders. Da lagen diese und andere Städte in Ostdeutschland in der DDR. Denn es gab ja zwei deutsche Staaten. Und die Menschen in der DDR, die durften nicht nach Westdeutschland. Kinder- und Jugendbuchautorin Dorit Linke ist heute zu Gast in Zebra 4. Dorit, die DDR gab es von 1949 bis 1990. Da waren ja die meisten, die uns jetzt hören, noch gar nicht geboren. Wie können wir uns denn das Leben in der DDR vorstellen? Wie war der Alltag?
1: Ja, also erstmal kann man sich es jetzt nicht so vorstellen, als hätten die Menschen jetzt jeden Morgen gedacht, oh Gott, ich lebe in einer Diktatur. Ne? Sie hatten natürlich auch ihren ganz normalen Alltag, sind zur Schule gegangen, zur Arbeit gegangen, haben Freunde getroffen, Sport gemacht, Musik gehört, sich verliebt, ne, geheiratet, Kinder bekommen. Und gleichzeitig gab es natürlich auch viele Dinge, die wir heute für selbstverständlich halten, die einfach nicht vorhanden waren. Man konnte nicht frei wählen, die Presse war nicht frei, manche Bücher, Filme waren verboten. Und das war eben auch das Spannende an der DDR, dieser Gegensatz. Für viele Menschen war der Alltag ein normaler, auch für jüngere Menschen, die in die DDR hineingeboren wurden, so wie mich. Und trotzdem lebte man in einem Staat, in dem wichtige Freiheiten fehlten.
0: Und es ging ja sogar noch weiter. In der DDR wurden ja auch ganz normale Menschen vom Staat überwacht. Wie können wir uns das denn vorstellen?
1: Naja, stell dir mal vor, du hättest einen besten Freund und erzählst ihm was im Vertrauen, weil du glaubst, es bleibt unter euch, und dann erfährt irgendwann der Staat davon. Ne? Und dafür hatte der Staat Mitarbeiter, also den Geheimdienst in erster Linie, die Staatssicherheit, kurz Stasi genannt, mit vielen hauptamtlichen Mitarbeitern. Und es gab eben auch sehr viele Menschen, die heimlich mit der Staatssicherheit zusammenarbeiten. Und die berichteten halt, was jemand bei der Arbeit gesagt hat, ob er Kritik an der Regierung geäußert hat. Und es war jetzt nicht so, dass jeder Nachbar ein Spitzel war, aber das Netz der Überwachung war schon sehr, sehr groß. Und man wusste halt nicht, ob der Mensch, mit dem man gerade sprach, das vielleicht weitererzählte.
0: Ob der einen dann verpetzen würde irgendwie.
1: Genau.
0: Warum hat denn der Staat die Menschen ausspioniert?
1: Naja, die DDR war ja eben keine Demokratie, und die führende Partei, die SED, wollte ihre Macht behalten. Ja, und deswegen hatte der Staat Angst vor Menschen, die sich gegen das System stellten oder Kritik übten. Ja, und Stasi wollte herausfinden, was die Menschen dachten, wer unzufrieden war, wer vielleicht eine Flucht sogar plante oder wer vielleicht sogar gegen die Regierung protestieren wollte.
0: Viele Menschen haben ja versucht, aus der DDR zu fliehen. Vielen ist das aber leider nicht gelungen, aber einigen schon. Kannst du uns ein Beispiel für eine gelungene Flucht erzählen?
1: Ja, eine Flucht, die ich beeindruckend fand, das war die Flucht über die Ostsee von Mario Wächtler im September 1989, also kurz sozusagen vor dem Mauerfall. Das war ein junger Mann, der aus dem Süden kam, und der fuhr halt mit seinem Trabi an die Ostsee und verließ dann das Auto in der Nähe von Boltenhagen, einem Ort. Und er schwamm dann in die Nacht hinaus mit Flossen und Schnorchel und auch durch die Patrouillenboote hindurch. Die Grenze war sehr, sehr stark bewacht. Und erst am Abend des nächsten Tages erreichte er dann die Fahrrinne der Fähren, und der Kapitän einer westdeutschen Fähre sah ihn und wollte ihn retten und ließ ein Rettungsboot runter. Und dieses Manöver hat dann ein DDR-Patrouillenboot bemerkt, und das brach ein regelrechtes Wettrennen aus, also zwischen den Booten. Also wer dann eher zum Flüchtenden gelang, und zum Glück sozusagen hat das Rettungsboot gewonnen und konnte Mario Wächter dann mit in den Westen nehmen. Und er insgesamt war er 19 Stunden im kalten Ostseewasser und ist irgendwie knapp 40 Kilometer geschwommen.
0: Gott sei Dank, also er hat es geschafft. Und dann ist ja später dann doch wieder aus BRD und DDR ein Land geworden. Und wie das kam, wie es dazu kam, das hören wir gleich von Dorit Linke hier auf Bremen 4.

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1: Malte Jansen hier und ich freue mich sehr, dass die Autorin Dorit Linke sich Zeit für uns genommen hat. Sie ist in der DDR aufgewachsen und hat auch den Mauerfall am 9. November 89 miterlebt. Dorit, wir kennen ja die Bilder von damals, von den jubelnden Menschen, als die Grenze geöffnet wurde. Was empfindest du heute, wenn du diese Bilder siehst?
2: Ja, also es ist für mich natürlich jedes Mal wieder sehr berührend, denn ich weiß noch, wie wahnsinnig toll es sich angefühlt hat, dass etwas, was jahrelang unveränderbar schien, plötzlich möglich wurde. Und auf den Bildern vom Mauerfall sieht man die Menschen, die sich umarmen, lachen, weinen. Und das Tolle ist, dass dieser Wandel ja von vielen Menschen getragen wurde. Und man darf dabei aber auch nicht vergessen, dass dieser angestoßen worden war von mutigen Menschen, die bereits lange vorher in der Diktatur ihre Stimme erhoben hatten und eben auch dafür hart bestraft worden waren. Ja, und die Botschaft des 9. November für mich ist, dass Veränderungen möglich sind, wenn Menschen zusammenstehen und sich gemeinsam engagieren.
1: Und wie es überhaupt zum Mauerfall kam, das hören wir gleich nochmal von Dorit Linke hier auf Bremen 4.

0: Stellt euch mal vor, ihr könnt von heute auf morgen eure beste Freundin oder eure Großeltern nicht mehr besuchen, weil auf einmal zwischen euren Wohnorten eine Grenze verläuft, innerhalb von Deutschland. Krass, oder? Aber so ging es vielen Menschen in der ehemaligen DDR. Über 40 Jahre lang bestand Deutschland ja aus zwei Staaten. Dorit, wie kam es denn dazu, dass aus BRD und DDR am Ende doch wieder ein Land geworden ist?
1: Ja, das war ein ganz langer Prozess, aber dennoch ging es 1989 dann plötzlich sehr schnell. Viele Menschen flohen in diesem Sommer größtenteils über Ungarn in den Westen und gleichzeitig gingen immer mehr Menschen in der DDR auf die Straße und forderten Veränderungen. Also sie wollten freie Wahlen, Meinungs- und Pressefreiheit und sie wollten eben auch frei reisen können. Und dann gab es halt in Leipzig und vielen anderen Städten große Demonstrationen, auch in Rostock, meiner Heimatstadt. Ja, es war was Entscheidendes passiert. Immer mehr Menschen hatten weniger Angst und trauten sich sozusagen auch ihre Stimme zu erheben. Und dann nahmen die Proteste mehr und mehr zu. Der Druck auf die DDR-Regierung erhöhte sich immer mehr. Und am 9. November 1989 wurde dann völlig überraschend die Grenze in Berlin geöffnet. Ja, und kein Jahr später waren dann die DDR und die Bundesrepublik auch politisch wieder vereinigt, und zwar am 3. Oktober 1990.
0: Du warst damals im Teenageralter. Wie hast du die Zeit der Wende erlebt im Jahr 89?
1: Ich habe Abitur gemacht in der Zeit und im Herbst 1989 bin ich dann in Rostock auf die Demonstration gegangen und habe dann am 9. November war ich eben auf so einer Demonstration und während wir durch die Straßen liefen, da verbreitete sich die Nachricht, dass die Grenze in Berlin geöffnet worden war und das war einfach unglaublich und ich habe es eben auch überhaupt nicht geglaubt, bis ich dann zu Hause die Bilder im Fernsehen sah, also die tanzenden Menschen auf der Berliner Mauer. Und es dauerte tatsächlich auch ein paar Tage, bis ich es wirklich begriffen hatte, dass die Grenze offen war und man einfach rübergehen konnte. Und ich glaube, diese Freude ist etwas, was man sich heute nur schwer vorstellen kann, weil es einfach so selbstverständlich geworden ist.
0: Aber ich kriege jetzt noch Gänsehaut, wenn du das erzählst. Also wirklich, das macht immer noch was mit mir. Du hast einige Kinder- und Jugendbücher geschrieben, die zu Zeiten der DDR und auch der Wende spielen. Warum ist dir das Thema so wichtig?
1: Ja, ich bin ja selbst in der DDR aufgewachsen und habe erlebt, was es bedeutet, wenn man nicht frei über alles sprechen kann, nicht frei reisen kann und auch nicht frei über das eigene Leben entscheiden und entsprechend handeln kann. Und ich finde es wichtig, dass junge Menschen heute wissen, dass die DDR nicht einfach eine alte Geschichte ist, die mit dem Mauerfall vorbei war, sondern die Geschichte geht ja weiter. Und manchmal wird die DDR ja vor allem auch in den sozialen Medien als recht romantisch dargestellt. Es wird dann zum Beispiel gesagt, früher sei alles gemütlicher gewesen, alle hätten zusammengehalten. Und natürlich gab es auch schöne Erinnerungen, aber man darf eben nicht vergessen, dass die DDR eine Diktatur war.
0: Ja, und da wurden viele Menschen ungerecht behandelt, verfolgt oder Schlimmeres sogar. Sowas möchte man auf keinen Fall nochmal erleben. Was wir alle tun können, damit wir nicht nochmal in einer Diktatur leben müssen, darüber spreche ich gleich mit Autorin Dorit Linke hier in Zebra 4 auf Bremen 4. 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

Große Feier in Bremen an diesem Wochenende zum Tag der Deutschen Einheit. Vor der Wiedervereinigung gab es in Ostdeutschland ja die DDR. Und wir haben heute schon von Autorin Dorit Linke gehört, wie der Staat damals die Menschen schikaniert hat. Wir hoffen natürlich, dass wir sowas nicht nochmal erleben. Dorit, was können wir denn tun, damit wir nicht nochmal in einer Diktatur

0: Diktatur leben müssen?
1: Ja, ich glaube, das Wichtigste ist, dass wir nicht wegschauen. Ja, Demokratie bedeutet ja nicht nur, dass man alle paar Jahre wählen gehen kann. Das bedeutet auch, dass wir unsere Meinung sagen können, dass wir anderen zuhören, dass wir Fragen stellen und dass wir widersprechen dürfen. Und das kann man ja schon auch ganz früh üben mit 18 oder 12 Jahren. Und je mehr man das übt, umso einfacher wird es auch. Und es gibt da einfache Beispiele. Wenn jemand in der Klasse ausgeschlossen wird, dann kann ich sagen, das finde ich nicht in Ordnung. Und wenn jemand eine Behauptung aufstellt, kann ich fragen, woher weißt du das eigentlich? Und wenn ich im Internet was sehe, kann ich selber überlegen, stimmt das wirklich? Und ich glaube, da beginnt Demokratie bei kleinen Entscheidungen im Alltag. Und wenn wir heute mutig sind, sorgen wir dafür, dass wir niemals in die Situation kommen, später gegen eine Diktatur kämpfen zu müssen. Weil das ist nämlich ja viel, viel schwerer, als heute die Stimme zu erheben, wenn man etwas ungerecht findet oder Dinge verbessern möchte.
0: Das sind ganz wichtige Worte, finde ich, denn dass wir in einer Demokratie leben, ist ja ein großes Geschenk. Wir haben ja jetzt eben gerade auch wieder gehört, dass es in Deutschland auch mal nicht so war. Und deswegen ist es eben wichtig, mit den Methoden, mit den Mitteln, die wir haben, die Dorit gerade schon angesprochen hat, eben wichtig, dieses hohe Gut, diese wertvolle Demokratie, dieses Geschenk zu verteidigen. Du hast wieder ein Buch geschrieben, einen Roman. Dein neues Buch heißt »So leicht kommen wir nicht davon«. Worum geht's da genau?
1: In dem Buch geht es um Hanna, eine junge Frau, die 1989 aus der DDR nach Westdeutschland flieht. Und zwar schwimmt sie über die Ostsee, lebt dann bei ihrer Tante Brigitte in Bremen. Also Bremen spielt auch eine kleine Rolle in dem Roman. Und bekommt dann mit, dass die Mauer fällt. Und dieser Roman schließt an meinen Jugendroman Jenseits der blauen Grenze, den vielleicht auch einige Kinder, Jugendliche bereits kennen, weil er in Schulen auch oft gelesen wird. Mit Hanna erzähle ich dann, wie die Geschichte weitergeht. Und ich möchte mit dem Buch zeigen, dass Freiheit etwas Großartiges ist und dass Freiheit aber eben auch Verantwortung bedeutet.
0: Deine Bücher werden in Schulen gelesen, aber du selbst gehst auch in Schulen, machst da Workshops. Was machst du da genau in den Schulen?
1: Ich rede mit den Kindern und Jugendlichen nicht nur darüber, was damals passiert ist, sondern wir stellen uns dann auch die Frage, was hättest du getan damals? Und wir überlegen gemeinsam, was bedeutet das für uns heute ganz konkret. Und was ich Kindern und Jugendlichen mitgeben möchte, ist, dass sie eben keine Helden sein müssen. Demokratie braucht keine Helden, sondern sie braucht Menschen, die aufmerksam sind und Fragen stellen, sich einmischen. Und das fängt eben mit was ganz Kleinem an, zum Beispiel mit dem Satz wie, das finde ich nicht richtig.
0: Wenn ihr noch mehr von Dorit hören möchtet, dann könnt ihr sie ja mal anschreiben und vielleicht kommt sie auch zu euch in die Schule und spricht mit euch über das Thema. Die Mauer ist gefallen, damals unter anderem, weil einige Menschen mutig waren und gesagt haben, wir wollen die Diktatur nicht mehr und dann demonstriert haben, so wie Dorit Linke damals in Rostock. Also haben wir es unter anderem Menschen wie Dorit zu verdanken, dass Deutschland wieder vereinigt wurde und wir den Tag der deutschen Einheit feiern können. Ich finde das sehr beeindruckend. Dorit, danke und dir noch einen schönen Sonntag.
1: Ja, ebenso. Vielen lieben Dank an euch alle.
0: Und gleich hören wir, wie es war, als Kind in der DDR aufzuwachsen. Das konnte nämlich teilweise ganz schön gefährlich sein. Wir hören gleich eine Frau, die es selbst erlebt hat. Um kurz nach 10 hier in Zebra 4. 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
1: Malte Jansen hier. Moin. Heute vor 36 Jahren sind viele Menschen in Deutschland zum allerersten Mal in einem wiedervereinigten Land aufgewacht. Das war ja was ganz Besonderes. Viele von euch waren damals noch gar nicht geboren und darum wollen wir heute nochmal klären, wie das damals in Deutschland war. Eben haben wir schon gehört, warum Deutschland überhaupt in zwei Staaten aufgeteilt und am Ende dann doch wiedervereint wurde. Aber dazwischen lagen ja mehr als 40 Jahre DDR. Und gleich hören wir mal, wie es war, als Kind in der DDR aufzuwachsen. Von einer Frau, die das selbst erlebt hat. Ihre spannende Geschichte erzählt sie euch gleich hier.

0: An diesem Wochenende wird groß der Tag der Deutschen Einheit gefeiert. Seit 36 Jahren ist Deutschland ja wieder ein Land. Vorher waren es ja zwei Teile, die BRD im Westen und die DDR im Osten. Unser Kinderreporter-Team wollte wissen, wie es als Kind in der DDR so war. Was war anders als heute hier?
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0: Ja, und sie haben sich mit einer Frau getroffen, die eine ganz besondere Kindheit hatte. Heute lebt sie in Cuxhaven, hat aber in der DDR gewohnt, bis sie 15 Jahre alt war. Tilda, Mathilda, Nala und Tole haben sie besucht.
2: Und wir stehen jetzt bei ihr vor der Tür. Sie heißt Friederike Alt.
3: Hallo, da seid ihr ja. Kommt
4: Hallo.
3: Rein.
5: Wir können auch gleich in den Garten gehen. Ihr habt so schönes Wetter mitgebracht.
2: Dürfen wir du sagen?
5: Aber na klar.
2: Also, wir wollen unbedingt erfahren, wie Kinder damals in der DDR gelebt haben. Du hast doch in der DDR gelebt, oder?
5: Ja, natürlich. Ich bin da geboren und auch zur Schule gegangen.
6: Nehmt Platz, fühlt euch wie zu Hause.
2: Danke.
7: Ich habe gehört, dass man in der DDR nicht immer alles einfach so sagen durfte. Stimmt das?
8: Das ist richtig. Wir mussten sehr aufpassen, welche Aussagen wir in der Schule gemacht haben oder Freunden, Verwandten, Bekannten gegenüber.
2: Was durfte man denn zum Beispiel nicht sagen?
8: Man durfte nicht Kritik am Staat üben, man durfte nicht über westliche Länder reden, über Westdeutschland.
2: Warum nicht?
8: Das war ein anderes Land und man hat sich immer verglichen mit Westdeutschland und das als ein feindliches Land empfunden.
2: War das schlimm für dich, dass du nicht alles sagen durftest?
8: Ja, sehr. Ich habe zwei komplett verschiedene Leben geführt. Eins in der Schule und in der Öffentlichkeit und das schon als sehr kleines Kind. Und eins zu Hause. Meine Eltern waren ein bisschen politisch aktiv und sehr offene Menschen und haben viele Meinungen zugelassen und wurden deswegen auch besonders beobachtet. Und das war natürlich sehr gefährlich, da Sachen zu sagen, die vom Staat nicht gewünscht waren. Meine Familie gehörte eben zu diesen beobachteten Familien und wenn ich was Falsches gesagt hätte, hätte das bedeutet, dass meine Eltern ins Gefängnis müssen.
0: Oha, stellt euch das mal vor, ihr sagt in der Schule was Falsches und zack werden eure Eltern verhaftet. Das klingt unglaublich, ne? Aber tatsächlich hat die DDR-Regierung keinen Spaß verstanden. Wer was gegen den Staat gesagt hat, wurde bestraft. Und da mussten auch Kinder aufpassen. Wie Friederikes Familie damals überwacht wurde und ob sie selbst trotzdem ein glückliches Kind war, das erzählt sie euch gleich hier in Zebra 4 auf Bremen 4.

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1: Moin zusammen, hier ist Zebra 4 um gleich 20 nach 10.
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1: Tilda, Nala, Mathilda und Tole wollten wissen, wie es damals, als es noch zwei deutsche Staaten gab, in der DDR so war, also in Ostdeutschland. Wie hat man da als Kind gelebt? Sie haben sich deshalb mit Friederike Ahlt getroffen. Friederike lebt heute in Cuxhaven, aber ihre Kindheit hat sie in der DDR verbracht, bei ihren Eltern. Und die waren, ich sag mal, nicht die größten Fans der sehr strengen DDR-Regierung. Im Gegenteil, sie waren sehr kritisch und deshalb wurden sie auch ganz besonders beobachtet und kontrolliert vom Staat. Sie durften auch nicht ohne weiteres ihre Verwandten in Westdeutschland besuchen, in der BRD. Friederikes Opa und auch Tanten und Onkel haben nämlich im Westen gelebt. Und deshalb wollte Tilda wissen,
3: warum durftest du sie nicht besuchen?
4: Die Ostdeutsche, die DDR-Regierung wollte nicht, dass wir sehen, wie es in Westdeutschland war. Westdeutschland war wohlhabender. Sie hatten Angst, dass die Bürger dann aus dem Land fliehen wollten. Und deshalb durfte man nicht nach Westdeutschland reisen. Wir hatten ein Verbot, in so gut wie alle anderen Länder zu reisen, damit wir gar nicht sehen, dass es dort anders und vielleicht sogar besser ist oder dass andere Systeme auch funktionieren. Und was für euch komisch klingt, wir wurden beobachtet, wenn mein Opa da war oder wir Besuch hatten. Dann haben andere Leute uns bespitzelt, was da passiert ist, welche Informationen wir vielleicht bekommen.
3: Was bedeutet bespitzelt?
4: Das heißt, dass andere Leute dir zuhören, wenn du gar nicht weißt, dass das so ist. Wir wurden die ganzen Jahre heimlich abgehört, unsere Post wurde kontrolliert, andere Leute haben auch meine Eltern auf der Arbeit bespitzelt, was sie da machen oder ob sie mal was gegen das Land sagen.
3: Hast du es denn auch so mitbekommen?
4: Man entwickelt ein Gespür dafür, dass das so ist. Es war bekannt, dass es die sogenannte Stasi gab. Das war die Organisation des Staates zur Überwachung seiner eigenen Bürger.
3: Das hört sich alles sehr traurig an, aber warst du denn auch trotzdem glücklich als Kind?
4: Ja, na klar. Wir haben genauso wie jedes andere Kind auf der Welt gespielt. Uns hat es an nichts gefehlt. Wir hatten zu essen, wir hatten Schule, Ausbildung. Es gab keinen Krieg. Auch meine Klassenkameraden von früher, wir sagen alle, wir hatten eine tolle Kindheit.
3: War in der DDR irgendwas besser als heute?
4: Ich finde, wir Kinder hatten nicht so große Unterschiede. Ja, die Unterschiede zwischen Arm und Reich waren nicht so doll. Es war alles irgendwie ähnlich. Ja, jeder hatte das Gleiche wie der andere. Und das beruhigt eigentlich ganz gut.
3: Also, ihr hattet auch keine Markenklamotten oder so an?
4: Nein, hatten wir nicht. Gab es aber auch gar nicht zu kaufen. Es gab sehr wenig. Aber wir haben auch ganz anders aufeinander geachtet. Wir haben zum Beispiel immer geguckt in der Schule, wenn wir was mitgebracht haben, es gab nur ganz wenig Süßigkeiten zu kaufen, dass wir was teilen konnten. Wenn man mal zum Beispiel eine Banane zu kaufen bekommen hat, ja, oder Gummibärchen, das war auch ganz selten, dann hat man nur Sachen in die Schule mitgebracht, die man teilen konnte.
1: Friederike hat übrigens nicht ihre gesamte Kindheit und Jugend in der DDR verbracht. Ihre Eltern haben die DDR verlassen, als sie 15 war. Wie es dazu kam, wie sehr sie damals gelitten hat und wie sie die Wiedervereinigung der beiden deutschen Teile erlebt hat, das erfahrt ihr gleich noch hier in Zebra 4 auf Bremen 4.

0: Guten Morgen zusammen, hier ist Zebra 4 um 10.38 Uhr.
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0: Die haben sich mit Friederike Ahlt unterhalten. Friederike lebt heute in Cuxhaven und arbeitet als Ärztin. Aufgewachsen ist sie aber in Ostdeutschland. Damals, als es noch zwei deutsche Teile gab. Ihre Kindheit hat sie in der DDR verbracht. Und in der Schule musste sie ganz schön aufpassen, nichts Falsches zu sagen. Denn ihre Eltern galten ein bisschen als Staatsfeinde. Die haben die DDR-Regierung kritisch gesehen und auch mal widersprochen. Deshalb wurde auch Friederike bestraft. Sie musste als Kind ganz schön vorsichtig sein, wem sie was erzählt. Hätte sie in der Schule schlecht über die DDR geredet, wären ihre Eltern vielleicht ins Gefängnis gekommen. Mathilda, Nala, Tilda und Tole haben mit ihr darüber gesprochen.
2: Hast du denn deine ganze Kindheit in der DDR verbracht?
3: Nein, ich habe dort nur bis 1985 gelebt. Aufgrund der politischen Aktivität meiner Eltern hat man mir mit im Alter von 12 Jahren gesagt, dass ich keine Lehrstelle bekomme und nicht studieren darf. Niemals im Leben. Und daraufhin haben meine Eltern beschlossen, das Land zu verlassen. Da haben wir einen Ausreiseantrag gestellt.
2: Was hat das für dich bedeutet, dass deine Eltern das Land verlassen wollten?
3: Jedes Kind in der Klasse wurde praktisch informiert und die Eltern dieser anderen Kinder hatten dann Angst bekommen, dass ihre eigenen Kinder vielleicht auch nicht eine gute Berufsausbildung machen können. Und in diesen 1,5 Jahren, die wir darauf gewartet haben, das Land zu verlassen, hat kein anderes Kind mit mir gesprochen.
4: Also heute würde man fieses Mobbing dazu sagen. Wie bist du damit umgegangen?
3: Das war eine harte Zeit. Ich bin ein ganz trauriges Kind in dieser Zeit gewesen. Man redet gar nicht mehr und ja, auch Spielen und Freunde waren in der Zeit nicht da. War eine schwere Zeit. Auch hat für mich etliche Jahre gedauert, bis ich da wieder normal mit anderen Kindern umgehen konnte.
5: Das heißt, in der Schule warst du ganz allein und hattest wirklich niemanden.
3: Das ist richtig. Ich hatte keine Verabredung mehr seit dem Tag. In der Pause stand ich alleine. Genauso. Ich hatte jede Woche Verhöre durch die Lehrer, die von mir hören wollten, dass ich ja gar nicht in den Westen will, dass meine Eltern mich zwingen. Und wenn ich da auch nur einmal Ja gesagt hätte, hätte das bedeutet, dass meine Eltern ins Gefängnis müssen und ich von meinen Eltern weggenommen werde und mein Bruder und unter neuen Namen in andere Familien gegeben werden. Das hätte das bedeutet, nie wieder Kontakt zu seiner Familie.
0: Und ob Friederike mit ihren Eltern wirklich ausreisen durfte, die DDR also verlassen hat und wie ihre Geschichte weiterging, das erzählt sie euch gleich.

Sauber, das ist Kamrad auf Bremen 4 und der spielt heute live in Bremen auf der Radio Bremen Bühne auf dem Domshof beim Bürgerfest zur Deutschen Einheit. 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

0: Hallo zusammen, hier ist Zebra 4 auf Bremen 4. Wer damals in der DDR gelebt hat, als es noch zwei deutsche Staaten gab, der musste wirklich aufpassen, was er wem erzählt. Man durfte sich öffentlich nicht kritisch über den Staat äußern. Es gab keine Meinungsfreiheit. Wer schlecht über die DDR geredet hat, musste damit rechnen, ins Gefängnis zu kommen. Das hat uns Friederike Ahlt erzählt, die ihre Kindheit in der DDR verbracht hat, bis sie 15 war. Kurz vorher hatten ihre Eltern einen Antrag gestellt, einen Ausreiseantrag in den Westen. Sie wollten also raus aus der DDR und im Westteil von Deutschland leben. Die Bearbeitung von diesem Antrag hat 1,5 Jahre gedauert. Und in dieser Zeit wurde Friederike ganz schön abgestraft. In der Schule hat kaum noch jemand mit ihr geredet. Und sie wurde fast täglich von ihren Lehrern verhört und gemobbt. Weil die natürlich wussten, dass ihre Eltern ausreisen wollten. Also das war wirklich eine ganz, ganz schlimme Zeit für Friederike. Unsere Kinderreporterinnen Tilda, Nala, Mathilda und Kinderreporter Tole wollten deswegen wissen.
1: Habt ihr es letztendlich auch geschafft? Durftet ihr aus der DDR ausreisen?
2: Ja, das haben letzten Endes meine Eltern mit uns geschafft. Und wir durften jeder mit einem Koffer, innerhalb von 2 Stunden mussten wir das Land verlassen.
1: Nach Westdeutschland, wo du keine Freunde hattest?
2: Genau. Ich hatte noch einen Onkel und Tante und meinen Opa eben in Westdeutschland, aber es war ein ganz kompletter Neuanfang.
1: 4 Jahre später ist die Mauer gefallen. Wie war das für dich?
2: Das war einer der schönsten Tage meines Lebens. Ich war nämlich gerade in Berlin.
3: Hier ist das erste deutsche Fernsehen mit der Tagesschau. Völlig überraschend hat die Führung der DDR am Donnerstagabend die Übergänge an der Grenze zur Bundesrepublik und West-Berlin geöffnet. Unterdessen sind die ersten Bürgerinnen und Bürger aus der DDR über die Grenzkontrollstellen in die Bundesrepublik und nach West-Berlin gekommen.
2: Eine kurze Zeit später klingelt es bei mir und meine Tante stand vor der Tür. Und das war das erste Mal im Leben, dass ich vor Freude geweint habe. Merkst du mir fast jetzt noch an. Ich durfte die nämlich alle wiedersehen. Meine Omi, von der ich dachte, dass ich sie nie wiedersehen kann. Ich habe vor Freude geweint.
1: Das sieht man deinen Augen an.
2: Das glaube ich gerne. Und deswegen ist dieser Tag der Wiedervereinigung für mich auch was Wunderschönes, weil es Familien wieder zusammengeführt hat. Guck mal, ich habe alle Möglichkeiten bekommen, ich durfte einen ganz tollen Beruf lernen. Was noch sehr schön ist, dass ich in andere Länder fahren kann, dass ich zum Beispiel Frankreich sehen kann. Ich habe mir gerade einen Riesentraum erfüllt und mir in Griechenland die alten Sachen angeguckt. Das hätte ich in der DDR niemals gekonnt.
0: Bewegende Geschichte, oder? Und so hat Friederike in jungen Jahren ein Happy End erlebt, wie viele andere Menschen auch, die unter der DDR-Regierung gelitten haben. Dank der Wiedervereinigung am 3. Oktober 1990. Und wir sind so dankbar, dass Friederike uns ihre Geschichte erzählt hat hier auf Bremen 4. Danke auch an Tilda, Nala, Mathilda und Tole, die Kinderreporterinnen und Reporter, dass sie dafür nach Cuxhaven gefahren sind und so ein tolles Gespräch für uns aufgenommen haben. Ein Teil deutscher Geschichte, der noch bis heute Abend in Bremen gefeiert wird, beim Bürgerfest zum Tag der Deutschen Einheit. Hier ist Zebra 4 auf Bremen 4, 9 Minuten vor 11.

Yeah. Moin zusammen, Malte Jansen hier mit Zebra 4. Gleich ab 11 hört ihr June Koch auf Bremen 4. Viel Spaß gleich mit June und vorher habe ich noch jetzt Niall Horan und Miles Smith für euch mit Drive Safe.

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1: Hier ist die Sendung für die kleinen Ohren. Das ist eure Sendung auf Bremen 4. Ich bin Malte Jansen und es läuft ja gerade ein großes Fest in Bremen zum Tag der Deutschen Einheit. 3 Tage lang. Aber die Einheit wird ja nicht nur in Bremen gefeiert, sondern in ganz Deutschland. Früher bestand das Land ja mal aus 2 Teilen, BRD und DDR. Und als Deutschland wiedervereinigt wurde, da waren die meisten von euch wohl noch gar nicht auf der Welt. Darum wollen wir heute mal klären, was wird jetzt eigentlich genau gefeiert? Wie war das damals mit 2 deutschen Staaten? Wie hat man da gelebt? Wie war die Wiedervereinigung? 2 Frauen erzählen heute davon, die haben das selbst mitgemacht. Das wird wirklich spannend. Wir starten damit um 9 Uhr. Vorher haben wir natürlich noch andere Themen für euch, zum Beispiel gleich einen Filmtipp. In einer großen Rolle sehen wir eine Katze. Mehr dazu gleich.

0: Stellt euch mal vor, euch läuft eine fremde Katze zu und möchte bei euch bleiben. Genau das ist dem 8-jährigen Jan passiert. Und zwar in einem Kinofilm. Die Katze ist in sein Zimmer gekommen, aber Jan und sein Freund Sammy wissen gar nicht, wie die Katze heißt. Und darum sprechen sie sie mit verschiedenen Namen an, um zu gucken, ob sie irgendwie reagiert.
1: Findus, Simba, Leo, König der Löwen.
0: Nee, darauf hört die Katze auch nicht. Am Ende nennen sie sie dann Koschka. Aber kurz danach müssen sie sich noch mehr Namen ausdenken, denn Koschka bringt plötzlich über Nacht 3 süße Katzenbabys zur Welt. Auf einmal hat Jan also 4 Katzen. Dann gibt's aber ein paar Probleme. Flöhe zum Beispiel. Und bei Jan tritt leider auch noch eine Katzenhaarallergie auf. Und da trifft sein Papa eine Entscheidung.
2: Frau Dr. Klee hat recht, Jan. Koschka kann nicht bleiben. Um 5 bin ich zurück, das Tierheim hat auf bis 6.
0: Ja, Tierheim. Da sollen Koschka und ihre Babys jetzt hin. Das wollen die Kinder aber auf jeden Fall verhindern und dann wird das Leben zum Abenteuer. Wie es weitergeht, könnt ihr im Kino sehen, denn der Film Koschka läuft auf dem Bremer Kinder- und Jugendfilmfest KiJuCo. Das Festival ist gestern gestartet und welche Filme dann noch laufen, das könnt ihr sehen auf kiJuCo-filmfestival.de. Koschka, der Katzenfilm, läuft am nächsten Samstag um 15 Uhr im City 46. Und es kommt wohl auch der ein oder andere Schauspieler aus dem Film dazu. Aber keine Katzen, sondern Menschen.
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0: Leute, ich freue mich so, dass ihr im Radio seid, denn hier ist Zebra 4.
1: Oh, das ist für mich das Schönste am ganzen Tag.
0: Ja, das finde ich auch. Und habt ihr ihn gerade erkannt? Das war natürlich Ernie aus der Sesamstraße. Genau. Und wisst ihr auch, wer das hier ist? Das ist natürlich die Maus aus der Sendung mit der Maus. Die spricht ja nicht, aber klimpert gerne mit den Augen. Und wisst ihr was? Ihr könnt sie heute treffen. Und Ernie aus der Sesamstraße auch. Und auch Bert. Sie sind alle heute in Bremen bei der Kika Live Show mit Singa und Christian. Das Ganze ist auf dem Domshof auf der Radio Bremen Bühne und gehört auch zum Bürgerfest zum Tag der Deutschen Einheit. Es gibt zwei Vorstellungen von der Kika Show um 11.15 Uhr und nochmal um 13.15 Uhr. Eintritt ist frei. Ihr könnt also eure Eltern gerne mitbringen. Das wird aufregend.
1: Was kann denn aufregender sein als Fasching oder Zirkus oder eine Geburtstagsfeier?
0: Na, die Kika Live Show heute auf der Radio Bremen Bühne. Viel Spaß wünscht euch Bremen 4. Let's go.

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1: Jetzt bleibt es ja morgens wieder länger dunkel und deswegen müssen wir alles dafür tun, im Straßenverkehr gut gesehen zu werden. Also Leute, wenn ihr morgen früh auf dem Fahrrad unterwegs seid zur Schule, dann prüft jetzt nochmal, ob alle Lichter funktionieren und ob die Reflektoren auch dran sind. Reflektoren am Fahrrad, die nennt man ja auch Katzenaugen, ne? Da komme ich gerade drauf, weil wir jetzt die Band Cat's Eye hören, denn Cat's Eye ist ja auch Englisch für Katzenauge und die hören wir jetzt mit Animal.

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0: Mögt ihr Tiere auch so gerne? Also ich kann mich ja mal gar nicht entscheiden, was mein Lieblingstier ist, denn ich mag sie alle. Und Tiere brauchen unseren Schutz. Übrigens ist heute ein ganz besonderer Tag, denn heute ist Welttierschutztag. Und was können wir tun, um Tiere zu schützen? Da gibt es ja echt viele Möglichkeiten. Zum Beispiel keinen Müll in der Natur rumliegen lassen. Und es gibt noch was, was wir alle machen können, um in diesem Fall was Gutes für Vögel zu tun. Merle Osmer vom Bremer Tierschutzverein hat da noch einen Tipp für euch für die nächsten Wochen.
1: In der kalten Jahreszeit, das ist vor allem von November bis Februar, hilft es Wildvögeln total, wenn wir ihnen Futter zur Verfügung stellen, weil die in der Zeit nicht so viel finden. Dafür reicht es allerdings nicht, wenn wir einfach ein paar Körner auf den Boden werfen, denn es muss schon das richtige Futter sein, damit es auch wirklich hilft. Unter den Wildvögeln gibt es die sogenannten Weichfutterfresser. Die fressen vor allem Früchte gerne und das auch eher in Bodennähe. Dazu zählen zum Beispiel Rotkehlchen oder Amseln. Für diese Vögel bieten sich vor allem Rosinen an oder auch anderes Obst und das dann halt so in Bodennähe verteilen. Da freuen die sich drüber. Dann gibt es noch die Körnerfresser, wie zum Beispiel Finken. Die fressen ganz gerne ein bisschen härtere Sachen wie Sonnenblumenkerne oder auch Hanf. Und das kann man auch ganz gerne in den typischen Vogelhäusern anbieten. Meisen sind zum Beispiel Allesfresser. Die sind dann nicht so wählerisch. Die nehmen das, was halt da ist.
0: Ja, und für Meisen gibt es ja auch so Knödel, ne? Und die kann man auch selbst basteln.
1: Meisenknödel sind total einfach selbst zu machen. Dann wisst ihr auf jeden Fall, was drin ist und auch, dass ihr den Vögeln damit wirklich was Gutes tut. Wichtig ist dabei, dass diese Knödel oder auch Futterglocken nicht in einem Netz hängen, denn darin können die Vögel sich total fies verfangen. Gute Anleitungen und Tipps zum Anbringen gibt es im Internet. Googelt einfach mal ein bisschen rum.
0: Okay, cool. Vielen Dank dafür. Also bitte keine Netze für die Meisenknödel verwenden. Und ich fasse nochmal kurz zusammen. Für Finken und Co. kann man Sonnenblumenkerne ins Vogelhaus legen. Und für Rotkehlchen und Amseln kann man Rosinen oder anderes Obst in Bodennähe auslegen. Aber ganz wichtig, die Rosinen müssen ungeschwefelt sein. Sonst wird's für die Vögel wirklich gefährlich. Die Rosinen aus dem Supermarkt sind meistens geschwefelt. Deswegen gibt es spezielle Futterrosinen für Vögel. Die kann man oft da bekommen, wo es Tiernahrung zu kaufen gibt. Also bitte nicht die Rosinen aus dem Supermarkt nehmen. Und wenn ihr das bedenkt, dann könnt ihr für die Vögel was Gutes tun. Vielen Dank an die Tipps an Merle Osmer vom Bremer Tierschutzverein. Hier ist Zebra 4.

vom Tierschutzverein gehört, aber er hat noch eine Ergänzung dazu. Und zwar sagt er, wenn man Rosinen auslegt, unbedingt darauf achten, dass Hunde und andere Säugetiere auf gar keinen Fall rankommen. Denn Rosinen können für Hunde lebensgefährlich werden. Also bitte darauf achten, dass da keine Hunde rankommen, wenn ihr Rosinen auslegen solltet für die Vögel. Das kann ganz schlimm ausgehen für die Hunde. Danke für den Hinweis, Sebastian.

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1: Hallo, ich bin's, Malte Jansen. An diesem Wochenende wird ja groß der Tag der Deutschen Einheit gefeiert. Darum läuft ja hier schon seit Freitag ein Riesenfest in Bremen. Die Wiedervereinigung ist sowieso ein wichtiges Thema, finde ich. Und darum nehmen wir uns heute auch mal Zeit dafür. Wir hören später noch eine Frau, die ihre Kindheit in der DDR verbracht hat. Wie war das wohl, dort aufzuwachsen? Hatte sie eine schöne Kindheit oder hatte sie auch Angst? Das erzählt sie uns ab kurz nach 10 und das wird beeindruckend, kann ich euch sagen. Gleich hören wir erstmal, wie es überhaupt dazu kam, dass Deutschland in zwei Staaten aufgeteilt wurde und was dazu geführt hat, dass es dann doch nach über 40 Jahren die Wiedervereinigung gab. Das erklärt uns gleich die Kinder- und Jugendbuchautorin Dorit Linke. Darauf freue ich mich sehr.

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0: An diesem Wochenende feiern wir den Tag der Deutschen Einheit. Aber was feiern wir da eigentlich genau? Das erklärt uns jetzt die Kinder- und Jugendbuchautorin Dorit Linke. Ihr habt vielleicht ihren Roman Jenseits der blauen Grenze in der Schule gelesen. Das Thema der deutschen Teilung und der Einsatz für Demokratie ist Dorit sehr wichtig. Sie hat für ihre Arbeit auch schon das Bundesverdienstkreuz am Bande bekommen. Und ich freue mich sehr, dass sie sich die Zeit für Zebra 4 genommen hat. Guten Morgen, Dorit.
1: Ja, schönen guten Morgen. Ich freue mich, hier zu sein.
0: Ich freue mich auch, dass du Zeit für uns hast. Am 3. Oktober 1990, da wurde Deutschland ja wieder vereinigt. Denn vorher bestand das Land über 40 Jahre lang aus zwei Staaten. Im Westen die Bundesrepublik Deutschland, kurz BRD, und im Osten die DDR. Das stand für Deutsche Demokratische Republik. Wie kam es überhaupt dazu, dass Deutschland in BRD und DDR aufgeteilt wurde?
1: Ja, also nach dem Zweiten Weltkrieg war Deutschland ja besiegt und wurde von den vier Siegermächten, also den USA, Großbritannien, Frankreich und der Sowjetunion, in vier Besatzungszonen aufgeteilt. Und auch Berlin wurde unter diesen Ländern aufgeteilt, obwohl die Stadt mitten in der sowjetischen Besatzungszone lag. Ja, und am Anfang wollten diese vier Länder, die sogenannten Alliierten, Deutschland gemeinsam regieren. Doch bald gab es sehr große Unterschiede. Die westlichen Länder wollten eine Demokratie mit freien Wahlen. Die Sowjetunion wollte ein autoritäres, sozialistisches System. Und aus dieser Auseinandersetzung heraus entstanden schließlich zwei deutsche Staaten. Ja, und diese Teilung war eben nicht einfach eines Morgens plötzlich da. Sie entstand sozusagen Schritt für Schritt aus dem Streit der ehemaligen Verbündeten.
0: Wenn du sagst, die DDR war eben autoritär, das System da, die Regierung, was meinst du damit genau? Wie kann man sich das vorstellen?
1: Naja, es gab zum Beispiel keine freien Wahlen. Ja. Es gab eine Partei, die Sozialistische Einheitspartei Deutschland, die regierte und Pressefreiheit war nicht vorhanden. Es gab keine Reisefreiheit und die Menschen mussten sich eben den Vorgaben der Regierung fügen. Also sie konnten nicht frei ihre Meinung äußern.
0: Darüber sprechen wir gleich noch ein bisschen genauer.
1: Ja. Mhm.
0: Mitten durch Deutschland verlief dann ja eine Grenze, auf der einen Seite die BRD, auf der anderen Seite die DDR. Wie können wir uns diese Grenze vorstellen? Wie sah die aus?
1: Ja, also diese Grenze war sehr stark gesichert, mit Zäunen, auf mehreren Mauern, Wachtürmen und auch Kontrollstellen. Es gab verminte Bereiche und auch gefährliche Sperren. Ja, und Soldaten bewachten diese Grenze, auch mit Hunden. Ja, und das Entscheidende war, die Grenze sollte Menschen jetzt nicht daran hindern, von außen in die DDR zu kommen. Sie sollte vor allem verhindern, dass Menschen die DDR verlassen.
0: Und warum durften die Menschen aus der DDR nicht in die BRD und auch nicht in andere westliche Länder ausreisen?
1: Ja, der Hauptgrund war, dass die DDR verhindern wollte, dass ihre Bürgerinnen und Bürger das Land verlassen. Denn viele wollten im Westen, also einerseits dahin reisen, aber eben auch dort leben, weil sie sich mehr Freiheit dort versprachen. Und das war eben nicht möglich, jetzt einfach zu sagen, ich ziehe mal nach Westdeutschland, vielleicht weil ich da auch Familie habe. Die Ausreise war sehr stark eingeschränkt und musste genehmigt werden, was oftmals dann auch nicht passierte. Und wer versuchte zu fliehen, der konnte verhaftet und bestraft werden oder wurde halt im schlimmsten Fall sogar an der Grenze erschossen.
0: Das ist so schlimm, wie der DDR-Staat gegen die eigenen Menschen vorgegangen ist. Es haben aber auch Menschen geschafft, aus der DDR zu fliehen. Und wie das ein junger Mann damals gemacht hat, das hören wir gleich von Dorit hier in Zebra 4 auf Bremen 4.

0: Es ist ja ganz normal, wenn wir heute mal nach Rostock, Leipzig oder Magdeburg fahren. Früher war das anders. Da lagen diese und andere Städte in Ostdeutschland in der DDR. Denn es gab ja zwei deutsche Staaten. Und die Menschen in der DDR, die durften nicht nach Westdeutschland. Kinder- und Jugendbuchautorin Dorit Linke ist heute zu Gast in Zebra 4. Dorit, die DDR gab es von 1949 bis 1990. Da waren ja die meisten, die uns jetzt hören, noch gar nicht geboren. Wie können wir uns denn das Leben in der DDR vorstellen? Wie war der Alltag?
1: Ja, also erstmal kann man sich es jetzt nicht so vorstellen, als hätten die Menschen jetzt jeden Morgen gedacht, oh Gott, ich lebe in einer Diktatur. Sie hatten natürlich auch ihren ganz normalen Alltag, sind zur Schule gegangen, zur Arbeit gegangen, haben Freunde getroffen, Sport gemacht, Musik gehört, sich verliebt, geheiratet, Kinder bekommen. Und gleichzeitig gab es natürlich auch viele Dinge, die wir heute für selbstverständlich halten, die einfach nicht vorhanden waren. Man konnte nicht frei wählen, die Presse war nicht frei, manche Bücher, Filme waren verboten. Und das war eben auch das Spannende an der DDR, dieser Gegensatz. Für viele Menschen war der Alltag ein normaler, auch für jüngere Menschen, die in die DDR hineingeboren wurden, so wie mich. Und trotzdem lebte man in einem Staat, in dem wichtige Freiheiten fehlten.
0: Und es ging ja sogar noch weiter. In der DDR wurden ja auch ganz normale Menschen vom Staat überwacht. Wie können wir uns das denn vorstellen?
1: Naja, stell dir mal vor, du hättest einen besten Freund und erzählst ihm was im Vertrauen, weil du glaubst, es bleibt unter euch, und dann erfährt irgendwann der Staat davon. Und dafür hatte der Staat Mitarbeiter, also den Geheimdienst in erster Linie, die Staatssicherheit, kurz Stasi genannt, mit vielen hauptamtlichen Mitarbeitern. Und es gab eben auch sehr viele Menschen, die heimlich mit der Staatssicherheit zusammenarbeiten. Und die berichteten halt, was jemand bei der Arbeit gesagt hat, ob er Kritik an der Regierung geäußert hat. Und es war jetzt nicht so, dass jeder Nachbar ein Spitzel war, aber das Netz der Überwachung war schon sehr, sehr groß. Und man wusste halt nicht, ob der Mensch, mit dem man gerade sprach, das vielleicht weitererzählte.
0: Ob der einen dann verpetzen würde irgendwie.
1: Genau.
0: Warum hat denn der Staat die Menschen ausspioniert?
1: Naja, die DDR war ja eben keine Demokratie, und die führende Partei, die SED, wollte ihre Macht behalten. Ja, und deswegen hatte der Staat Angst vor Menschen, die sich gegen das System stellten oder Kritik übten. Ja, und Stasi wollte herausfinden, was die Menschen dachten, wer unzufrieden war, wer vielleicht eine Flucht sogar plante oder wer vielleicht sogar gegen die Regierung protestieren wollte.
0: Viele Menschen haben ja versucht, aus der DDR zu fliehen. Vielen ist das aber leider nicht gelungen, aber einigen schon. Kannst du uns ein Beispiel für eine gelungene Flucht erzählen?
1: Ja, eine Flucht, die ich beeindruckend fand, das war die Flucht über die Ostsee von Mario Wächtler im September 1989, also kurz sozusagen vor dem Mauerfall. Das war ein junger Mann, der aus dem Süden kam, und der fuhr halt mit seinem Trabi an die Ostsee und verließ dann das Auto in der Nähe von Boltenhagen, einem Ort. Und er schwamm dann in die Nacht hinaus mit Flossen und Schnorchel und auch durch die Patrouillenboote hindurch. Die Grenze war sehr, sehr stark bewacht. Und erst am Abend des nächsten Tages erreichte er dann die Fahrrinne der Fähren, und der Kapitän einer westdeutschen Fähre sah ihn und wollte ihn retten und ließ ein Rettungsboot runter. Und dieses Manöver hat dann ein DDR-Patrouillenboot bemerkt, und das brach ein regelrechtes Wettrennen aus, also zwischen den Booten. Also wer dann eher zum Flüchtenden gelang, und zum Glück sozusagen hat das Rettungsboot gewonnen und konnte Mario Wächter dann mit in den Westen nehmen. Und er insgesamt war er 19 Stunden im kalten Ostseewasser und ist irgendwie knapp 40 Kilometer geschwommen.
0: Gott sei Dank, also er hat es geschafft. Und dann ist ja später dann doch wieder aus BRD und DDR ein Land geworden. Und wie das kam, wie es dazu kam, das hören wir gleich von Dorit Linke hier auf Bremen 4.

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1: Malte Jansen hier und ich freue mich sehr, dass die Autorin Dorit Linke sich Zeit für uns genommen hat. Sie ist in der DDR aufgewachsen und hat auch den Mauerfall am 9. November 89 miterlebt. Dorit, wir kennen ja die Bilder von damals, von den jubelnden Menschen, als die Grenze geöffnet wurde. Was empfindest du heute, wenn du diese Bilder siehst?
2: Ja, also es ist für mich natürlich jedes Mal wieder sehr berührend, denn ich weiß noch, wie wahnsinnig toll es sich angefühlt hat, dass etwas, was jahrelang unveränderbar schien, plötzlich möglich wurde. Und auf den Bildern vom Mauerfall sieht man die Menschen, die sich umarmen, lachen, weinen. Und das Tolle ist, dass dieser Wandel ja von vielen Menschen getragen wurde. Und man darf dabei aber auch nicht vergessen, dass dieser angestoßen worden war von mutigen Menschen, die bereits lange vorher in der Diktatur ihre Stimme erhoben hatten und eben auch dafür hart bestraft worden waren. Ja, und die Botschaft des 9. November für mich ist, dass Veränderungen möglich sind, wenn Menschen zusammenstehen und sich gemeinsam engagieren.
1: Und wie es überhaupt zum Mauerfall kam, das hören wir gleich nochmal von Dorit Linke hier auf Bremen 4.

0: Stellt euch mal vor, ihr könnt von heute auf morgen eure beste Freundin oder eure Großeltern nicht mehr besuchen, weil auf einmal zwischen euren Wohnorten eine Grenze verläuft, innerhalb von Deutschland. Krass, oder? Aber so ging es vielen Menschen in der ehemaligen DDR. Über 40 Jahre lang bestand Deutschland ja aus zwei Staaten. Dorit, wie kam es denn dazu, dass aus BRD und DDR am Ende doch wieder ein Land geworden ist?
1: Ja, das war ein ganz langer Prozess, aber dennoch ging es 1989 dann plötzlich sehr schnell. Viele Menschen flohen in diesem Sommer größtenteils über Ungarn in den Westen und gleichzeitig gingen immer mehr Menschen in der DDR auf die Straße und forderten Veränderungen. Also sie wollten freie Wahl, Meinungs- und Pressefreiheit und sie wollten eben auch frei reisen können. Und dann gab es halt in Leipzig und vielen anderen Städten große Demonstrationen, auch in Rostock, meiner Heimatstadt. Ja, es war was Entscheidendes passiert. Immer mehr Menschen hatten weniger Angst und trauten sich sozusagen auch ihre Stimme zu erheben. Und dann nahmen die Proteste mehr und mehr zu. Der Druck auf die DDR-Regierung erhöhte sich immer mehr. Und am 9. November 1989 wurde dann völlig überraschend die Grenze in Berlin geöffnet. Ja, und kein Jahr später waren dann die DDR und die Bundesrepublik auch politisch wieder vereinigt, und zwar am 3. Oktober 1990.
0: Du warst damals im Teenageralter. Wie hast du die Zeit der Wende erlebt im Jahr 89?
1: Ich habe Abitur gemacht in der Zeit und im Herbst 1989 bin ich dann in Rostock auf die Demonstration gegangen und habe dann am 9. November war ich immer auf so einer Demonstration und während wir durch die Straßen liefen, da verbreitete sich die Nachricht, dass die Grenze in Berlin geöffnet worden war und es war einfach unglaublich und ich habe es eben auch überhaupt nicht geglaubt, bis ich dann zu Hause die Bilder im Fernsehen sah, also die tanzenden Menschen auf der Berliner Mauer. Und es dauerte tatsächlich auch ein paar Tage, bis ich es wirklich begriffen hatte, dass die Grenze offen war und man einfach rübergehen konnte. Und ich glaube, diese Freude ist etwas, das man sich heute nur schwer vorstellen kann, weil es einfach so selbstverständlich geworden ist.
0: Aber ich kriege jetzt noch Gänsehaut, wenn du das erzählst. Also wirklich, das macht immer noch was mit mir. Du hast einige Kinder- und Jugendbücher geschrieben, die zu Zeiten der DDR und auch der Wende spielen. Warum ist dir das Thema so wichtig?
1: Ja, ich bin ja selbst in der DDR aufgewachsen und habe erlebt, was es bedeutet, wenn man nicht frei über alles sprechen kann, nicht frei reisen kann und auch nicht frei über das eigene Leben entscheiden und entsprechend handeln kann. Und ich finde es wichtig, dass junge Menschen heute wissen, dass die DDR nicht einfach eine alte Geschichte ist, die mit dem Mauerfall vorbei war, sondern die Geschichte geht ja weiter. Und manchmal wird die DDR ja vor allem auch in den sozialen Medien als recht romantisch dargestellt. Es wird dann zum Beispiel gesagt, früher sei alles gemütlicher gewesen, alle hätten zusammengehalten. Und natürlich gab es auch schöne Erinnerungen, aber man darf eben nicht vergessen, dass die DDR eine Diktatur war.
0: Ja, und da wurden viele Menschen ungerecht behandelt, verfolgt oder Schlimmeres sogar. Sowas möchte man auf keinen Fall nochmal erleben. Was wir alle tun können, damit wir nicht nochmal in einer Diktatur leben müssen, darüber spreche ich gleich mit Autorin Dorit Linke hier in Zebra 4 auf Bremen 4. 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

0: Große Feier in Bremen an diesem Wochenende zum Tag der Deutschen Einheit. Vor der Wiedervereinigung gab es in Ostdeutschland ja die DDR. Und wir haben heute schon von Autorin Dorit Linke gehört, wie der Staat damals die Menschen schikaniert hat. Wir hoffen natürlich, dass wir sowas nicht nochmal erleben. Dorit, was können wir denn tun, damit wir nicht nochmal in einer Diktatur leben müssen?
1: Ja, ich glaube, das Wichtigste ist, dass wir nicht wegschauen. Ja, Demokratie bedeutet ja nicht nur, dass man alle paar Jahre wählen gehen kann. Das bedeutet auch, dass wir unsere Meinung sagen können, dass wir anderen zuhören, dass wir Fragen stellen und dass wir widersprechen dürfen. Und das kann man ja schon auch ganz früh üben mit 18 oder 12 Jahren. Und je mehr man das übt, umso einfacher wird es auch. Und es gibt da einfache Beispiele. Wenn jemand in der Klasse ausgeschlossen wird, dann kann ich sagen, das finde ich nicht in Ordnung. Und wenn jemand eine Behauptung aufstellt, kann ich fragen, woher weißt du das eigentlich? Und wenn ich im Internet was sehe, kann ich selber überlegen, stimmt das wirklich? Und ich glaube, da beginnt Demokratie bei kleinen Entscheidungen im Alltag. Und wenn wir heute mutig sind, sorgen wir dafür, dass wir niemals in die Situation kommen, später gegen eine Diktatur kämpfen zu müssen. Weil das ist nämlich ja viel, viel schwerer, als heute die Stimme zu erheben, wenn man etwas ungerecht findet oder Dinge verbessern möchte.
0: Das sind ganz wichtige Worte, finde ich, denn dass wir in einer Demokratie leben, ist ja ein großes Geschenk. Wir haben ja jetzt eben gerade auch wieder gehört, dass es in Deutschland auch mal nicht so war. Und deswegen ist es eben wichtig, mit den Methoden, mit den Mitteln, die wir haben, die Dorit gerade schon angesprochen hat, eben wichtig, dieses hohe Gut, diese wertvolle Demokratie, dieses Geschenk zu verteidigen. Du hast wieder ein Buch geschrieben, einen Roman. Dein neues Buch heißt »So leicht kommen wir nicht davon«. Worum geht's da genau?
1: In dem Buch geht es um Hanna, eine junge Frau, die 1989 aus der DDR nach Westdeutschland flieht. Und zwar schwimmt sie über die Ostsee, lebt dann bei ihrer Tante Brigitte in Bremen. Also Bremen spielt auch eine kleine Rolle in dem Roman. Und bekommt dann mit, dass die Mauer fällt. Und dieser Roman schließt an meinen Jugendroman Jenseits der blauen Grenze, den vielleicht auch einige Kinder, Jugendliche bereits kennen, weil er in Schulen auch oft gelesen wird. Mit Hanna erzähle ich dann, wie die Geschichte weitergeht. Und ich möchte mit dem Buch zeigen, dass Freiheit etwas Großartiges ist und dass Freiheit aber eben auch Verantwortung bedeutet.
0: Deine Bücher werden in Schulen gelesen, aber du selbst gehst auch in Schulen, machst da Workshops. Was machst du da genau in den Schulen?
1: Ich rede mit den Kindern und Jugendlichen nicht nur darüber, was damals passiert ist, sondern wir stellen uns dann auch die Frage, was hättest du getan damals? Und wir überlegen gemeinsam, was bedeutet das für uns heute ganz konkret. Und was ich Kindern und Jugendlichen mitgeben möchte, ist, dass sie eben keine Helden sein müssen. Demokratie braucht keine Helden, sondern sie braucht Menschen, die aufmerksam sind und Fragen stellen, sich einmischen. Und das fängt eben mit was ganz Kleinem an, zum Beispiel mit dem Satz wie, das finde ich nicht richtig.
0: Mhm. Wenn ihr noch mehr von Dorit hören möchtet, dann könnt ihr sie ja mal anschreiben und vielleicht kommt sie auch zu euch in die Schule und spricht mit euch über das Thema. Die Mauer ist gefallen damals unter anderem, weil einige Menschen mutig waren und gesagt haben, wir wollen die Diktatur nicht mehr und dann demonstriert haben, so wie Dorit Linke damals in Rostock. Also haben wir es unter anderem Menschen wie Dorit zu verdanken, dass Deutschland wiedervereinigt wurde und wir den Tag der Deutschen Einheit feiern können. Ich finde das sehr beeindruckend. Dorit, danke und dir noch einen schönen Sonntag.
1: Ja, ebenso. Vielen lieben Dank an euch alle.
0: Und gleich hören wir, wie es war, als Kind in der DDR aufzuwachsen. Das konnte nämlich teilweise ganz schön gefährlich sein. Wir hören gleich eine Frau, die es selbst erlebt hat. Um kurz nach 10 hier in Zebra 4.

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1: Malte Jansen hier, moin. Heute, vor 36 Jahren, sind viele Menschen in Deutschland zum allerersten Mal in einem wiedervereinigten Land aufgewacht. Das war ja was ganz Besonderes. Viele von euch waren damals noch gar nicht geboren und darum wollen wir heute nochmal klären, wie das damals in Deutschland war. Eben haben wir schon gehört, warum Deutschland überhaupt in zwei Staaten aufgeteilt und am Ende dann doch wiedervereint wurde. Aber dazwischen lagen ja mehr als 40 Jahre DDR. Und gleich hören wir mal, wie es war, als Kind in der DDR aufzuwachsen. Von einer Frau, die das selbst erlebt hat. Ihre spannende Geschichte erzählt sie euch gleich hier.

0: An diesem Wochenende wird groß der Tag der Deutschen Einheit gefeiert. Seit 36 Jahren ist Deutschland ja wieder ein Land. Vorher waren es ja zwei Teile, die BRD im Westen und die DDR im Osten. Unser Kinderreporter-Team wollte wissen, wie es als Kind in der DDR so war. Was war anders als heute hier?
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0: Ja, und sie haben sich mit einer Frau getroffen, die eine ganz besondere Kindheit hatte. Heute lebt sie in Cuxhaven, hat aber in der DDR gewohnt, bis sie 15 Jahre alt war. Tilda, Mathilda, Nala und Tole haben sie besucht.
2: Und wir stehen jetzt bei ihr vor der Tür. Sie heißt Friederike Alt.
3: Hallo, da seid ihr ja. Kommt
4: Hallo.
3: Rein.
5: Wir können auch gleich in den Garten gehen. Ihr habt so schönes Wetter mitgebracht.
2: Dürfen wir du sagen?
5: Aber na klar.
2: Also, wir wollen unbedingt erfahren, wie Kinder damals in der DDR gelebt haben. Du hast doch in der DDR gelebt, oder?
5: Ja, natürlich. Ich bin da geboren und auch zur Schule gegangen.
6: Nehmt Platz, fühlt euch wie zu Hause.
2: Danke.
7: Ich habe gehört, dass man in der DDR nicht immer alles einfach so sagen durfte. Stimmt das?
8: Das ist richtig. Wir mussten sehr aufpassen, welche Aussagen wir in der Schule gemacht haben oder Freunden, Verwandten, Bekannten gegenüber.
2: Was durfte man denn zum Beispiel nicht sagen?
8: Man durfte nicht Kritik am Staat üben, man durfte nicht über westliche Länder reden, über Westdeutschland.
2: Warum nicht?
8: Das war ein anderes Land und man hat sich immer verglichen mit Westdeutschland und das als ein feindliches Land empfunden.
2: War das schlimm für dich, dass du nicht alles sagen durftest?
8: Ja, sehr. Ich habe zwei komplett verschiedene Leben geführt. Eins in der Schule und in der Öffentlichkeit und das schon als sehr kleines Kind. Und eins zu Hause. Meine Eltern waren ein bisschen politisch aktiv und sehr offene Menschen und haben viele Meinungen zugelassen und wurden deswegen auch besonders beobachtet. Und das war natürlich sehr gefährlich, da Sachen zu sagen, die vom Staat nicht gewünscht waren. Meine Familie gehörte eben zu diesen beobachteten Familien und wenn ich was Falsches gesagt hätte, hätte das bedeutet, dass meine Eltern ins Gefängnis müssen.
0: Oha, stellt euch das mal vor, ihr sagt in der Schule was Falsches und zack werden eure Eltern verhaftet. Das klingt unglaublich, ne? Aber tatsächlich hat die DDR-Regierung keinen Spaß verstanden. Wer was gegen den Staat gesagt hat, wurde bestraft. Und da mussten auch Kinder aufpassen. Wie Friederikes Familie damals überwacht wurde und ob sie selbst trotzdem ein glückliches Kind war, das erzählt sie euch gleich hier in Zebra 4 auf Bremen 4.

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1: Moin zusammen, hier ist Zebra 4 um gleich 20 nach 10.
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1: Tilda, Nala, Mathilda und Tole wollten wissen, wie es damals, als es noch zwei deutsche Staaten gab, in der DDR so war, also in Ostdeutschland. Wie hat man da als Kind gelebt? Sie haben sich deshalb mit Friederike Ahlt getroffen. Friederike lebt heute in Cuxhaven, aber ihre Kindheit hat sie in der DDR verbracht, bei ihren Eltern. Und die waren, ich sag mal, nicht die größten Fans der sehr strengen DDR-Regierung. Im Gegenteil, sie waren sehr kritisch und deshalb wurden sie auch ganz besonders beobachtet und kontrolliert vom Staat. Sie durften auch nicht ohne weiteres ihre Verwandten in Westdeutschland besuchen, in der BRD. Friederikes Opa und auch Tanten und Onkel haben nämlich im Westen gelebt. Und deshalb wollte Tilda wissen:
3: Warum durftest du sie nicht besuchen?
4: Die Ostdeutsche, die DDR-Regierung wollte nicht, dass wir sehen, wie es in Westdeutschland war. Westdeutschland war wohlhabender. Sie hatten Angst, dass die Bürger dann aus dem Land fliehen wollten. Und deshalb durfte man nicht nach Westdeutschland reisen. Wir hatten ein Verbot, in so gut wie alle anderen Länder zu reisen, damit wir gar nicht sehen, dass es dort anders und vielleicht sogar besser ist oder dass andere Systeme auch funktionieren. Und was für euch komisch klingt, wir wurden beobachtet, wenn mein Opa da war oder wir Besuch hatten. Dann haben andere Leute uns bespitzelt, was da passiert ist, welche Informationen wir vielleicht bekommen.
3: Was bedeutet bespitzelt?
4: Das heißt, dass andere Leute dir zuhören, wenn du gar nicht weißt, dass das so ist. Wir wurden die ganzen Jahre heimlich abgehört, unsere Post wurde kontrolliert. Andere Leute haben auch meine Eltern auf der Arbeit bespitzelt, was sie da machen oder ob sie mal was gegen das Land sagen.
3: Hast du es denn auch so mitbekommen?
4: Man entwickelt ein Gespür dafür, dass das so ist. Es war bekannt, dass es die sogenannte Stasi gab. Das war die Organisation des Staates zur Überwachung seiner eigenen Bürger.
3: Das hört sich alles sehr traurig an, aber warst du denn auch trotzdem glücklich als Kind?
4: Ja, na klar. Wir haben genauso wie jedes andere Kind auf der Welt gespielt. Uns hat es an nichts gefehlt. Wir hatten zu essen, wir hatten Schule, Ausbildung. Es gab keinen Krieg. Auch meine Klassenkameraden von früher, wir sagen alle, wir hatten eine tolle Kindheit.
3: War in der DDR irgendwas besser als heute?
4: Ich finde, wir Kinder hatten nicht so große Unterschiede. Ja, die Unterschiede zwischen Arm und Reich waren nicht so doll. Es war alles irgendwie ähnlich. Ja, jeder hatte das Gleiche wie der andere. Und das beruhigt eigentlich ganz gut.
3: Also, ihr hattet auch keine Markenklamotten oder so an?
4: Nein, hatten wir nicht. Gab es aber auch gar nicht zu kaufen. Es gab sehr wenig. Aber wir haben auch ganz anders aufeinander geachtet. Wir haben zum Beispiel immer geguckt in der Schule, wenn wir was mitgebracht haben, es gab nur ganz wenig Süßigkeiten zu kaufen, dass wir was teilen konnten. Wenn man mal zum Beispiel eine Banane zu kaufen bekommen hat, ja, oder Gummibärchen, das war auch ganz selten, dann hat man nur Sachen in die Schule mitgebracht, die man teilen konnte.
1: Friederike hat übrigens nicht ihre gesamte Kindheit und Jugend in der DDR verbracht. Ihre Eltern haben die DDR verlassen, als sie 15 war. Wie es dazu kam, wie sehr sie damals gelitten hat und wie sie die Wiedervereinigung der beiden deutschen Teile erlebt hat, das erfahrt ihr gleich noch hier in Zebra 4 auf Bremen 4.

0: Guten Morgen zusammen, hier ist Zebra 4 um 10.38 Uhr.
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0: Die haben sich mit Friederike Ahlt unterhalten. Friederike lebt heute in Cuxhaven und arbeitet als Ärztin. Aufgewachsen ist sie aber in Ostdeutschland. Damals, als es noch zwei deutsche Teile gab. Ihre Kindheit hat sie in der DDR verbracht. Und in der Schule musste sie ganz schön aufpassen, nichts Falsches zu sagen. Denn ihre Eltern galten ein bisschen als Staatsfeinde. Die haben die DDR-Regierung kritisch gesehen und auch mal widersprochen. Deshalb wurde auch Friederike bestraft. Sie musste als Kind ganz schön vorsichtig sein, wem sie was erzählt. Hätte sie in der Schule schlecht über die DDR geredet, wären ihre Eltern vielleicht ins Gefängnis gekommen. Mathilda, Nala, Tilda und Tole haben mit ihr darüber gesprochen.
2: Hast du denn deine ganze Kindheit in der DDR verbracht?
3: Nein, ich habe dort nur bis 1985 gelebt. Aufgrund der politischen Aktivität meiner Eltern hat man mir mit im Alter von 12 Jahren gesagt, dass ich keine Lehrstelle bekomme und nicht studieren darf. Niemals im Leben. Und daraufhin haben meine Eltern beschlossen, das Land zu verlassen. Da haben wir einen Ausreiseantrag gestellt.
2: Was hat das für dich bedeutet, dass deine Eltern das Land verlassen wollten?
3: Jedes Kind in der Klasse wurde praktisch informiert und die Eltern dieser anderen Kinder hatten dann Angst bekommen, dass ihre eigenen Kinder vielleicht auch nicht eine gute Berufsausbildung machen können. Und in diesen 1,5 Jahren, die wir darauf gewartet haben, das Land zu verlassen, hat kein anderes Kind mit mir gesprochen.
4: Also heute würde man fieses Mobbing dazu sagen. Wie bist du damit umgegangen?
3: Das war eine harte Zeit. Ich bin ein ganz trauriges Kind in dieser Zeit gewesen. Man redet gar nicht mehr und ja, auch Spielen und Freunde waren in der Zeit nicht da. War eine schwere Zeit. Auch hat für mich etliche Jahre gedauert, bis ich da wieder normal mit anderen Kindern umgehen konnte.
5: Das heißt, in der Schule warst du ganz allein und hattest wirklich niemanden.
3: Das ist richtig. Ich hatte keine Verabredung mehr seit dem Tag. In der Pause stand ich alleine. Genauso. Ich hatte jede Woche Verhöre durch die Lehrer, die von mir hören wollten, dass ich ja gar nicht in den Westen will, dass meine Eltern mich zwingen. Und wenn ich da auch nur einmal Ja gesagt hätte, hätte das bedeutet, dass meine Eltern ins Gefängnis müssen und ich von meinen Eltern weggenommen werde und mein Bruder und unter neuen Namen in andere Familien gegeben werden. Das hätte das bedeutet, nie wieder Kontakt zu seiner Familie.
0: Und ob Friederike mit ihren Eltern wirklich ausreisen durfte, die DDR also verlassen hat und wie ihre Geschichte weiterging, das erzählt sie euch gleich.

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0: Hallo zusammen, hier ist Zebra 4 auf Bremen 4. Wer damals in der DDR gelebt hat, als es noch zwei deutsche Staaten gab, der musste wirklich aufpassen, was er wem erzählt. Man durfte sich öffentlich nicht kritisch über den Staat äußern. Es gab keine Meinungsfreiheit. Wer schlecht über die DDR geredet hat, musste damit rechnen, ins Gefängnis zu kommen. Das hat uns Friederike Ahlt erzählt, die ihre Kindheit in der DDR verbracht hat, bis sie 15 war. Kurz vorher hatten ihre Eltern einen Antrag gestellt, einen Ausreiseantrag in den Westen. Sie wollten also raus aus der DDR und im Westteil von Deutschland leben. Die Bearbeitung von diesem Antrag hat 1,5 Jahre gedauert. Und in dieser Zeit wurde Friederike ganz schön abgestraft. In der Schule hat kaum noch jemand mit ihr geredet. Und sie wurde fast täglich von ihren Lehrern verhört und gemobbt, weil die natürlich wussten, dass ihre Eltern ausreisen wollten. Also das war wirklich eine ganz, ganz schlimme Zeit für Friederike. Unsere Kinderreporterinnen Tilda, Nala, Mathilda und Kinderreporter Tole wollten deswegen wissen:
1: Habt ihr es letztendlich auch geschafft? Durftet ihr aus der DDR ausreisen?
2: Ja, das haben letzten Endes meine Eltern mit uns geschafft. Und wir durften jeder mit einem Koffer, innerhalb von 2 Stunden mussten wir das Land verlassen.
1: Nach Westdeutschland, wo du keine Freunde hattest?
2: Genau. Ich hatte noch einen Onkel und Tante und meinen Opa eben in Westdeutschland, aber es war ein ganz kompletter Neuanfang.
1: 4 Jahre später ist die Mauer gefallen. Wie war das für dich?
2: Das war einer der schönsten Tage meines Lebens. Ich war nämlich gerade in Berlin.
3: Hier ist das erste deutsche Fernsehen mit der Tagesschau. Völlig überraschend hat die Führung der DDR am Donnerstagabend die Übergänge an der Grenze zur Bundesrepublik und West-Berlin geöffnet. Unterdessen sind die ersten Bürgerinnen und Bürger aus der DDR über die Grenzkontrollstellen in die Bundesrepublik und nach West-Berlin gekommen.
2: Eine kurze Zeit später klingelt es bei mir und meine Tante stand vor der Tür. Und das war das erste Mal im Leben, dass ich vor Freude geweint habe. Merkst du mir fast jetzt noch an. Ich durfte die nämlich alle wiedersehen. Meine Omi, von der ich dachte, dass ich sie nie wiedersehen kann. Ich habe vor Freude geweint.
1: Das sieht man deinen Augen an.
2: Das glaube ich gerne. Und deswegen ist dieser Tag der Wiedervereinigung für mich auch was Wunderschönes, weil es Familien wieder zusammengeführt hat. Guck mal, ich habe alle Möglichkeiten bekommen. Ich durfte einen ganz tollen Beruf lernen. Was noch sehr schön ist, dass ich in andere Länder fahren kann, dass ich zum Beispiel Frankreich sehen kann. Ich habe mir gerade einen Riesentraum erfüllt und mir in Griechenland die alten Sachen angeguckt. Das hätte ich in der DDR niemals gekonnt.
0: Bewegende Geschichte, oder? Und so hat Friederike in jungen Jahren ein Happy End erlebt, wie viele andere Menschen auch, die unter der DDR-Regierung gelitten haben. Dank der Wiedervereinigung am 3. Oktober 1990. Und wir sind so dankbar, dass Friederike uns ihre Geschichte erzählt hat hier auf Bremen 4. Danke auch an Tilda, Nala, Mathilda und Tole, die Kinderreporterinnen und Reporter, dass sie dafür nach Cuxhaven gefahren sind und so ein tolles Gespräch für uns aufgenommen haben. Ein Teil deutscher Geschichte, der noch bis heute Abend in Bremen gefeiert wird, beim Bürgerfest zum Tag der deutschen Einheit. Hier ist Zebra 4 auf Bremen 4, 9 Minuten vor 11.

Yeah. Moin zusammen, Malte Jansen hier mit Zebra 4. Gleich ab 11 hört ihr June Koch auf Bremen 4. Viel Spaß gleich mit June und vorher habe ich noch jetzt Niall Horan und Miles Smith für euch mit Drive Safe.

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1: Hier ist die Sendung für die kleinen Ohren. Das ist eure Sendung auf Bremen 4. Ich bin Malte Jansen und es läuft ja gerade ein großes Fest in Bremen zum Tag der Deutschen Einheit. 3 Tage lang. Aber die Einheit wird ja nicht nur in Bremen gefeiert, sondern in ganz Deutschland. Früher bestand das Land ja mal aus 2 Teilen.

0: Stellt euch mal vor, euch läuft eine fremde Katze zu und möchte bei euch bleiben. Genau das ist dem 8-jährigen Jan passiert. Und zwar in einem Kinofilm. Die Katze ist in sein Zimmer gekommen, aber Jan und sein Freund Sami wissen gar nicht, wie die Katze heißt. Und darum sprechen sie sie mit verschiedenen Namen an, um zu gucken, ob sie irgendwie reagiert.
1: Findus, Simba, Leo, König der Löwen.
0: Nee, darauf hört die Katze auch nicht. Am Ende nennen sie sie dann Koschka. Aber kurz danach müssen sie sich noch mehr Namen ausdenken, denn Koschka bringt plötzlich über Nacht 3 süße Katzenbabys zur Welt. Auf einmal hat Jan also 4 Katzen. Dann gibt's aber ein paar Probleme. Flöhe zum Beispiel. Und bei Jan tritt leider auch noch eine Katzenhaarallergie auf. Und da trifft sein Papa eine Entscheidung.
2: Frau Dr. Klee hat recht, Jan. Koschka kann nicht bleiben. Um 5 bin ich zurück, das Tierheim hat auf bis 6.
0: Ja, Tierheim. Da sollen Koschka und ihre Babys jetzt hin. Das wollen die Kinder aber auf jeden Fall verhindern und dann wird das Leben zum Abenteuer. Wie es weitergeht, könnt ihr im Kino sehen, denn der Film Koschka läuft auf dem Bremer Kinder- und Jugendfilmfest KiJuCo. Das Festival ist gestern gestartet und welche Filme dann noch laufen, das könnt ihr sehen auf kiJuCo-filmfestival.de. Koschka, der Katzenfilm, läuft am nächsten Samstag um 15 Uhr im City 46. Und es kommt wohl auch der ein oder andere Schauspieler aus dem Film dazu. Aber keine Katzen, sondern Menschen.
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0: Leute, ich freue mich so, dass ihr im Radio seid, denn hier ist Zebra 4.
1: Oh, das ist für mich das Schönste am ganzen Tag.
0: Ja, das finde ich auch. Und habt ihr ihn gerade erkannt? Das war natürlich Ernie aus der Sesamstraße. Genau. Und wisst ihr auch, wer das hier ist? Das ist natürlich die Maus aus der Sendung mit der Maus. Die spricht ja nicht, aber klimpert gerne mit den Augen. Und wisst ihr was? Ihr könnt sie heute treffen. Und Ernie aus der Sesamstraße auch. Und auch Bert. Sie sind alle heute in Bremen bei der Kika Live Show mit Singa und Christian. Das Ganze ist auf dem Domshof auf der Radio Bremen Bühne und gehört auch zum Bürgerfest zum Tag der Deutschen Einheit. Es gibt zwei Vorstellungen von der Kika Show um 11.15 Uhr und nochmal um 13.15 Uhr. Eintritt ist frei, ihr könnt also eure Eltern gerne mitbringen. Das wird aufregend.
1: Was kann denn aufregender sein als Fasching oder Zirkus oder eine Geburtstagsfeier?
0: Na, die Kika Live Show heute auf der Radio Bremen Bühne. Viel Spaß wünscht euch Bremen 4.
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1: Jetzt bleibt es ja morgens wieder länger dunkel und deswegen müssen wir alles dafür tun, im Straßenverkehr gut gesehen zu werden. Also Leute, wenn ihr morgen früh auf dem Fahrrad unterwegs seid zur Schule, dann prüft jetzt nochmal, ob alle Lichter funktionieren und ob die Reflektoren auch dran sind. Reflektoren am Fahrrad, die nennt man ja auch Katzenaugen, ne? Da komme ich gerade drauf, weil wir jetzt die Band Cat's Eye hören, denn Cat's Eye ist ja auch Englisch für Katzenauge und die hören wir jetzt mit Animal.
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0: Mögt ihr Tiere auch so gerne? Also ich kann mich ja mal gar nicht entscheiden, was mein Lieblingstier ist, denn ich mag sie alle. Und Tiere brauchen unseren Schutz. Übrigens ist heute ein ganz besonderer Tag, denn heute ist Welttierschutztag. Und was können wir tun, um Tiere zu schützen? Da gibt es ja echt viele Möglichkeiten. Zum Beispiel keinen Müll in der Natur rumliegen lassen. Und es gibt noch was, was wir alle machen können, um in diesem Fall was Gutes für Vögel zu tun. Merle Osmer vom Bremer Tierschutzverein hat da noch einen Tipp für euch für die nächsten Wochen.
1: In der kalten Jahreszeit, das ist vor allem von November bis Februar, hilft es Wildvögeln total, wenn wir ihnen Futter zur Verfügung stellen, weil die in der Zeit nicht so viel finden. Dafür reicht es allerdings nicht, wenn wir einfach ein paar Körner auf den Boden werfen, denn es muss schon das richtige Futter sein, damit es auch wirklich hilft. Unter den Wildvögeln gibt es die sogenannten Weichfutterfresser. Die fressen vor allem Früchte gerne und das auch eher in Bodennähe. Dazu zählen zum Beispiel Rotkehlchen oder Amseln. Für diese Vögel bieten sich vor allem Rosinen an oder auch anderes Obst und das dann halt so in Bodennähe verteilen. Da freuen die sich drüber. Dann gibt es noch die Körnerfresser, wie zum Beispiel Finken. Die fressen ganz gerne ein bisschen härtere Sachen wie Sonnenblumenkerne oder auch Hanf. Und das kann man auch ganz gerne in den typischen Vogelhäusern anbieten. Meisen sind zum Beispiel Allesfresser. Die sind dann nicht so wählerisch. Die nehmen das, was halt da ist.
0: Ja, und für Meisen gibt es ja auch so Knödel, ne? Und die kann man auch selbst basteln.
1: Meisenknödel sind total einfach selbst zu machen. Dann wisst ihr auf jeden Fall, was drin ist und auch, dass ihr den Vögeln damit wirklich was Gutes tut. Wichtig ist dabei, dass diese Knödel oder auch Futterglocken nicht in einem Netz hängen, denn darin können die Vögel sich total fies verfangen. Gute Anleitungen und Tipps zum Anbringen gibt es im Internet. Googelt einfach mal ein bisschen rum.
0: Okay, cool. Vielen Dank dafür. Also bitte keine Netze für die Meisenknödel verwenden. Und ich fasse nochmal kurz zusammen. Für Finken und Co. kann man Sonnenblumenkerne ins Vogelhaus legen. Und für Rotkehlchen und Amseln kann man Rosinen oder anderes Obst in Bodennähe auslegen. Aber ganz wichtig, die Rosinen müssen ungeschwefelt sein. Sonst wird's für die Vögel wirklich gefährlich. Die Rosinen aus dem Supermarkt sind meistens geschwefelt. Deswegen gibt es spezielle Futterrosinen für Vögel. Die kann man oft da bekommen, wo es Tiernahrung zu kaufen gibt. Also bitte nicht die Rosinen aus dem Supermarkt nehmen. Und wenn ihr das bedenkt, dann könnt ihr für die Vögel was Gutes tun. Vielen Dank an die Tipps an Merle Osmer vom Bremer Tierschutzverein. Hier ist Zebra 4.
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Moin zusammen, hier ist Zebra 4. Ich habe eine WhatsApp bekommen von Sebastian. Er hat auch eben die Tipps zum Vögelfüttern vom Tierschutzverein gehört. Aber er hat noch eine Ergänzung dazu. Und zwar sagt er, wenn man Rosinen auslegt, unbedingt darauf achten, dass Hunde und andere Säugetiere auf gar keinen Fall rankommen. Denn Rosinen können für Hunde lebensgefährlich werden. Also bitte darauf achten, dass da keine Hunde rankommen, wenn ihr Rosinen auslegen solltet für die Vögel. Das kann ganz schlimm ausgehen für die Hunde. Danke für den Hinweis, Sebastian.

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1: Hallo, ich bin's, Malte Jansen. An diesem Wochenende wird ja groß der Tag der Deutschen Einheit gefeiert. Darum läuft ja hier schon seit Freitag ein Riesenfest in Bremen. Die Wiedervereinigung ist sowieso ein wichtiges Thema, finde ich. Und darum nehmen wir uns heute auch mal Zeit dafür. Wir hören später noch eine Frau, die ihre Kindheit in der DDR verbracht hat. Wie war das wohl, dort aufzuwachsen? Hatte sie eine schöne Kindheit oder hatte sie auch Angst? Das erzählt sie uns ab kurz nach 10 und das wird beeindruckend, kann ich euch sagen. Gleich hören wir erstmal, wie es überhaupt dazu kam, dass Deutschland in zwei Staaten aufgeteilt wurde und was dazu geführt hat, dass es dann doch nach über 40 Jahren die Wiedervereinigung gab. Das erklärt uns gleich die Kinder- und Jugendbuchautorin Dorit Linke. Darauf freue ich mich sehr.
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0: An diesem Wochenende feiern wir den Tag der Deutschen Einheit. Aber was feiern wir da eigentlich genau? Das erklärt uns jetzt die Kinder- und Jugendbuchautorin Dorit Linke. Ihr habt vielleicht ihren Roman Jenseits der blauen Grenze in der Schule gelesen. Das Thema der deutschen Teilung und der Einsatz für Demokratie ist Dorit sehr wichtig. Sie hat für ihre Arbeit auch schon das Bundesverdienstkreuz am Bande bekommen. Und ich freue mich sehr, dass sie sich die Zeit für Zebra 4 genommen hat. Guten Morgen, Dorit.
1: Ja, schönen guten Morgen. Ich freue mich, hier zu sein.
0: Ich freue mich auch, dass du Zeit für uns hast. Am 3. Oktober 1990, da wurde Deutschland ja wieder vereinigt. Denn vorher bestand das Land über 40 Jahre lang aus zwei Staaten. Im Westen die Bundesrepublik Deutschland, kurz BRD, und im Osten die DDR. Das stand für Deutsche Demokratische Republik. Wie kam es überhaupt dazu, dass Deutschland in BRD und DDR aufgeteilt wurde?
1: Ja, also nach dem Zweiten Weltkrieg war Deutschland ja besiegt und wurde von den vier Siegermächten, also den USA, Großbritannien, Frankreich und der Sowjetunion, in vier Besatzungszonen aufgeteilt. Und auch Berlin wurde unter diesen Ländern aufgeteilt, obwohl die Stadt mitten in der sowjetischen Besatzungszone lag. Ja, und am Anfang wollten diese vier Länder, die sogenannten Alliierten, Deutschland gemeinsam regieren. Doch bald gab es sehr große Unterschiede. Die westlichen Länder wollten eine Demokratie mit freien Wahlen. Die Sowjetunion wollte ein autoritäres, sozialistisches System. Und aus dieser Auseinandersetzung heraus entstanden schließlich zwei deutsche Staaten. Ja, und diese Teilung war eben nicht einfach eines Morgens plötzlich da. Sie entstand sozusagen Schritt für Schritt aus dem Streit der damaligen also ehemaligen Verbündeten.
0: Wenn du sagst, die DDR war eben autoritär, das System da, die Regierung, was meinst du damit genau? Wie kann man sich das vorstellen?
1: Naja, es gab zum Beispiel keine freien Wahlen. Ja. Es gab eine Partei, die Sozialistische Einheitspartei Deutschland, die regierte und Pressefreiheit war nicht vorhanden. Es gab keine Reisefreiheit und die Menschen mussten sich eben den Vorgaben der Regierung fügen. Also sie konnten nicht frei ihre Meinung äußern.
0: Darüber sprechen wir gleich noch ein bisschen genauer.
1: Ja. Mhm.
0: Mitten durch Deutschland verlief dann ja eine Grenze, auf der einen Seite die BRD, auf der anderen Seite die DDR. Wie können wir uns diese Grenze vorstellen? Wie sah die aus?
1: Ja, also diese Grenze war sehr stark gesichert, mit Zäunen, oft mehreren Mauern, Wachtürmen und auch Kontrollstellen. Es gab verminte Bereiche und auch gefährliche Sperren. Ja, und Soldaten bewachten diese Grenze, auch mit Hunden. Ja, und das Entscheidende war, die Grenze sollte Menschen jetzt nicht daran hindern, von außen in die DDR zu kommen. Sie sollte vor allem verhindern, dass Menschen die DDR verlassen.
0: Und warum durften die Menschen aus der DDR nicht in die BRD und auch nicht in andere westliche Länder ausreisen?
1: Ja, der Hauptgrund war, dass die DDR verhindern wollte, dass ihre Bürgerinnen und Bürger das Land verlassen. Denn viele wollten im Westen, also einerseits dahin reisen, aber eben auch dort leben, weil sie sich mehr Freiheit dort versprachen. Und das war eben nicht möglich, jetzt einfach zu sagen, ich ziehe mal nach Westdeutschland, vielleicht weil ich da auch Familie habe. Die Ausreise war sehr stark eingeschränkt und musste genehmigt werden, was oftmals dann auch nicht passierte. Und wer versuchte zu fliehen, der konnte verhaftet und bestraft werden oder wurde halt im schlimmsten Fall sogar an der Grenze erschossen.
0: Das ist so schlimm, wie der DDR-Staat gegen die eigenen Menschen vorgegangen ist. Es haben aber auch Menschen geschafft, aus der DDR zu fliehen. Und wie das ein junger Mann damals gemacht hat, das hören wir gleich von Dorit hier in Zebra 4 auf Bremen 4.

0: Es ist ja ganz normal, wenn wir heute mal nach Rostock, Leipzig oder Magdeburg fahren. Früher war das anders. Da lagen diese und andere Städte in Ostdeutschland in der DDR. Denn es gab ja zwei deutsche Staaten. Und die Menschen in der DDR, die durften nicht nach Westdeutschland. Kinder- und Jugendbuchautorin Dorit Linke ist heute zu Gast in Zebra 4. Dorit, die DDR gab es von 1949 bis 1990. Da waren ja die meisten, die uns jetzt hören, noch gar nicht geboren. Wie können wir uns denn das Leben in der DDR vorstellen? Wie war der Alltag?
1: Ja, also erstmal kann man sich jetzt nicht so vorstellen, als hätten die Menschen jetzt jeden Morgen gedacht, oh Gott, ich lebe in einer Diktatur. Sie hatten natürlich auch ihren ganz normalen Alltag, sind zur Schule gegangen, zur Arbeit gegangen, haben Freunde getroffen, Sport gemacht, Musik gehört, sich verliebt, geheiratet, Kinder bekommen. Und gleichzeitig gab es natürlich auch viele Dinge, die wir heute für selbstverständlich halten, die einfach nicht vorhanden waren. Man konnte nicht frei wählen, die Presse war nicht frei, manche Bücher, Filme waren verboten. Und das war eben auch das Spannende an der DDR, dieser Gegensatz. Für viele Menschen war der Alltag ein normaler, auch für jüngere Menschen, die in die DDR hineingeboren wurden, so wie mich. Und trotzdem lebte man in einem Staat, in dem wichtige Freiheiten fehlten.
0: Und es ging ja sogar noch weiter. In der DDR wurden ja auch ganz normale Menschen vom Staat überwacht. Wie können wir uns das denn vorstellen?
1: Naja, stell dir mal vor, du hättest einen besten Freund und erzählst ihm was im Vertrauen, weil du glaubst, es bleibt unter euch, und dann erfährt irgendwann der Staat davon. Und dafür hatte der Staat Mitarbeiter, also den Geheimdienst in erster Linie, die Staatssicherheit, kurz Stasi genannt, mit vielen hauptamtlichen Mitarbeitern. Und es gab eben auch sehr viele Menschen, die heimlich mit der Staatssicherheit zusammenarbeiten. Und die berichteten halt, was jemand bei der Arbeit gesagt hat, ob er Kritik an der Regierung geäußert hat. Und es war jetzt nicht so, dass jeder Nachbar ein Spitzel war, aber das Netz der Überwachung war schon sehr, sehr groß. Und man wusste halt nicht, ob der Mensch, mit dem man gerade sprach, das vielleicht weitererzählte.
0: Ob der einen dann verpetzen würde irgendwie.
1: Genau.
0: Warum hat denn der Staat die Menschen ausspioniert?
1: Naja, die DDR war ja eben keine Demokratie, und die führende Partei, die SED, wollte ihre Macht behalten. Ja, und deswegen hatte der Staat Angst vor Menschen, die sich gegen das System stellten oder Kritik übten. Ja, und Stasi wollte herausfinden, was die Menschen dachten, wer unzufrieden war, wer vielleicht eine Flucht sogar plante oder wer vielleicht sogar gegen die Regierung protestieren wollte.
0: Viele Menschen haben ja versucht, aus der DDR zu fliehen. Vielen ist das aber leider nicht gelungen. Aber einigen schon. Kannst du uns ein Beispiel für eine gelungene Flucht erzählen?
1: Ja, eine Flucht, die ich beeindruckend fand, das war die Flucht über die Ostsee von Mario Wächtler im September 1989, also kurz sozusagen vor dem Mauerfall. Das war ein junger Mann, der aus dem Süden kam, und der fuhr halt mit seinem Trabi an die Ostsee und verließ dann das Auto in der Nähe von Boltenhagen, einem Ort. Und er schwamm dann in die Nacht hinaus mit Flossen und Schnorchel und auch durch die Patrouillenboote hindurch. Die Grenze war sehr, sehr stark bewacht. Und erst am Abend des nächsten Tages erreichte er dann die Fahrrinne der Fähren, und der Kapitän einer westdeutschen Fähre sah ihn und wollte ihn retten und ließ ein Rettungsboot runter. Und dieses Manöver hat dann ein DDR-Patrouillenboot bemerkt, und das brach ein regelrechtes Wettrennen aus, also zwischen den Booten. Also wer dann eher zum Flüchtenden gelang, und zum Glück sozusagen hat das Rettungsboot gewonnen und konnte Mario Wächter dann mit in den Westen nehmen. Und er insgesamt war er 19 Stunden im kalten Ostseewasser und ist irgendwie knapp 40 Kilometer geschwommen.
0: Gott sei Dank, also er hat es geschafft. Und dann ist ja später dann doch wieder aus BRD und DDR ein Land geworden. Und wie das kam, wie es dazu kam, das hören wir gleich von Dorit Linke hier auf Bremen 4.

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1: Malte Jansen hier und ich freue mich sehr, dass die Autorin Dorit Linke sich Zeit für uns genommen hat. Sie ist in der DDR aufgewachsen und hat auch den Mauerfall am 9. November 89 miterlebt. Dorit, wir kennen ja die Bilder von damals, von den jubelnden Menschen, als die Grenze geöffnet wurde. Was empfindest du heute, wenn du diese Bilder siehst?
2: Ja, also es ist für mich natürlich jedes Mal wieder sehr berührend, denn ich weiß noch, wie wahnsinnig toll es sich angefühlt hat, dass etwas, was jahrelang unveränderbar schien, plötzlich möglich wurde. Und auf den Bildern vom Mauerfall sieht man die Menschen, die sich umarmen, lachen, weinen. Und das Tolle ist, dass dieser Wandel ja von vielen Menschen getragen wurde. Und man darf dabei aber auch nicht vergessen, dass dieser angestoßen worden war von mutigen Menschen, die bereits lange vorher in der Diktatur ihre Stimme erhoben hatten und eben auch dafür hart bestraft worden waren. Ja, und die Botschaft des 9. November für mich ist, dass Veränderungen möglich sind, wenn Menschen zusammenstehen und sich gemeinsam engagieren.
1: Und wie es überhaupt zum Mauerfall kam, das hören wir gleich nochmal von Dorit Linke hier auf Bremen 4.
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0: Stellt euch mal vor, ihr könnt von heute auf morgen eure beste Freundin oder eure Großeltern nicht mehr besuchen, weil auf einmal zwischen euren Wohnorten eine Grenze verläuft, innerhalb von Deutschland. Krass, oder? Aber so ging es vielen Menschen in der ehemaligen DDR. Über 40 Jahre lang bestand Deutschland ja aus zwei Staaten. Dorit, wie kam es denn dazu, dass aus BRD und DDR am Ende doch wieder ein Land geworden ist?
1: Ja, das war ein ganz langer Prozess, aber dennoch ging es 1989 dann plötzlich sehr schnell. Viele Menschen flohen in diesem Sommer größtenteils über Ungarn in den Westen und gleichzeitig gingen immer mehr Menschen in der DDR auf die Straße und forderten Veränderungen. Also sie wollten freie Wahl, Meinungs- und Pressefreiheit und sie wollten eben auch frei reisen können. Und dann gab es halt in Leipzig und vielen anderen Städten große Demonstrationen, auch in Rostock, meiner Heimatstadt. Ja, es war was Entscheidendes passiert. Immer mehr Menschen hatten weniger Angst und trauten sich sozusagen auch ihre Stimme zu erheben. Und dann nahmen die Proteste mehr und mehr zu. Der Druck auf die DDR-Regierung erhöhte sich immer mehr. Und am 9. November 1989 wurde dann völlig überraschend die Grenze in Berlin geöffnet. Ja, und kein Jahr später waren dann die DDR und die Bundesrepublik auch politisch wieder vereinigt, und zwar am 3. Oktober 1990.
0: Du warst damals im Teenageralter. Wie hast du die Zeit der Wende erlebt im Jahr 89?
1: Ich habe Abitur gemacht in der Zeit und im Herbst 1989 bin ich dann in Rostock auf die Demonstration gegangen und habe dann am 9. November war ich immer auf so einer Demonstration und während wir durch die Straßen liefen, da verbreitete sich die Nachricht, dass die Grenze in Berlin geöffnet worden war und es war einfach unglaublich und ich habe es eben auch überhaupt nicht geglaubt, bis ich dann zu Hause die Bilder im Fernsehen sah, also die tanzenden Menschen auf der Berliner Mauer. Und es dauerte tatsächlich auch ein paar Tage, bis ich es wirklich begriffen hatte, dass die Grenze offen war und man einfach rübergehen konnte. Und ich glaube, diese Freude ist etwas, was man sich heute nur schwer vorstellen kann, weil es einfach so selbstverständlich geworden ist.
0: Aber ich kriege jetzt noch Gänsehaut, wenn du das erzählst. Also wirklich, das macht immer noch was mit mir. Du hast einige Kinder- und Jugendbücher geschrieben, die zu Zeiten der DDR und auch der Wende spielen. Warum ist dir das Thema so wichtig?
1: Ja, ich bin ja selbst in der DDR aufgewachsen und habe erlebt, was es bedeutet, wenn man nicht frei über alles sprechen kann, nicht frei reisen kann und auch nicht frei über das eigene Leben entscheiden und entsprechend handeln kann. Und ich finde es wichtig, dass junge Menschen heute wissen, dass die DDR nicht einfach eine alte Geschichte ist, die mit dem Mauerfall vorbei war, sondern die Geschichte geht ja weiter. Und manchmal wird die DDR ja vor allem auch in den sozialen Medien als recht romantisch dargestellt. Es wird dann zum Beispiel gesagt, früher sei alles gemütlicher gewesen, alle hätten zusammengehalten. Und natürlich gab es auch schöne Erinnerungen, aber man darf eben nicht vergessen, dass die DDR eine Diktatur war.
0: Ja, und da wurden viele Menschen ungerecht behandelt, verfolgt oder Schlimmeres sogar. Sowas möchte man auf keinen Fall nochmal erleben. Was wir alle tun können, damit wir nicht nochmal in einer Diktatur leben müssen, darüber spreche ich gleich mit Autorin Dorit Linke hier in Zebra 4 auf Bremen 4. 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

0: Große Feier in Bremen an diesem Wochenende zum Tag der Deutschen Einheit. Vor der Wiedervereinigung gab es in Ostdeutschland ja die DDR. Und wir haben heute schon von Autorin Dorit Linke gehört, wie der Staat damals die Menschen schikaniert hat. Wir hoffen natürlich, dass wir sowas nicht nochmal erleben. Dorit, was können wir denn tun, damit wir nicht nochmal in einer Diktatur leben müssen?
1: Ja, ich glaube, das Wichtigste ist, dass wir nicht wegschauen. Ja, Demokratie bedeutet ja nicht nur, dass man alle paar Jahre wählen gehen kann. Das bedeutet auch, dass wir unsere Meinung sagen können, dass wir anderen zuhören, dass wir Fragen stellen und dass wir widersprechen dürfen. Und das kann man ja schon auch ganz früh üben mit 18 oder 12 Jahren. Und je mehr man das übt, umso einfacher wird es auch. Und es gibt da einfache Beispiele. Wenn jemand in der Klasse ausgeschlossen wird, dann kann ich sagen, das finde ich nicht in Ordnung. Und wenn jemand eine Behauptung aufstellt, kann ich fragen, woher weißt du das eigentlich? Und wenn ich im Internet was sehe, kann ich selber überlegen, stimmt das wirklich? Und ich glaube, da beginnt Demokratie bei kleinen Entscheidungen im Alltag. Und wenn wir heute mutig sind, sorgen wir dafür, dass wir niemals in die Situation kommen, später gegen eine Diktatur kämpfen zu müssen. Weil das ist nämlich ja viel, viel schwerer, als heute die Stimme zu erheben, wenn man etwas ungerecht findet oder Dinge verbessern möchte.
0: Das sind ganz wichtige Worte, finde ich, denn dass wir in einer Demokratie leben, ist ja ein großes Geschenk. Wir haben ja jetzt eben gerade auch wieder gehört, dass es in Deutschland auch mal nicht so war. Und deswegen ist es eben wichtig, mit den Methoden, mit den Mitteln, die wir haben, die Dorit gerade schon angesprochen hat, eben wichtig, dieses hohe Gut, diese wertvolle Demokratie, dieses Geschenk zu verteidigen. Du hast wieder ein Buch geschrieben, einen Roman. Dein neues Buch heißt »So leicht kommen wir nicht davon«. Worum geht's da genau?
1: In dem Buch geht es um Hanna, eine junge Frau, die 1989 aus der DDR nach Westdeutschland flieht. Und zwar schwimmt sie über die Ostsee, lebt dann bei ihrer Tante Brigitte in Bremen. Also Bremen spielt auch eine kleine Rolle in dem Roman. Und bekommt dann mit, dass die Mauer fällt. Und dieser Roman schließt an meinen Jugendroman Jenseits der blauen Grenze, den vielleicht auch einige Kinder, Jugendliche bereits kennen, weil er in Schulen auch oft gelesen wird. Mit Hanna erzähle ich dann, wie die Geschichte weitergeht. Und ich möchte mit dem Buch zeigen, dass Freiheit etwas Großartiges ist und dass Freiheit aber eben auch Verantwortung bedeutet.
0: Deine Bücher werden in Schulen gelesen, aber du selbst gehst auch in Schulen, machst da Workshops. Was machst du da genau in den Schulen?
1: Ich rede mit den Kindern und Jugendlichen nicht nur darüber, was damals passiert ist, sondern wir stellen uns dann auch die Frage, was hättest du getan damals? Und wir überlegen gemeinsam, was bedeutet das für uns heute ganz konkret. Und was ich Kindern und Jugendlichen mitgeben möchte, ist, dass sie eben keine Helden sein müssen. Demokratie braucht keine Helden, sondern sie braucht Menschen, die aufmerksam sind und Fragen stellen, sich einmischen. Und das fängt eben mit was ganz Kleinem an, zum Beispiel mit dem Satz wie, das finde ich nicht richtig.
0: Wenn ihr noch mehr von Dorit hören möchtet, dann könnt ihr sie ja mal anschreiben und vielleicht kommt sie auch zu euch in die Schule und spricht mit euch über das Thema. Die Mauer ist gefallen, damals unter anderem, weil einige Menschen mutig waren und gesagt haben, wir wollen die Diktatur nicht mehr und dann demonstriert haben, so wie Dorit Linke damals in Rostock. Also haben wir es unter anderem Menschen wie Dorit zu verdanken, dass Deutschland wieder vereinigt wurde und wir den Tag der Deutschen Einheit feiern können. Ich finde das sehr beeindruckend. Dorit, danke und dir noch einen schönen Sonntag.
1: Ja, ebenso. Vielen lieben Dank an euch alle.
0: Und gleich hören wir, wie es war, als Kind in der DDR aufzuwachsen. Das konnte nämlich teilweise ganz schön gefährlich sein. Wir hören gleich eine Frau, die es selbst erlebt hat. Um kurz nach 10 hier in Zebra 4.

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1: Malte Jansen hier, moin. Heute, vor 36 Jahren, sind viele Menschen in Deutschland zum allerersten Mal in einem wiedervereinigten Land aufgewacht. Das war ja was ganz Besonderes. Viele von euch waren damals noch gar nicht geboren und darum wollen wir heute nochmal klären, wie das damals in Deutschland war. Eben haben wir schon gehört, warum Deutschland überhaupt in zwei Staaten aufgeteilt und am Ende dann doch wiedervereint wurde. Aber dazwischen lagen ja mehr als 40 Jahre DDR. Und gleich hören wir mal, wie es war, als Kind in der DDR aufzuwachsen. Von einer Frau, die das selbst erlebt hat. Ihre spannende Geschichte erzählt sie euch gleich hier.

0: diesem Wochenende wird groß der Tag der Deutschen Einheit gefeiert. Seit 36 Jahren ist Deutschland ja wieder ein Land. Vorher waren es ja zwei Teile, die BRD im Westen und die DDR im Osten. Unser Kinderreporter-Team wollte wissen, wie es als Kind in der DDR so war. Was war anders als heute hier?
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0: Ja, und sie haben sich mit einer Frau getroffen, die eine ganz besondere Kindheit hatte. Heute lebt sie in Cuxhaven, hat aber in der DDR gewohnt, bis sie 15 Jahre alt war. Tilda, Mathilda, Nala und Tole haben sie besucht.
2: Und wir stehen jetzt bei ihr vor der Tür. Sie heißt Friederike Alt.
3: Hallo, da seid ihr ja. Kommt
4: Hallo.
3: Rein. Wir können auch gleich in den Garten gehen. Ihr habt so schönes Wetter mitgebracht.
2: Dürfen wir du sagen?
3: Aber na klar.
2: Also, wir wollen unbedingt erfahren, wie Kinder damals in der DDR gelebt haben. Du hast doch in der DDR gelebt, oder?
3: Ja, natürlich. Ich bin da geboren und auch zur Schule gegangen. Nehmt Platz, fühlt euch wie zu Hause.
2: Danke.
5: Ich habe gehört, dass man in der DDR nicht immer alles einfach so sagen durfte. Stimmt das?
6: Das ist richtig. Wir mussten sehr aufpassen, welche Aussagen wir in der Schule gemacht haben oder Freunden, Verwandten, Bekannten gegenüber.
2: Was durfte man denn zum Beispiel nicht sagen?
6: Man durfte nicht Kritik am Staat üben, man durfte nicht über westliche Länder reden, über Westdeutschland.
2: Warum nicht?
6: Das war ein anderes Land und man hat sich immer verglichen mit Westdeutschland und das als ein feindliches Land empfunden.
2: War das schlimm für dich, dass du nicht alles sagen durftest?
6: Ja, sehr. Ich habe zwei komplett verschiedene Leben geführt. Eins in der Schule und in der Öffentlichkeit und das schon als sehr kleines Kind. Und eins zu Hause. Meine Eltern waren ein bisschen politisch aktiv und sehr offene Menschen und haben viele Meinungen zugelassen und wurden deswegen auch besonders beobachtet. Und das war natürlich sehr gefährlich, da Sachen zu sagen, die vom Staat nicht gewünscht waren. Meine Familie gehörte eben zu diesen beobachteten Familien und wenn ich was Falsches gesagt hätte, hätte das bedeutet, dass meine Eltern ins Gefängnis müssen.
0: Oha, stellt euch das mal vor, ihr sagt in der Schule was Falsches und zack, werden eure Eltern verhaftet.

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1: Moin zusammen, hier ist Zebra 4 um gleich 20 nach 10.
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1: Tilda, Nala, Mathilda und Tole wollten wissen, wie es damals, als es noch zwei deutsche Staaten gab, in der DDR so war, also in Ostdeutschland. Wie hat man da als Kind gelebt? Sie haben sich deshalb mit Friederike Ahlt getroffen. Friederike lebt heute in Cuxhaven, aber ihre Kindheit hat sie in der DDR verbracht, bei ihren Eltern. Und die waren, ich sag mal, nicht die größten Fans der sehr strengen DDR-Regierung. Im Gegenteil, sie waren sehr kritisch und deshalb wurden sie auch ganz besonders beobachtet und kontrolliert vom Staat. Sie durften auch nicht ohne weiteres ihre Verwandten in Westdeutschland besuchen, in der BRD. Friederikes Opa und auch Tanten und Onkel haben nämlich im Westen gelebt. Und deshalb wollte Tilda wissen:
3: Warum durftest du sie nicht besuchen?
4: Die Ostdeutsche, die DDR-Regierung wollte nicht, dass wir sehen, wie es in Westdeutschland war. Westdeutschland war wohlhabender. Sie hatten Angst, dass die Bürger dann aus dem Land fliehen wollten. Und deshalb durfte man nicht nach Westdeutschland reisen. Wir hatten ein Verbot, in so gut wie alle anderen Länder zu reisen, damit wir gar nicht sehen, dass es dort anders und vielleicht sogar besser ist oder dass andere Systeme auch funktionieren. Und was für euch komisch klingt, wir wurden beobachtet, wenn mein Opa da war oder wir Besuch hatten. Dann haben andere Leute uns bespitzelt, was da passiert ist, welche Informationen wir vielleicht bekommen.
3: Was bedeutet bespitzelt?
4: Das heißt, dass andere Leute dir zuhören, wenn du gar nicht weißt, dass das so ist. Wir wurden die ganzen Jahre heimlich abgehört, unsere Post wurde kontrolliert, andere Leute haben auch meine Eltern auf der Arbeit bespitzelt, was sie da machen oder ob sie mal was gegen das Land sagen.
3: Hast du es denn auch so mitbekommen?
4: Man entwickelt ein Gespür dafür, dass das so ist. Es war bekannt, dass es die sogenannte Stasi gab. Das war die Organisation des Staates zur Überwachung seiner eigenen Bürger.
3: Das hört sich alles sehr traurig an, aber warst du denn auch trotzdem glücklich als Kind?
4: Ja, na klar. Wir haben genauso wie jedes andere Kind auf der Welt gespielt. Uns hat es an nichts gefehlt. Wir hatten zu essen, wir hatten Schule, Ausbildung. Es gab keinen Krieg. Auch meine Klassenkameraden von früher, wir sagen alle, wir hatten eine tolle Kindheit.
3: War in der DDR irgendwas besser als heute?
4: Ich finde, wir Kinder hatten nicht so große Unterschiede. Ja, die Unterschiede zwischen Arm und Reich waren nicht so doll. Es war alles irgendwie ähnlich. Ja, jeder hatte das Gleiche wie der andere. Und das beruhigt eigentlich ganz gut.
3: Also, ihr hattet auch keine Markenklamotten oder so an?
4: Nein, hatten wir nicht. Gab es aber auch gar nicht zu kaufen. Es gab sehr wenig. Aber wir haben auch ganz anders aufeinander geachtet. Wir haben zum Beispiel immer geguckt in der Schule, wenn wir was mitgebracht haben, es gab nur ganz wenig Süßigkeiten zu kaufen, dass wir was teilen konnten. Wenn man mal zum Beispiel eine Banane zu kaufen bekommen hat, ja, oder Gummibärchen, das war auch ganz selten, dann hat man nur Sachen in die Schule mitgebracht, die man teilen konnte.
1: Friederike hat übrigens nicht ihre gesamte Kindheit und Jugend in der DDR verbracht. Ihre Eltern haben die DDR verlassen, als sie 15 war. Wie es dazu kam, wie sehr sie damals gelitten hat und wie sie die Wiedervereinigung der beiden deutschen Teile erlebt hat, das erfahrt ihr gleich noch hier in Zebra 4 auf Bremen 4.

0: Guten Morgen zusammen, hier ist Zebra 4 um 10.38 Uhr.
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0: Die haben sich mit Friederike Ahlt unterhalten. Friederike lebt heute in Cuxhaven und arbeitet als Ärztin. Aufgewachsen ist sie aber in Ostdeutschland. Damals, als es noch zwei deutsche Teile gab. Ihre Kindheit hat sie in der DDR verbracht. Und in der Schule musste sie ganz schön aufpassen, nichts Falsches zu sagen. Denn ihre Eltern galten ein bisschen als Staatsfeinde. Die haben die DDR-Regierung kritisch gesehen und auch mal widersprochen. Deshalb wurde auch Friederike bestraft. Sie musste als Kind ganz schön vorsichtig sein, wem sie was erzählt. Hätte sie in der Schule schlecht über die DDR geredet, wären ihre Eltern vielleicht ins Gefängnis gekommen. Mathilda, Nala, Tilda und Tole haben mit ihr darüber gesprochen.
2: Hast du denn deine ganze Kindheit in der DDR verbracht?
3: Nein, ich habe dort nur bis 1985 gelebt. Aufgrund der politischen Aktivität meiner Eltern hat man mir mit im Alter von 12 Jahren gesagt, dass ich keine Lehrstelle bekomme und nicht studieren darf. Niemals im Leben. Und daraufhin haben meine Eltern beschlossen, das Land zu verlassen. Da haben wir einen Ausreiseantrag gestellt.
2: Was hat das für dich bedeutet, dass deine Eltern das Land verlassen wollten?
3: Jedes Kind in der Klasse wurde praktisch informiert und die Eltern dieser anderen Kinder hatten dann Angst bekommen, dass ihre eigenen Kinder vielleicht auch nicht eine gute Berufsausbildung machen können. Und in diesen 1,5 Jahren, die wir darauf gewartet haben, das Land zu verlassen, hat kein anderes Kind mit mir gesprochen.
4: Also heute würde man fieses Mobbing dazu sagen. Wie bist du damit umgegangen?
3: Das war eine harte Zeit. Ich bin ein ganz trauriges Kind in dieser Zeit gewesen. Man redet gar nicht mehr und ja, auch Spielen und Freunde waren in der Zeit nicht da. War eine schwere Zeit. Auch hat für mich etliche Jahre gedauert, bis ich da wieder normal mit anderen Kindern umgehen konnte.
5: Das heißt, in der Schule warst du ganz allein und hattest wirklich niemanden.
3: Das ist richtig. Ich hatte keine Verabredung mehr seit dem Tag. In der Pause stand ich alleine. Genauso. Ich hatte jede Woche Verhöre durch die Lehrer, die von mir hören wollten, dass ich ja gar nicht in den Westen will, dass meine Eltern mich zwingen. Und wenn ich da auch nur einmal Ja gesagt hätte, hätte das bedeutet, dass meine Eltern ins Gefängnis müssen und ich von meinen Eltern weggenommen werde und mein Bruder und unter neuen Namen in andere Familien gegeben werden. Das hätte das bedeutet, nie wieder Kontakt zu seiner Familie.
0: Und ob Friederike mit ihren Eltern wirklich ausreisen durfte, die DDR also verlassen hat und wie ihre Geschichte weiterging, das erzählt sie euch gleich.

Das ist Kamrad auf Bremen 4 und der spielt heute live in Bremen auf der Radio Bremen Bühne auf dem Domshof beim Bürgerfest zur Deutschen Einheit. 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

0: zusammen, hier ist Zebra 4 auf Bremen 4. Wer damals in der DDR gelebt hat, als es noch zwei deutsche Staaten gab, der musste wirklich aufpassen, was er wem erzählt. Man durfte sich öffentlich nicht kritisch über den Staat äußern. Es gab keine Meinungsfreiheit. Wer schlecht über die DDR geredet hat, musste damit rechnen, ins Gefängnis zu kommen. Das hat uns Friederike Ahlt erzählt, die ihre Kindheit in der DDR verbracht hat, bis sie 15 war. Kurz vorher hatten ihre Eltern einen Antrag gestellt, einen Ausreiseantrag in den Westen. Sie wollten also raus aus der DDR und im Westteil von Deutschland leben. Die Bearbeitung von diesem Antrag hat 1,5 Jahre gedauert. Und in dieser Zeit wurde Friederike ganz schön abgestraft. In der Schule hat kaum noch jemand mit ihr geredet. Und sie wurde fast täglich von ihren Lehrern verhört und gemobbt, weil die natürlich wussten, dass ihre Eltern ausreisen wollten. Also das war wirklich eine ganz, ganz schlimme Zeit für Friederike. Unsere Kinderreporterinnen Tilda, Nala, Mathilda und Kinderreporter Tole wollten deswegen wissen:
1: Habt ihr es letztendlich auch geschafft? Durftet ihr aus der DDR ausreisen?
2: Ja, das haben letzten Endes meine Eltern mit uns geschafft. Und wir durften jeder mit einem Koffer, innerhalb von 2 Stunden mussten wir das Land verlassen.
1: Nach Westdeutschland, wo du keine Freunde hattest?
2: Genau. Ich hatte noch einen Onkel und Tante und meinen Opa eben in Westdeutschland, aber es war ein ganz kompletter Neuanfang.
1: 4 Jahre später ist die Mauer gefallen. Wie war das für dich?
2: Das war einer der schönsten Tage meines Lebens. Ich war nämlich gerade in Berlin.
3: Hier ist das erste deutsche Fernsehen mit der Tagesschau. Völlig überraschend hat die Führung der DDR am Donnerstagabend die Übergänge an der Grenze zur Bundesrepublik und West-Berlin geöffnet. Unterdessen sind die ersten Bürgerinnen und Bürger aus der DDR über die Grenzkontrollstellen in die Bundesrepublik und nach West-Berlin gekommen.
2: Eine kurze Zeit später klingelt es bei mir und meine Tante stand vor der Tür. Und das war das erste Mal im Leben, dass ich vor Freude geweint habe. Merkst du mir fast jetzt noch an. Ich durfte die nämlich alle wiedersehen. Meine Omi, von der ich dachte, dass ich sie nie wiedersehen kann. Ich habe vor Freude geweint.
1: Das sieht man deinen Augen an.
2: Das glaube ich gerne. Und deswegen ist dieser Tag der Wiedervereinigung für mich auch was Wunderschönes, weil es Familien wieder zusammengeführt hat. Guck mal, ich habe alle Möglichkeiten bekommen. Ich durfte einen ganz tollen Beruf lernen. Was noch sehr schön ist, dass ich in andere Länder fahren kann, dass ich zum Beispiel Frankreich sehen kann. Ich habe mir gerade einen Riesentraum erfüllt und mir in Griechenland die alten Sachen angeguckt. Das hätte ich in der DDR niemals gekonnt.
0: Bewegende Geschichte, oder? Und so hat Friederike in jungen Jahren ein Happy End erlebt, wie viele andere Menschen auch, die unter der DDR-Regierung gelitten haben. Dank der Wiedervereinigung am 3. Oktober 1990. Und wir sind so dankbar, dass Friederike uns ihre Geschichte erzählt hat hier auf Bremen 4. Danke auch an Tilda, Nala, Mathilda und Tole, die Kinderreporterinnen und Reporter, dass sie dafür nach Cuxhaven gefahren sind und so ein tolles Gespräch für uns aufgenommen haben. Ein Teil deutscher Geschichte, der noch bis heute Abend in Bremen gefeiert wird, beim Bürgerfest zum Tag der deutschen Einheit. Hier ist Zebra 4 auf Bremen 4, 9 Minuten vor 11.

Yeah. Moin zusammen, Malte Jansen hier mit Zebra 4. Gleich ab 11 hört ihr June Koch auf Bremen 4. Viel Spaß gleich mit June und vorher habe ich noch jetzt Niall Horan und Miles Smith für euch mit Drive Safe.

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1: Hier ist die Sendung für die kleinen Ohren. Das ist eure Sendung auf Bremen 4. Ich bin Malte Jansen und es läuft ja gerade ein großes Fest in Bremen zum Tag der Deutschen Einheit. 3 Tage lang. Aber die Einheit wird ja nicht nur in Bremen gefeiert, sondern in ganz Deutschland. Früher bestand das Land ja mal aus 2 Teilen, BRD und DDR. Und als Deutschland wiedervereinigt wurde, da waren die meisten von euch wohl noch gar nicht auf der Welt. Darum wollen wir heute mal klären, was wird jetzt eigentlich genau gefeiert? Wie war das damals mit 2 deutschen Staaten? Wie hat man da gelebt? Wie war die Wiedervereinigung? 2 Frauen erzählen heute davon, die haben das selbst mitgemacht. Das wird wirklich spannend. Wir starten damit um 9 Uhr. Vorher haben wir natürlich noch andere Themen für euch, zum Beispiel gleich einen Filmtipp. In einer großen Rolle sehen wir eine Katze. Mehr dazu gleich.
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0: Stellt euch mal vor, euch läuft eine fremde Katze zu und möchte bei euch bleiben. Genau das ist dem 8-jährigen Jan passiert. Und zwar in einem Kinofilm. Die Katze ist in sein Zimmer gekommen, aber Jan und sein Freund Sami wissen gar nicht, wie die Katze heißt. Und darum sprechen sie sie mit verschiedenen Namen an, um zu gucken, ob sie irgendwie reagiert.
1: Findus, Simba, Leo, König der Löwen.
0: Nee, darauf hört die Katze auch nicht. Am Ende nennen sie sie dann Koschka. Aber kurz danach müssen sie sich noch mehr Namen ausdenken, denn Koschka bringt plötzlich über Nacht 3 süße Katzenbabys zur Welt. Auf einmal hat Jan also 4 Katzen. Dann gibt's aber ein paar Probleme. Flöhe zum Beispiel. Und bei Jan tritt leider auch noch eine Katzenhaarallergie auf. Und da trifft sein Papa eine Entscheidung.
2: Frau Dr. Klee hat recht, Jan. Koschka kann nicht bleiben. Um 5 bin ich zurück, das Tierheim hat auf bis 6.
0: Ja, Tierheim, da sollen Koschka und ihre Babys jetzt hin. Das wollen die Kinder aber auf jeden Fall verhindern und dann wird das Leben zum Abenteuer. Wie es weitergeht, könnt ihr im Kino sehen, denn der Film Koschka läuft auf dem Bremer Kinder- und Jugendfilmfest KiJuCo. Das Festival ist gestern gestartet und welche Filme dann noch laufen, das könnt ihr sehen auf kiJuCo-filmfestival.de. Koschka, der Katzenfilm, läuft am nächsten Samstag um 15 Uhr im City 46. Und es kommt wohl auch der ein oder andere Schauspieler aus dem Film dazu. Aber keine Katzen, sondern Menschen.
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0: Leute, ich freue mich so, dass ihr im Radio seid, denn hier ist Zebra 4.
1: Oh, das ist für mich das Schönste am ganzen Tag.
0: Ja, das finde ich auch. Und habt ihr ihn gerade erkannt? Das war natürlich Ernie aus der Sesamstraße. Genau. Und wisst ihr auch, wer das hier ist? Das ist natürlich die Maus aus der Sendung mit der Maus. Die spricht ja nicht, aber klimpert gerne mit den Augen. Und wisst ihr was? Ihr könnt sie heute treffen. Und Ernie aus der Sesamstraße auch. Und auch Bert. Sie sind alle heute in Bremen bei der Kika Live Show mit Singa und Christian. Das Ganze ist auf dem Domshof auf der Radio Bremen Bühne und gehört auch zum Bürgerfest zum Tag der Deutschen Einheit. Es gibt zwei Vorstellungen von der Kika Show um 11.15 Uhr und nochmal um 13.15 Uhr. Eintritt ist frei, ihr könnt also eure Eltern gerne mitbringen. Das wird aufregend.
1: Was kann denn aufregender sein als Fasching oder Zirkus oder eine Geburtstagsfeier?
0: Na, die Kika Live Show heute auf der Radio Bremen Bühne. Viel Spaß wünscht euch Bremen 4.
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1: Jetzt bleibt es ja morgens wieder länger dunkel und deswegen müssen wir alles dafür tun, im Straßenverkehr gut gesehen zu werden. Also Leute, wenn ihr morgen früh auf dem Fahrrad unterwegs seid zur Schule, dann prüft jetzt nochmal, ob alle Lichter funktionieren und ob die Reflektoren auch dran sind. Reflektoren am Fahrrad, die nennt man ja auch Katzenaugen, ne? Da komme ich gerade drauf, weil wir jetzt die Band Cat's Eye hören, denn Cat's Eye ist ja auch Englisch für Katzenauge und die hören wir jetzt mit Animal.

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0: Mögt ihr Tiere auch so gerne? Also ich kann mich ja mal gar nicht entscheiden, was mein Lieblingstier ist, denn ich mag sie alle. Und Tiere brauchen unseren Schutz. Übrigens ist heute ein ganz besonderer Tag, denn heute ist Welttierschutztag. Und was können wir tun, um Tiere zu schützen? Da gibt es ja echt viele Möglichkeiten. Zum Beispiel keinen Müll in der Natur rumliegen lassen. Und es gibt noch was, was wir alle machen können, um in diesem Fall was Gutes für Vögel zu tun. Merle Osmer vom Bremer Tierschutzverein hat da noch einen Tipp für euch für die nächsten Wochen.
1: In der kalten Jahreszeit, das ist vor allem von November bis Februar, hilft es Wildvögeln total, wenn wir ihnen Futter zur Verfügung stellen, weil die in der Zeit nicht so viel finden. Dafür reicht es allerdings nicht, wenn wir einfach ein paar Körner auf den Boden werfen, denn es muss schon das richtige Futter sein, damit es auch wirklich hilft. Unter den Wildvögeln gibt es die sogenannten Weichfutterfresser. Die fressen vor allem Früchte gerne und das auch eher in Bodennähe. Dazu zählen zum Beispiel Rotkehlchen oder Amseln. Für diese Vögel bieten sich vor allem Rosinen an oder auch anderes Obst und das dann halt so in Bodennähe verteilen, da freuen die sich drüber. Dann gibt es noch die Körnerfresser, wie zum Beispiel Finken. Die fressen ganz gerne ein bisschen härtere Sachen, wie Sonnenblumenkerne oder auch Hanf. Und das kann man auch ganz gerne in den typischen Vogelhäusern anbieten. Meisen sind zum Beispiel Allesfresser. Die sind da nicht so wählerisch, die nehmen das, was halt da ist.
0: Ja, und für Meisen gibt es ja auch so Knödel, ne? Und die kann man auch selbst basteln.
1: Meisenknödel sind total einfach selbst zu machen. Dann wisst ihr auf jeden Fall, was drin ist und auch, dass ihr den Vögeln damit wirklich was Gutes tut. Wichtig ist dabei, dass diese Knödel oder auch Futterglocken nicht in einem Netz hängen, denn darin können die Vögel sich total fies verfangen. Gute Anleitungen und Tipps zum Anbringen gibt es im Internet. Googelt einfach mal ein bisschen rum.
0: Okay, cool. Vielen Dank dafür. Also bitte keine Netze für die Meisenknödel verwenden. Und ich fasse nochmal kurz zusammen. Für Finken und Co. kann man Sonnenblumenkerne ins Vogelhaus legen. Und für Rotkehlchen und Amseln kann man Rosinen oder anderes Obst in Bodennähe auslegen. Aber ganz wichtig, die Rosinen müssen ungeschwefelt sein. Sonst wird's für die Vögel wirklich gefährlich. Die Rosinen aus dem Supermarkt sind meistens geschwefelt. Deswegen gibt es spezielle Futterrosinen für Vögel. Die kann man oft da bekommen, wo es Tiernahrung zu kaufen gibt. Also bitte nicht die Rosinen aus dem Supermarkt nehmen. Und wenn ihr das bedenkt, dann könnt ihr für die Vögel was Gutes tun. Vielen Dank an die Tipps an Merle Osmer vom Bremer Tierschutzverein. Hier ist Zebra 4.

Moin zusammen, hier ist Zebra 4. Ich habe eine WhatsApp bekommen von Sebastian. Er hat auch eben die Tipps zum Vögelfüttern vom Tierschutzverein gehört. Aber er hat noch eine Ergänzung dazu. Und zwar sagt er, wenn man Rosinen auslegt, unbedingt darauf achten, dass Hunde und andere Säugetiere auf gar keinen Fall rankommen. Denn Rosinen können für Hunde lebensgefährlich werden. Also bitte darauf achten, dass da keine Hunde rankommen, wenn ihr Rosinen auslegen solltet für die Vögel. Das kann ganz schlimm ausgehen für die Hunde. Danke für den Hinweis, Sebastian.

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1: Hallo, ich bin's, Malte Jansen. An diesem Wochenende wird ja groß der Tag der Deutschen Einheit gefeiert. Darum läuft ja hier schon seit Freitag ein Riesenfest in Bremen. Die Wiedervereinigung ist sowieso ein wichtiges Thema, finde ich. Und darum nehmen wir uns heute auch mal Zeit dafür. Wir hören später noch eine Frau, die ihre Kindheit in der DDR verbracht hat. Wie war das wohl, dort aufzuwachsen? Hatte sie eine schöne Kindheit oder hatte sie auch Angst? Das erzählt sie uns ab kurz nach 10 und das wird beeindruckend, kann ich euch sagen. Gleich hören wir erstmal, wie es überhaupt dazu kam, dass Deutschland in zwei Staaten aufgeteilt wurde und was dazu geführt hat, dass es dann doch nach über 40 Jahren die Wiedervereinigung gab. Das erklärt uns gleich die Kinder- und Jugendbuchautorin Dorit Linke. Darauf freue ich mich sehr.

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0: An diesem Wochenende feiern wir den Tag der Deutschen Einheit, aber was feiern wir da eigentlich genau? Das erklärt uns jetzt die Kinder- und Jugendbuchautorin Dorit Linke. Ihr habt vielleicht ihren Roman Jenseits der blauen Grenze in der Schule gelesen. Das Thema der deutschen Teilung und der Einsatz für Demokratie ist Dorit sehr wichtig. Sie hat für ihre Arbeit auch schon das Bundesverdienstkreuz am Bande bekommen. Und ich freue mich sehr, dass sie sich die Zeit für Zebra 4 genommen hat. Guten Morgen, Dorit.
1: Ja, schönen guten Morgen. Ich freue mich, hier zu sein.
0: Ich freue mich auch, dass du Zeit für uns hast. Am 3. Oktober 1990, da wurde Deutschland ja wieder vereinigt. Denn vorher bestand das Land über 40 Jahre lang aus zwei Staaten. Im Westen die Bundesrepublik Deutschland, kurz BRD, und im Osten die DDR. Das stand für Deutsche Demokratische Republik. Wie kam es überhaupt dazu, dass Deutschland in BRD und DDR aufgeteilt wurde?
1: Ja, also nach dem Zweiten Weltkrieg war Deutschland ja besiegt und wurde von den vier Siegermächten, also den USA, Großbritannien, Frankreich und der Sowjetunion, in vier Besatzungszonen aufgeteilt. Und auch Berlin wurde unter diesen Ländern aufgeteilt, obwohl die Stadt mitten in der sowjetischen Besatzungszone lag. Ja, und am Anfang wollten diese vier Länder, die sogenannten Alliierten, Deutschland gemeinsam regieren. Doch bald gab es sehr große Unterschiede. Die westlichen Länder wollten eine Demokratie mit freien Wahlen. Die Sowjetunion wollte ein autoritäres, sozialistisches System. Und aus dieser Auseinandersetzung heraus entstanden schließlich zwei deutsche Staaten. Ja, und diese Teilung war eben nicht einfach eines Morgens plötzlich da. Sie entstand sozusagen Schritt für Schritt aus dem Streit der damaligen also ehemaligen Verbündeten.
0: Wenn du sagst, die DDR war eben autoritär, das System da, die Regierung, was meinst du damit genau? Wie kann man sich das vorstellen?
1: Naja, es gab zum Beispiel keine freien Wahlen. Ja. Es gab eine Partei, die Sozialistische Einheitspartei Deutschland, die regierte und Pressefreiheit war nicht vorhanden. Es gab keine Reisefreiheit und die Menschen mussten sich eben den Vorgaben der Regierung fügen. Also sie konnten nicht frei ihre Meinung äußern.
0: Darüber sprechen wir gleich noch ein bisschen genauer.
1: Ja. Mhm.
0: Mitten durch Deutschland verlief dann ja eine Grenze. Auf der einen Seite die BRD, auf der anderen Seite die DDR. Wie können wir uns diese Grenze vorstellen? Wie sah die aus?
1: Ja, also diese Grenze war sehr stark gesichert, mit Zäunen, auf mehreren Mauern, Wachtürmen und auch Kontrollstellen. Es gab verminte Bereiche und auch gefährliche Sperren. Ja, und Soldaten bewachten diese Grenze, auch mit Hunden. Ja, und das Entscheidende war, die Grenze sollte Menschen jetzt nicht daran hindern, von außen in die DDR zu kommen. Sie sollte vor allem verhindern, dass Menschen die DDR verlassen.
0: Und warum durften die Menschen aus der DDR nicht in die BRD und auch nicht in andere westliche Länder ausreisen?
1: Ja, der Hauptgrund war, dass die DDR verhindern wollte, dass ihre Bürgerinnen und Bürger das Land verlassen. Denn viele wollten im Westen, also einerseits dahin reisen, aber eben auch dort leben, weil sie sich mehr Freiheit dort versprachen. Und das war eben nicht möglich, jetzt einfach zu sagen, ich ziehe mal nach Westdeutschland, vielleicht weil ich da auch Familie habe. Die Ausreise war sehr stark eingeschränkt und musste genehmigt werden, was oftmals dann auch nicht passierte. Und wer versuchte zu fliehen, der konnte verhaftet und bestraft werden oder wurde halt im schlimmsten Fall sogar an der Grenze erschossen.
0: Das ist so schlimm, wie der DDR-Staat gegen die eigenen Menschen vorgegangen ist. Es haben aber auch Menschen geschafft, aus der DDR zu fliehen. Und wie das ein junger Mann damals gemacht hat, das hören wir gleich von Dorit hier in Zebra 4 auf Bremen 4.
2: Nein.

0: Es ist ja ganz normal, wenn wir heute mal nach Rostock, Leipzig oder Magdeburg fahren. Früher war das anders. Da lagen diese und andere Städte in Ostdeutschland in der DDR. Denn es gab ja zwei deutsche Staaten. Und die Menschen in der DDR, die durften nicht nach Westdeutschland. Kinder- und Jugendbuchautorin Dorit Linke ist heute zu Gast in Zebra 4. Dorit, die DDR gab es von 1949 bis 1990. Da waren ja die meisten, die uns jetzt hören, noch gar nicht geboren. Wie können wir uns denn das Leben in der DDR vorstellen? Wie war der Alltag?
1: Ja, also erstmal kann man sich es jetzt nicht so vorstellen, als hätten die Menschen jetzt jeden Morgen gedacht, oh Gott, ich lebe in einer Diktatur. Ne, sie hatten natürlich auch ihren ganz normalen Alltag, sind zur Schule gegangen, zur Arbeit gegangen, haben Freunde getroffen, Sport gemacht, Musik gehört, sich verliebt, ne, geheiratet, Kinder bekommen. Und gleichzeitig gab es natürlich auch viele Dinge, die wir heute für selbstverständlich halten, die einfach nicht vorhanden waren. Man konnte nicht frei wählen, die Presse war nicht frei, manche Bücher, Filme waren verboten. Und das war eben auch das Spannende an der DDR, dieser Gegensatz. Für viele Menschen war der Alltag ein normaler, auch für jüngere Menschen, die in die DDR hineingeboren wurden, so wie mich. Und trotzdem lebte man in einem Staat, in dem wichtige Freiheiten fehlten.
0: Und es ging ja sogar noch weiter. In der DDR wurden ja auch ganz normale Menschen vom Staat überwacht. Wie können wir uns das denn vorstellen?
1: Naja, stell dir mal vor, du hättest einen besten Freund und erzählst ihm was im Vertrauen, weil du glaubst, es bleibt unter euch, und dann erfährt irgendwann der Staat davon. Und dafür hatte der Staat Mitarbeiter, also den Geheimdienst in erster Linie, die Staatssicherheit, kurz Stasi genannt, mit vielen hauptamtlichen Mitarbeitern. Und es gab eben auch sehr viele Menschen, die heimlich mit der Staatssicherheit zusammenarbeiten. Und die berichteten halt, was jemand bei der Arbeit gesagt hat, ob er Kritik an der Regierung geäußert hat. Und es war jetzt nicht so, dass jeder Nachbar ein Spitzel war, aber das Netz der Überwachung war schon sehr, sehr groß. Und man wusste halt nicht, ob der Mensch, mit dem man gerade sprach, das vielleicht weitererzählte.
0: Ob der einen dann verpetzen würde irgendwie.
1: Genau.
0: Warum hat denn der Staat die Menschen ausspioniert?
1: Naja, die DDR war ja eben keine Demokratie, und die führende Partei, die SED, wollte ihre Macht behalten. Ja, und deswegen hatte der Staat Angst vor Menschen, die sich gegen das System stellten oder Kritik übten. Ja, und Stasi wollte herausfinden, was die Menschen dachten, wer unzufrieden war, wer vielleicht eine Flucht sogar plante oder wer vielleicht sogar gegen die Regierung protestieren wollte.
0: Viele Menschen haben ja versucht, aus der DDR zu fliehen. Vielen ist das aber leider nicht gelungen, aber einigen schon. Kannst du uns ein Beispiel für eine gelungene Flucht erzählen?
1: Ja, eine Flucht, die ich beeindruckend fand, das war die Flucht über die Ostsee von Mario Wächtler im September 1989, also kurz sozusagen vor dem Mauerfall. Das war ein junger Mann, der aus dem Süden kam, und der fuhr halt mit seinem Trabi an die Ostsee und verließ dann das Auto in der Nähe von Boltenhagen, einem Ort. Und er schwamm dann in die Nacht hinaus mit Flossen und Schnorchel und auch durch die Patrouillenboote hindurch. Die Grenze war sehr, sehr stark bewacht. Und erst am Abend des nächsten Tages erreichte er dann die Fahrenden der Fähren, und der Kapitän einer westdeutschen Fähre sah ihn und wollte ihn retten und ließ ein Rettungsboot runter. Und dieses Manöver hat dann ein DDR-Patrouillenboot bemerkt, und das brach ein regelrechtes Wettrennen aus, also zwischen den Booten. Also wer dann eher zum Flüchtenden gelang, und zum Glück sozusagen hat das Rettungsboot gewonnen und konnte Mario Wächter dann mit in den Westen nehmen. Und er insgesamt war er 19 Stunden im kalten Ostseewasser und ist irgendwie knapp 40 Kilometer geschwommen.
0: Gott sei Dank, also er hat es geschafft. Und dann ist ja später dann doch wieder aus BRD und DDR ein Land geworden. Und wie das kam, wie es dazu kam, das hören

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1: Malte Jansen hier und ich freue mich sehr, dass die Autorin Dorit Linke sich Zeit für uns genommen hat. Sie ist in der DDR aufgewachsen und hat auch den Mauerfall am 9. November 89 miterlebt. Dorit, wir kennen ja die Bilder von damals, von den jubelnden Menschen, als die Grenze geöffnet wurde. Was empfindest du heute, wenn du diese Bilder siehst?
2: Ja, also es ist für mich natürlich jedes Mal wieder sehr berührend, denn ich weiß noch, wie wahnsinnig toll es sich angefühlt hat, dass etwas, was jahrelang unveränderbar schien, plötzlich möglich wurde. Und auf den Bildern vom Mauerfall sieht man die Menschen, die sich umarmen, lachen, weinen. Und das Tolle ist, dass dieser Wandel ja von vielen Menschen getragen wurde. Und man darf dabei aber auch nicht vergessen, dass dieser angestoßen worden war von mutigen Menschen, die bereits lange vorher in der Diktatur ihre Stimme erhoben hatten und eben auch dafür hart bestraft worden waren. Ja, und die Botschaft des 9. November für mich ist, dass Veränderungen möglich sind, wenn Menschen zusammenstehen und sich gemeinsam engagieren.
1: Und wie es überhaupt zum Mauerfall kam, das hören wir gleich nochmal von Dorit Linke hier auf Bremen 4.

0: Stellt euch mal vor, ihr könnt von heute auf morgen eure beste Freundin oder eure Großeltern nicht mehr besuchen, weil auf einmal zwischen euren Wohnorten eine Grenze verläuft, innerhalb von Deutschland. Krass, oder? Aber so ging es vielen Menschen in der ehemaligen DDR. Über 40 Jahre lang bestand Deutschland ja aus zwei Staaten. Dorit, wie kam es denn dazu, dass aus BRD und DDR am Ende doch wieder ein Land geworden ist?
1: Ja, das war ein ganz langer Prozess, aber dennoch ging es 1989 dann plötzlich sehr schnell. Viele Menschen flohen in diesem Sommer größtenteils über Ungarn in den Westen und gleichzeitig gingen immer mehr Menschen in der DDR auf die Straße und forderten Veränderungen. Also sie wollten freie Wahl, Meinungs- und Pressefreiheit und sie wollten eben auch frei reisen können. Und dann gab es halt in Leipzig und vielen anderen Städten große Demonstrationen, auch in Rostock, meiner Heimatstadt. Ja, es war was Entscheidendes passiert. Immer mehr Menschen hatten weniger Angst und trauten sich sozusagen auch ihre Stimme zu erheben. Und dann nahmen die Proteste mehr und mehr zu. Der Druck auf die DDR-Regierung erhöhte sich immer mehr. Und am 9. November 1989 wurde dann völlig überraschend die Grenze in Berlin geöffnet. Ja, und kein Jahr später waren dann die DDR und die Bundesrepublik auch politisch wieder vereinigt, und zwar am 3. Oktober 1990.
0: Du warst damals im Teenageralter. Wie hast du die Zeit der Wende erlebt im Jahr 89?
1: Ich habe Abitur gemacht in der Zeit und im Herbst 1989 bin ich dann in Rostock auf die Demonstration gegangen und habe dann am 9. November war ich eben auf so einer Demonstration, und während wir durch die Straßen liefen, da verbreitete sich die Nachricht, dass die Grenze in Berlin geöffnet worden war, und das war einfach unglaublich und ich habe es eben auch überhaupt nicht geglaubt, bis ich dann zu Hause die Bilder im Fernsehen sah, also die tanzenden Menschen auf der Berliner Mauer. Und es dauerte tatsächlich auch ein paar Tage, bis ich es wirklich begriffen hatte, dass die Grenze offen war und man einfach rübergehen konnte. Und ich glaube, diese Freude ist etwas, was man sich heute nur schwer vorstellen kann, weil das einfach so selbstverständlich geworden ist.
0: Aber ich kriege jetzt noch Gänsehaut, wenn du das erzählst. Also wirklich, das macht immer noch was mit mir. Du hast einige Kinder- und Jugendbücher geschrieben, die zu Zeiten der DDR und auch der Wende spielen. Warum ist dir das Thema so wichtig?
1: Ja, ich bin ja selbst in der DDR aufgewachsen und habe erlebt, was es bedeutet, wenn man nicht frei über alles sprechen kann, nicht frei reisen kann und auch nicht frei über das eigene Leben entscheiden und entsprechend handeln kann. Und ich finde es wichtig, dass junge Menschen heute wissen, dass die DDR nicht einfach eine alte Geschichte ist, die mit dem Mauerfall vorbei war, sondern die Geschichte geht ja weiter. Und manchmal wird die DDR ja vor allem auch in den sozialen Medien als recht romantisch dargestellt. Es wird dann zum Beispiel gesagt, früher sei alles gemütlicher gewesen, alle hätten zusammengehalten. Und natürlich gab es auch schöne Erinnerungen, aber man darf eben nicht vergessen, dass die DDR eine Diktatur war.
0: Ja, und da wurden viele Menschen ungerecht behandelt, verfolgt oder Schlimmeres sogar. Sowas möchte man auf keinen Fall nochmal erleben. Was wir alle tun können, damit wir nicht nochmal in einer Diktatur leben müssen, darüber spreche ich gleich mit Autorin Dorit Linke hier in Zebra 4 auf Bremen 4. 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

0: Große Feier in Bremen an diesem Wochenende zum Tag der Deutschen Einheit. Vor der Wiedervereinigung gab es in Ostdeutschland ja die DDR. Und wir haben heute schon von Autorin Dorit Linke gehört, wie der Staat damals die Menschen schikaniert hat. Wir hoffen natürlich, dass wir sowas nicht nochmal erleben. Dorit, was können wir denn tun, damit wir nicht nochmal in einer Diktatur leben müssen?
1: Ja, ich glaube, das Wichtigste ist, dass wir nicht wegschauen. Ja, Demokratie bedeutet ja nicht nur, dass man alle paar Jahre wählen gehen kann. Das bedeutet auch, dass wir unsere Meinung sagen können, dass wir anderen zuhören, dass wir Fragen stellen und dass wir widersprechen dürfen. Und das kann man ja schon auch ganz früh üben mit 18 oder 12 Jahren. Und je mehr man das übt, umso einfacher wird es auch. Und es gibt da einfache Beispiele. Wenn jemand in der Klasse ausgeschlossen wird, dann kann ich sagen, das finde ich nicht in Ordnung. Und wenn jemand eine Behauptung aufstellt, kann ich fragen, woher weißt du das eigentlich? Und wenn ich im Internet was sehe, kann ich selber überlegen, stimmt das wirklich? Und ich glaube, da beginnt Demokratie bei kleinen Entscheidungen im Alltag. Und wenn wir heute mutig sind, sorgen wir dafür, dass wir niemals in die Situation kommen, später gegen eine Diktatur kämpfen zu müssen. Weil das ist nämlich ja viel, viel schwerer, als heute die Stimme zu erheben, wenn man etwas ungerecht findet oder Dinge verbessern möchte.
0: Das sind ganz wichtige Worte, finde ich, denn dass wir in einer Demokratie leben, ist ja ein großes Geschenk. Wir haben ja jetzt eben gerade auch wieder gehört, dass es in Deutschland auch mal nicht so war. Und deswegen ist es eben wichtig, mit den Methoden, mit den Mitteln, die wir haben, die Dorit gerade schon angesprochen hat, eben wichtig, dieses hohe Gut, diese wertvolle Demokratie, dieses Geschenk zu verteidigen. Du hast wieder ein Buch geschrieben, einen Roman. Dein neues Buch heißt »So leicht kommen wir nicht davon«. Worum geht's da genau?
1: In dem Buch geht es um Hanna, einer jungen Frau, die 1989 aus der DDR nach Westdeutschland flieht. Und zwar schwimmt sie über die Ostsee, lebt dann bei ihrer Tante Brigitte in Bremen. Also Bremen spielt auch eine kleine Rolle in dem Roman. Und bekommt dann mit, dass die Mauer fällt. Und dieser Roman schließt an meinen Jugendroman Jenseits der blauen Grenze, den vielleicht auch einige Kinder, Jugendliche bereits kennen, weil er in Schulen auch oft gelesen wird. Mit Hanna erzähle ich dann, wie die Geschichte weitergeht. Und ich möchte mit dem Buch zeigen, dass Freiheit etwas Großartiges ist und dass Freiheit aber eben auch Verantwortung bedeutet.
0: Deine Bücher werden in Schulen gelesen, aber du selbst gehst auch in Schulen, machst da Workshops. Was machst du da genau in den Schulen?
1: Ich rede mit den Kindern und Jugendlichen nicht nur darüber, was damals passiert ist, sondern wir stellen uns dann auch die Frage, was hättest du getan damals? Und wir überlegen gemeinsam, was bedeutet das für uns heute ganz konkret. Und was ich Kindern und Jugendlichen mitgeben möchte, ist, dass sie eben keine Helden sein müssen. Demokratie braucht keine Helden, sondern sie braucht Menschen, die aufmerksam sind und Fragen stellen, sich einmischen. Und das fängt eben mit was ganz Kleinem an, zum Beispiel mit dem Satz wie, das finde ich nicht richtig.
0: Wenn ihr noch mehr von Dorit hören möchtet, dann könnt ihr sie ja mal anschreiben und vielleicht kommt sie auch zu euch in die Schule und spricht mit euch über das Thema. Die Mauer ist gefallen damals unter anderem, weil einige Menschen mutig waren und gesagt haben, wir wollen die Diktatur nicht mehr und dann demonstriert haben, so wie Dorit Linke damals in Rostock. Also haben wir es unter anderem Menschen wie Dorit zu verdanken, dass Deutschland wiedervereinigt wurde und wir den Tag der Deutschen Einheit feiern können. Ich finde das sehr beeindruckend. Dorit, danke und dir noch einen schönen Sonntag.
1: Ja, ebenso. Vielen lieben Dank an euch alle.
0: Und gleich hören wir, wie es war, als Kind in der DDR aufzuwachsen. Das konnte nämlich teilweise ganz schön gefährlich sein. Wir hören gleich eine Frau, die es selbst erlebt hat. Und kurz nach 10 hier in Zebra 4.

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1: Malte Jansen hier. Moin. Heute vor 36 Jahren sind viele Menschen in Deutschland zum allerersten Mal in einem wiedervereinigten Land aufgewacht. Das war ja was ganz Besonderes. Viele von euch waren damals noch gar nicht geboren und darum wollen wir heute nochmal klären, wie das damals in Deutschland war. Eben haben wir schon gehört, warum Deutschland überhaupt in zwei Staaten aufgeteilt und am Ende dann doch wiedervereint wurde. Aber dazwischen lagen ja mehr als 40 Jahre DDR. Und gleich hören wir mal, wie es war, als Kind in der DDR aufzuwachsen. Von einer Frau, die das selbst erlebt hat. Ihre spannende Geschichte erzählt sie euch gleich hier.

0: An diesem Wochenende wird groß der Tag der Deutschen Einheit gefeiert. Seit 36 Jahren ist Deutschland ja wieder ein Land. Vorher waren es ja zwei Teile, die BRD im Westen und die DDR im Osten. Unser Kinderreporter-Team wollte wissen, wie es als Kind in der DDR so war. Was war anders als heute hier?
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0: Ja, und sie haben sich mit einer Frau getroffen, die eine ganz besondere Kindheit hatte. Heute lebt sie in Cuxhaven, hat aber in der DDR gewohnt, bis sie 15 Jahre alt war. Tilda, Mathilda, Nala und Tole haben sie besucht.
2: Und wir stehen jetzt bei ihr vor der Tür. Sie heißt Friederike Alt.
3: Hallo, da seid ihr ja. Kommt
4: Hallo.
3: Rein.
5: Wir können auch gleich in den Garten gehen. Ihr habt so schönes Wetter mitgebracht.
2: Dürfen wir du sagen?
5: Aber na klar.
2: Also, wir wollen unbedingt erfahren, wie Kinder damals in der DDR gelebt haben. Du hast doch in der DDR gelebt, oder?
5: Ja, natürlich. Ich bin da geboren und auch zur Schule gegangen. Nehmt Platz, fühlt euch wie zu Hause.
2: Danke.
6: Ich habe gehört, dass man in der DDR nicht immer alles einfach so sagen durfte. Stimmt das?
7: Das ist richtig. Wir mussten sehr aufpassen, welche Aussagen wir in der Schule gemacht haben oder Freunden, Verwandten, Bekannten gegenüber.
2: Was durfte man denn zum Beispiel nicht sagen?
7: Man durfte nicht Kritik am Staat üben, man durfte nicht über westliche Länder reden, über Westdeutschland.
2: Warum nicht?
7: Das war ein anderes Land und man hat sich immer verglichen mit Westdeutschland und das als ein feindliches Land empfunden.
2: War das schlimm für dich, dass du nicht alles sagen durftest?
7: Ja, sehr. Ich habe zwei komplett verschiedene Leben geführt. Eins in der Schule und in der Öffentlichkeit und das schon als sehr kleines Kind. Und eins zu Hause. Meine Eltern waren ein bisschen politisch aktiv und sehr offene Menschen und haben viele Meinungen zugelassen und wurden deswegen auch besonders beobachtet. Und das war natürlich sehr gefährlich, da Sachen zu sagen, die vom Staat nicht gewünscht waren. Meine Familie gehörte eben zu diesen beobachteten Familien und wenn ich was Falsches gesagt hätte, hätte das bedeutet, dass meine Eltern ins Gefängnis müssen.
0: Oha, stellt euch das mal vor, ihr sagt in der Schule was Falsches und zack, werden eure Eltern verhaftet. Das klingt unglaublich, ne? Aber tatsächlich hat die DDR-Regierung keinen Spaß verstanden. Wer was gegen den Staat gesagt hat, wurde bestraft. Und da mussten auch Kinder aufpassen. Wie Friederikes Familie damals überwacht wurde und ob sie selbst trotzdem ein glückliches Kind war, das erzählt sie euch gleich hier in Zebra 4 auf Bremen 4.

0: Moin zusammen, hier ist Zebra 4 um gleich 20 nach 10.
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0: Tilda, Nala, Mathilda und Tole wollten wissen, wie es damals, als es noch zwei deutsche Staaten gab, in der DDR so war, also in Ostdeutschland. Wie hat man da als Kind gelebt? Sie haben sich deshalb mit Friederike Ahlt getroffen. Friederike lebt heute in Cuxhaven, aber ihre Kindheit hat sie in der DDR verbracht, bei ihren Eltern. Und die waren, ich sag mal, nicht die größten Fans der sehr strengen DDR-Regierung. Im Gegenteil, sie waren sehr kritisch und deshalb wurden sie auch ganz besonders beobachtet und kontrolliert vom Staat. Sie durften auch nicht ohne weiteres ihre Verwandten in Westdeutschland besuchen, in der BRD. Friederikes Opa und auch Tanten und Onkel haben nämlich im Westen gelebt. Und deshalb wollte Tilda wissen:
2: Warum durftest du sie nicht besuchen?
3: Die Ostdeutsche, die DDR-Regierung wollte nicht, dass wir sehen, wie es in Westdeutschland war. Westdeutschland war wohlhabender. Sie hatten Angst, dass die Bürger dann aus dem Land fliehen wollten. Und deshalb durfte man nicht nach Westdeutschland reisen. Wir hatten ein Verbot, in so gut wie alle anderen Länder zu reisen, damit wir gar nicht sehen, dass es dort anders und vielleicht sogar besser ist oder dass andere Systeme auch funktionieren. Und was für euch komisch klingt, wir wurden beobachtet, wenn mein Opa da war oder wir Besuch hatten. Dann haben andere Leute uns bespitzelt, was da passiert ist, welche Informationen wir vielleicht bekommen.
2: Was bedeutet bespitzelt?
3: Das heißt, dass andere Leute dir zuhören, wenn du gar nicht weißt, dass das so ist. Wir wurden die ganzen Jahre heimlich abgehört, unsere Post wurde kontrolliert, andere Leute haben auch meine Eltern auf der Arbeit bespitzelt, was sie da machen oder ob sie mal was gegen das Land sagen.
2: Hast du es denn auch so mitbekommen?
3: Man entwickelt ein Gespür dafür, dass das so ist. Es war bekannt, dass es die sogenannte Stasi gab. Das war die Organisation des Staates zur Überwachung seiner eigenen Bürger.
2: Das hört sich alles sehr traurig an, aber warst du denn auch trotzdem glücklich als Kind?
3: Ja, na klar. Wir haben genauso wie jedes andere Kind auf der Welt gespielt. Uns hat es an nichts gefehlt. Wir hatten zu essen, wir hatten Schule, Ausbildung. Es gab keinen Krieg. Auch meine Klassenkameraden von früher, wir sagen alle, wir hatten eine tolle Kindheit.
2: War in der DDR irgendwas besser als heute?
3: Ich finde, wir Kinder hatten nicht so große Unterschiede. Ja, die Unterschiede zwischen Arm und Reich waren nicht so doll. Es war alles irgendwie ähnlich. Ja, jeder hatte das Gleiche wie der andere. Und das beruhigt eigentlich ganz gut.
2: Also, ihr hattet auch keine Markenklamotten oder so an?
3: Nein, hatten wir nicht. Gab es aber auch gar nicht zu kaufen. Es gab sehr wenig. Aber wir haben auch ganz anders aufeinander geachtet. Wir haben zum Beispiel immer geguckt in der Schule, wenn wir was mitgebracht haben, es gab nur ganz wenig Süßigkeiten zu kaufen, dass wir was teilen konnten. Wenn man mal zum Beispiel eine Banane zu kaufen bekommen hat, ja, oder Gummibärchen, das war auch ganz selten, dann hat man nur Sachen in die Schule mitgebracht, die man teilen konnte.
0: Friederike hat übrigens nicht ihre gesamte Kindheit und Jugend in der DDR verbracht. Ihre Eltern haben die DDR verlassen, als sie 15 war. Wie es dazu kam, wie sehr sie damals gelitten hat und wie sie die Wiedervereinigung der beiden deutschen Teile erlebt hat, das erfahrt ihr gleich noch hier in Zebra 4 auf Bremen 4.

0: Guten Morgen zusammen, hier ist Zebra 4 um 10.38 Uhr.
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0: Die haben sich mit Friederike Ahlt unterhalten. Friederike lebt heute in Cuxhaven und arbeitet als Ärztin. Aufgewachsen ist sie aber in Ostdeutschland. Damals, als es noch zwei deutsche Teile gab. Ihre Kindheit hat sie in der DDR verbracht. Und in der Schule musste sie ganz schön aufpassen, nichts Falsches zu sagen. Denn ihre Eltern galten ein bisschen als Staatsfeinde. Die haben die DDR-Regierung kritisch gesehen und auch mal widersprochen. Deshalb wurde auch Friederike bestraft. Sie musste als Kind ganz schön vorsichtig sein, wem sie was erzählt. Hätte sie in der Schule schlecht über die DDR geredet, wären ihre Eltern vielleicht ins Gefängnis gekommen. Mathilda, Nala, Tilda und Tole haben mit ihr darüber gesprochen.
2: Hast du denn deine ganze Kindheit in der DDR verbracht?
3: Nein, ich habe dort nur bis 1985 gelebt. Aufgrund der politischen Aktivität meiner Eltern hat man mir mit im Alter von 12 Jahren gesagt, dass ich keine Lehrstelle bekomme und nicht studieren darf. Niemals im Leben. Und daraufhin haben meine Eltern beschlossen, das Land zu verlassen. Da haben wir einen Ausreiseantrag gestellt.
2: Was hat das für dich bedeutet, dass deine Eltern das Land verlassen wollten?
3: Jedes Kind in der Klasse wurde praktisch informiert und die Eltern dieser anderen Kinder hatten dann Angst bekommen, dass ihre eigenen Kinder vielleicht auch nicht eine gute Berufsausbildung machen können. Und in diesen 1,5 Jahren, die wir darauf gewartet haben, das Land zu verlassen, hat kein anderes Kind mit mir gesprochen.
4: Also heute würde man fieses Mobbing dazu sagen. Wie bist du damit umgegangen?
3: Das war eine harte Zeit. Ich bin ein ganz trauriges Kind in dieser Zeit gewesen. Man redet gar nicht mehr und ja, auch Spielen und Freunde waren in der Zeit nicht da. War eine schwere Zeit. Auch hat für mich etliche Jahre gedauert, bis ich da wieder normal mit anderen Kindern umgehen konnte.
5: Das heißt, in der Schule warst du ganz allein und hattest wirklich niemanden.
3: Das ist richtig. Ich hatte keine Verabredung mehr seit dem Tag. In der Pause stand ich alleine. Genauso. Ich hatte jede Woche Verhöre durch die Lehrer, die von mir hören wollten, dass ich ja gar nicht in den Westen will, dass meine Eltern mich zwingen. Und wenn ich da auch nur einmal Ja gesagt hätte, hätte das bedeutet, dass meine Eltern ins Gefängnis müssen und ich von meinen Eltern weggenommen werde und mein Bruder und unter neuen Namen in andere Familien gegeben werden. Das hätte das bedeutet, nie wieder Kontakt zu seiner Familie.
0: Und ob Friederike mit ihren Eltern wirklich ausreisen durfte, die DDR also verlassen hat und wie ihre Geschichte weiterging, das erzählt sie euch gleich.

Ober, das ist Kamrad auf Bremen 4 und der spielt heute live in Bremen auf der Radio Bremen Bühne auf dem Domshof beim Bürgerfest zur Deutschen Einheit. 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

0: Hallo zusammen, hier ist Zebra 4 auf Bremen 4. Wer damals in der DDR gelebt hat, als es noch zwei deutsche Staaten gab, der musste wirklich aufpassen, was er wem erzählt. Man durfte sich öffentlich nicht kritisch über den Staat äußern. Es gab keine Meinungsfreiheit. Wer schlecht über die DDR geredet hat, musste damit rechnen, ins Gefängnis zu kommen. Das hat uns Friederike Ahlt erzählt, die ihre Kindheit in der DDR verbracht hat, bis sie 15 war. Kurz vorher hatten ihre Eltern einen Antrag gestellt. Einen Ausreiseantrag in den Westen. Sie wollten also raus aus der DDR und im Westteil von Deutschland leben. Die Bearbeitung von diesem Antrag hat 1,5 Jahre gedauert. Und in dieser Zeit wurde Friederike ganz schön abgestraft. In der Schule hat kaum noch jemand mit ihr geredet. Und sie wurde fast täglich von ihren Lehrern verhört und gemobbt. Weil die natürlich wussten, dass ihre Eltern ausreisen wollten. Also das war wirklich eine ganz, ganz schlimme Zeit für Friederike. Unsere Kinderreporterinnen Tilda, Nala, Mathilda und Kinderreporter Tole wollten deswegen wissen:
1: Habt ihr es letztendlich auch geschafft? Durftet ihr aus der DDR ausreisen?
2: Ja, das haben letzten Endes meine Eltern mit uns geschafft. Und wir durften jeder mit einem Koffer, innerhalb von 2 Stunden mussten wir das Land verlassen.
1: Nach Westdeutschland, wo du keine Freunde hattest?
2: Genau. Ich hatte noch einen Onkel und Tante und meinen Opa eben in Westdeutschland, aber es war ein ganz kompletter Neuanfang.
1: 4 Jahre später ist die Mauer gefallen. Wie war das für dich?
2: Das war einer der schönsten Tage meines Lebens. Ich war nämlich gerade in Berlin.
3: Hier ist das erste deutsche Fernsehen mit der Tagesschau. Völlig überraschend hat die Führung der DDR am Donnerstagabend die Übergänge an der Grenze zur Bundesrepublik und West-Berlin geöffnet. Unterdessen sind die ersten Bürgerinnen und Bürger aus der DDR über die Grenzkontrollstellen in die Bundesrepublik und nach West-Berlin gekommen.
2: Eine kurze Zeit später klingelt es bei mir und meine Tante stand vor der Tür. Und das war das erste Mal im Leben, dass ich vor Freude geweint habe. Merkst du mir fast jetzt noch an. Ich durfte die nämlich alle wiedersehen. Meine Omi, von der ich dachte, dass ich sie nie wiedersehen kann. Ich habe vor Freude geweint.
1: Das sieht man deinen Augen an.
2: Das glaube ich gerne. Und deswegen ist dieser Tag der Wiedervereinigung für mich auch was Wunderschönes, weil es Familien wieder zusammengeführt hat. Guck mal, ich habe alle Möglichkeiten bekommen. Ich durfte einen ganz tollen Beruf lernen. Was noch sehr schön ist, dass ich in andere Länder fahren kann, dass ich zum Beispiel Frankreich sehen kann. Ich habe mir gerade einen Riesentraum erfüllt und mir in Griechenland die alten Sachen angeguckt. Das hätte ich in der DDR niemals gekonnt.
0: Bewegende Geschichte, oder? Und so hat Friederike in jungen Jahren ein Happy End erlebt, wie viele andere Menschen auch, die unter der DDR-Regierung gelitten haben. Dank der Wiedervereinigung am 3. Oktober 1990. Und wir sind so dankbar, dass Friederike uns ihre Geschichte erzählt hat hier auf Bremen 4. Danke auch an Tilda, Nala, Mathilda und Tole, die Kinderreporterinnen und Reporter, dass sie dafür nach Cuxhaven gefahren sind und so ein tolles Gespräch für uns aufgenommen haben. Ein Teil deutscher Geschichte, der noch bis heute Abend in Bremen gefeiert wird, beim Bürgerfest zum Tag der Deutschen Einheit. Hier ist Zebra 4 auf Bremen 4, 9 Minuten vor 11.

Yeah. Moin zusammen, Malte Jansen hier mit Zebra 4. Gleich ab 11 hört ihr June Koch auf Bremen 4. Viel Spaß gleich mit June und vorher habe ich noch jetzt Niall Horan und Miles Smith für euch mit Drive Safe.

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1: Hier ist die Sendung für die kleinen Ohren. Das ist eure Sendung auf Bremen 4. Ich bin Malte Jansen und es läuft ja gerade ein großes Fest in Bremen zum Tag der Deutschen Einheit. 3 Tage lang. Aber die Einheit wird ja nicht nur in Bremen gefeiert, sondern in ganz Deutschland. Früher bestand das Land ja mal aus 2 Teilen, BRD und DDR. Und als Deutschland wiedervereinigt wurde, da waren die meisten von euch wohl noch gar nicht auf der Welt. Darum wollen wir heute mal klären, was wird jetzt eigentlich genau gefeiert? Wie war das damals mit 2 deutschen Staaten? Wie hat man da gelebt? Wie war die Wiedervereinigung? 2 Frauen erzählen heute davon, die haben das selbst mitgemacht. Das wird wirklich spannend. Wir starten damit um 9 Uhr. Vorher haben wir natürlich noch andere Themen für euch, zum Beispiel gleich einen Filmtipp. In einer großen Rolle sehen wir eine Katze. Mehr dazu gleich.
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0: Stellt euch mal vor, euch läuft eine fremde Katze zu und möchte bei euch bleiben. Genau das ist dem 8-jährigen Jan passiert. Und zwar in einem Kinofilm. Die Katze ist in sein Zimmer gekommen, aber Jan und sein Freund Sami wissen gar nicht, wie die Katze heißt. Und darum sprechen sie sie mit verschiedenen Namen an, um zu gucken, ob sie irgendwie reagiert.
1: Findus, Simba, Leo, König der Löwen.
0: Nee, darauf hört die Katze auch nicht. Am Ende nennen sie sie dann Koschka. Aber kurz danach müssen sie sich noch mehr Namen ausdenken, denn Koschka bringt plötzlich über Nacht 3 süße Katzenbabys zur Welt. Auf einmal hat Jan also 4 Katzen. Dann gibt's aber ein paar Probleme. Flöhe zum Beispiel. Und bei Jan tritt leider auch noch eine Katzenhaarallergie auf. Und da trifft sein Papa eine Entscheidung.
2: Frau Dr. Klee hat recht, Jan. Koschka kann nicht bleiben. Um 5 bin ich zurück, das Tierheim hat auf bis 6.
0: Ja, Tierheim, da sollen Koschka und ihre Babys jetzt hin. Das wollen die Kinder aber auf jeden Fall verhindern und dann wird das Leben zum Abenteuer. Wie es weitergeht, könnt ihr im Kino sehen, denn der Film Koschka läuft auf dem Bremer Kinder- und Jugendfilmfest KiJuKo. Das Festival ist gestern gestartet und welche Filme dann noch laufen, das könnt ihr sehen auf kiJuKo-filmfestival.de. Koschka, der Katzenfilm, läuft am nächsten Samstag um 15 Uhr im City 46. Und es kommt wohl auch der ein oder andere Schauspieler aus dem Film dazu. Aber keine Katzen, sondern Menschen.
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0: Leute, ich freue mich so, dass ihr am Radio seid, denn hier ist Zebra 4.
1: Oh, das ist für mich das Schönste am ganzen Tag.
0: Ja, das finde ich auch. Und habt ihr ihn gerade erkannt? Das war natürlich Ernie aus der Sesamstraße. Genau. Und wisst ihr auch, wer das hier ist? Das ist natürlich die Maus aus der Sendung mit der Maus. Die spricht ja nicht, aber klimpert gerne mit den Augen. Und wisst ihr was? Ihr könnt sie heute treffen. Und Ernie aus der Sesamstraße auch. Und auch Bert. Sie sind alle heute in Bremen bei der Kika Live Show mit Singa und Christian. Das Ganze ist auf dem Domshof auf der Radio Bremen Bühne und gehört auch zum Bürgerfest zum Tag der Deutschen Einheit. Es gibt zwei Vorstellungen von der Kika Show um 11.15 Uhr und nochmal um 13.15 Uhr. Eintritt ist frei. Ihr könnt also eure Eltern gerne mitbringen. Das wird aufregend.
1: Was kann denn aufregender sein als Fasching oder Zirkus oder eine Geburtstagsfeier?
0: Na, die Kika Live Show heute auf der Radio Bremen Bühne. Viel Spaß wünscht euch Bremen 4. Let's go.

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1: Jetzt bleibt es ja morgens wieder länger dunkel und deswegen müssen wir alles dafür tun, im Straßenverkehr gut gesehen zu werden. Also Leute, wenn ihr morgen früh auf dem Fahrrad unterwegs seid zur Schule, dann prüft jetzt nochmal, ob alle Lichter funktionieren und ob die Reflektoren auch dran sind. Reflektoren am Fahrrad, die nennt man ja auch Katzenaugen, ne? Da komme ich gerade drauf, weil wir jetzt die Band Cat's Eye hören, denn Cat's Eye ist ja auch Englisch für Katzenauge und die hören wir jetzt mit Animal. 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

0: Mögt ihr Tiere auch so gerne? Also ich kann mich ja mal gar nicht entscheiden, was mein Lieblingstier ist, denn ich mag sie alle. Und Tiere brauchen unseren Schutz. Übrigens ist heute ein ganz besonderer Tag, denn heute ist Welttierschutztag. Und was können wir tun, um Tiere zu schützen? Da gibt es ja echt viele Möglichkeiten. Zum Beispiel keinen Müll in der Natur rumliegen lassen. Und es gibt noch was, was wir alle machen können, um in diesem Fall was Gutes für Vögel zu tun. Merle Osmer vom Bremer Tierschutzverein hat da noch einen Tipp für euch für die nächsten Wochen.
1: In der kalten Jahreszeit, das ist vor allem von November bis Februar, hilft es Wildvögeln total, wenn wir ihnen Futter zur Verfügung stellen, weil die in der Zeit nicht so viel finden. Dafür reicht es allerdings nicht, wenn wir einfach ein paar Körner auf den Boden werfen, denn es muss schon das richtige Futter sein, damit es auch wirklich hilft. Unter den Wildvögeln gibt es die sogenannten Weichfutterfresser. Die fressen vor allem Früchte gerne und das auch eher an Bodennähe. Dazu zählen zum Beispiel Rotkehlchen oder Amseln. Für diese Vögel bieten sich vor allem Rosinen an oder auch anderes Obst und das dann halt so in Bodennähe verteilen, da freuen die sich drüber. Dann gibt es noch die Körnerfresser, wie zum Beispiel Finken. Die fressen ganz gerne ein bisschen härtere Sachen wie Sonnenblumenkerne oder auch Hanf und das kann man auch ganz gerne in den typischen Vogelhäusern anbieten. Meisen sind zum Beispiel Allesfresser. Die sind da nicht so wählerisch, die nehmen das, was halt da ist.
0: Ja, und für Meisen gibt es ja auch so Knödel, ne? Und die kann man auch selbst basteln.
1: Meisenknödel sind total einfach selbst zu machen. Dann wisst ihr auf jeden Fall, was drin ist und auch, dass ihr den Vögeln damit wirklich was Gutes tut. Wichtig ist dabei, dass diese Knödel oder auch Futterglocken nicht in einem Netz hängen, denn daran können die Vögel sich total fies verfangen. Gute Anleitungen und Tipps zum Anbringen gibt es im Internet. Googelt einfach mal ein bisschen rum.
0: Okay, cool. Vielen Dank dafür. Also bitte keine Netze für die Meisenknödel verwenden. Und ich fasse nochmal kurz zusammen. Für Finken und Co. kann man Sonnenblumenkerne ins Vogelhaus legen. Und für Rotkehlchen und Amseln kann man Rosinen oder anderes Obst in Bodennähe auslegen. Aber ganz wichtig, die Rosinen müssen ungeschwefelt sein. Sonst wird's für die Vögel wirklich gefährlich. Die Rosinen aus dem Supermarkt sind meistens geschwefelt. Deswegen gibt es spezielle Futterrosinen für Vögel. Die kann man oft da bekommen, wo es Tiernahrung zu kaufen gibt. Also bitte nicht die Rosinen aus dem Supermarkt nehmen. Und wenn ihr das bedenkt, dann könnt ihr für die Vögel was Gutes tun. Vielen Dank an die Tipps, für die Tipps an Merle Osmer vom Bremer Tierschutzverein. Hier ist Zebra 4.

4. Ich habe eine WhatsApp bekommen von Sebastian. Er hat auch eben die Tipps zum Vögelfüttern vom Tierschutzverein gehört. Aber er hat noch eine Ergänzung dazu. Und zwar sagt er, wenn man Rosinen auslegt, unbedingt darauf achten, dass Hunde und andere Säugetiere auf gar keinen Fall rankommen. Denn Rosinen können für Hunde lebensgefährlich werden. Also bitte darauf achten, dass da keine Hunde rankommen, wenn ihr Rosinen auslegen solltet für die Vögel. Das kann ganz schlimm ausgehen für die Hunde. Danke für den Hinweis, Sebastian.

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1: Hallo, ich bin's, Malte Jansen. An diesem Wochenende wird ja groß der Tag der Deutschen Einheit gefeiert. Darum läuft ja hier schon seit Freitag ein Riesenfest in Bremen. Die Wiedervereinigung ist sowieso ein wichtiges Thema, finde ich. Und darum nehmen wir uns heute auch mal Zeit dafür. Wir hören später noch eine Frau, die ihre Kindheit in der DDR verbracht hat. Wie war das wohl, dort aufzuwachsen? Hatte sie eine schöne Kindheit oder hatte sie auch Angst? Das erzählt sie uns ab kurz nach 10 und das wird beeindrucken, kann ich euch sagen. Gleich hören wir erstmal, wie es überhaupt dazu kam, dass Deutschland in zwei Staaten aufgeteilt wurde und was dazu geführt hat, dass es dann doch nach über 40 Jahren die Wiedervereinigung gab. Das erklärt uns gleich die Kinder- und Jugendbuchautorin Dorit Linke. Darauf freue ich mich sehr.

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0: An diesem Wochenende feiern wir den Tag der Deutschen Einheit. Aber was feiern wir da eigentlich genau? Das erklärt uns jetzt die Kinder- und Jugendbuchautorin Dorit Linke. Ihr habt vielleicht ihren Roman Jenseits der blauen Grenze in der Schule gelesen. Das Thema der deutschen Teilung und der Einsatz für Demokratie ist Dorit sehr wichtig. Sie hat für ihre Arbeit auch schon das Bundesverdienstkreuz am Bande bekommen. Und ich freue mich sehr, dass sie sich die Zeit für Zebra 4 genommen hat. Guten Morgen, Dorit.
1: Ja, schönen guten Morgen. Ich freue mich, hier zu sein.
0: Ich freue mich auch, dass du Zeit für uns hast. Am 3. Oktober 1990, da wurde Deutschland ja wieder vereinigt. Denn vorher bestand das Land über 40 Jahre lang aus zwei Staaten. Im Westen die Bundesrepublik Deutschland, kurz BRD, und im Osten die DDR. Das stand für Deutsche Demokratische Republik. Wie kam es überhaupt dazu, dass Deutschland in BRD und DDR aufgeteilt wurde?
1: Ja, also nach dem Zweiten Weltkrieg war Deutschland ja besiegt und wurde von den vier Siegermächten, also den USA, Großbritannien, Frankreich und der Sowjetunion, in vier Besatzungszonen aufgeteilt. Und auch Berlin wurde unter diesen Ländern aufgeteilt, obwohl die Stadt mitten in der sowjetischen Besatzungszone lag. Ja, und am Anfang wollten diese vier Länder, die sogenannten Alliierten, Deutschland gemeinsam regieren. Doch bald gab es sehr große Unterschiede. Die westlichen Länder wollten eine Demokratie mit freien Wahlen. Die Sowjetunion wollte ein autoritäres, sozialistisches System. Und aus dieser Auseinandersetzung heraus entstanden schließlich zwei deutsche Staaten. Ja, und diese Teilung war eben nicht einfach eines Morgens plötzlich da. Sie entstand sozusagen Schritt für Schritt aus dem Streit der damaligen also ehemaligen Verbündeten.
0: Wenn du sagst, die DDR war eben autoritär, das System da, die Regierung, was meinst du damit genau? Wie kann man sich das vorstellen?
1: Naja, es gab zum Beispiel keine freien Wahlen. Ja. Es gab eine Partei, die Sozialistische Einheitspartei Deutschland, die regierte und Pressefreiheit war nicht vorhanden. Es gab keine Reisefreiheit und die Menschen mussten sich eben den Vorgaben der Regierung fügen. Also sie konnten nicht frei ihre Meinung äußern.
0: Darüber sprechen wir gleich noch ein bisschen genauer.
1: Ja. Mhm.
0: Mitten durch Deutschland verlief dann ja eine Grenze, auf der einen Seite die BRD, auf der anderen Seite die DDR. Wie können wir uns diese Grenze vorstellen? Wie sah die aus?
1: Ja, also diese Grenze war sehr stark gesichert, mit Zäunen, auf mehreren Mauern, Wachtürmen und auch Kontrollstellen. Es gab vermiente Bereiche und auch gefährliche Sperren. Ja, und Soldaten bewachten diese Grenze, auch mit Hunden. Ja, und das Entscheidende war, die Grenze sollte Menschen jetzt nicht daran hindern, von außen in die DDR zu kommen. Sie sollte vor allem verhindern, dass Menschen die DDR verlassen.
0: Und warum durften die Menschen aus der DDR nicht in die BRD und auch nicht in andere westliche Länder ausreisen?
1: Ja, der Hauptgrund war, dass die DDR verhindern wollte, dass ihre Bürgerinnen und Bürger das Land verlassen. Denn viele wollten im Westen, also einerseits dahin reisen, aber eben auch dort leben, weil sie sich mehr Freiheit dort versprachen. Und das war eben nicht möglich, jetzt einfach zu sagen, ich ziehe mal nach Westdeutschland, vielleicht weil ich da auch Familie habe. Die Ausreise war sehr stark eingeschränkt und musste genehmigt werden, was oftmals dann auch nicht passierte. Und wer versuchte zu fliehen, der konnte verhaftet und bestraft werden oder wurde halt im schlimmsten Fall sogar an der Grenze erschossen.
0: Das ist so schlimm, wie der DDR-Staat gegen die eigenen Menschen vorgegangen ist. Es haben aber auch Menschen geschafft, aus der DDR zu fliehen. Und wie das ein junger Mann damals gemacht hat, das hören wir gleich von Dorit hier in Zebra 4 auf Bremen 4.
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0: Es ist ja ganz normal, wenn wir heute mal nach Rostock, Leipzig oder Magdeburg fahren. Früher war das anders. Da lagen diese und andere Städte in Ostdeutschland in der DDR. Denn es gab ja zwei deutsche Staaten. Und die Menschen in der DDR, die durften nicht nach Westdeutschland. Kinder- und Jugendbuchautorin Dorit Linke ist heute zu Gast in Zebra 4. Dorit, die DDR gab es von 1949 bis 1990. Da waren ja die meisten, die uns jetzt hören, noch gar nicht geboren. Wie können wir uns denn das Leben in der DDR vorstellen? Wie war der Alltag?
1: Ja, also erstmal kann man sich es jetzt nicht so vorstellen, als hätten die Menschen jetzt jeden Morgen gedacht, oh Gott, ich lebe in einer Diktatur. Ne, sie hatten natürlich auch ihren ganz normalen Alltag, sind zur Schule gegangen, zur Arbeit gegangen, haben Freunde getroffen, Sport gemacht, Musik gehört, sich verliebt, ne, geheiratet, Kinder bekommen. Und gleichzeitig gab es natürlich auch viele Dinge, die wir heute für selbstverständlich halten, die einfach nicht vorhanden waren. Man konnte nicht frei wählen, die Presse war nicht frei, manche Bücher, Filme waren verboten. Und das war eben auch das Spannende an der DDR, dieser Gegensatz. Für viele Menschen war der Alltag ein normaler, auch für jüngere Menschen, die in die DDR hineingeboren wurden, so wie mich. Und trotzdem lebte man in einem Staat, in dem wichtige Freiheiten fehlten.
0: Und es ging ja sogar noch weiter. In der DDR wurden ja auch ganz normale Menschen vom Staat überwacht. Wie können wir uns das denn vorstellen?
1: Naja, stell dir mal vor, du hättest einen besten Freund und erzählst ihm was im Vertrauen, weil du glaubst, es bleibt unter euch und dann erfährt irgendwann der Staat davon. Ne? Und dafür hatte der Staat Mitarbeiter, also den Geheimdienst in erster Linie, die Staatssicherheit, kurz Stasi genannt, mit vielen hauptamtlichen Mitarbeitern. Und es gab eben auch sehr viele Menschen, die heimlich mit der Staatssicherheit zusammenarbeiten. Und die berichteten halt, was jemand bei der Arbeit gesagt hat, ob er Kritik an der Regierung geäußert hat. Und es war jetzt nicht so, dass jeder Nachbar ein Spitzel war, aber das Netz der Überwachung war schon sehr, sehr groß. Und man wusste halt nicht, ob der Mensch, mit dem man gerade sprach, das vielleicht weitererzählte.
0: Ob der einen dann verpetzen würde irgendwie.
1: Genau.
0: Warum hat denn der Staat die Menschen ausspioniert?
1: Naja, die DDR war ja eben keine Demokratie und die führende Partei, die SED, wollte ihre Macht behalten. Ja, und deswegen hatte der Staat Angst vor Menschen, die sich gegen das System stellten oder Kritik übten. Ja, und Stasi wollte herausfinden, was die Menschen dachten, wer unzufrieden war, wer vielleicht eine Flucht sogar plante oder wer vielleicht sogar gegen die Regierung protestieren wollte.
0: Viele Menschen haben ja versucht, aus der DDR zu fliehen. Vielen ist das aber leider nicht gelungen, aber einigen schon. Kannst du uns ein Beispiel für eine gelungene Flucht erzählen?
1: Ja, eine Flucht, die ich beeindruckend fand, das war die Flucht über die Ostsee von Mario Wächtler im September 1989, also kurz sozusagen vor dem Mauerfall. Das war ein junger Mann, der aus dem Süden kam und der fuhr halt mit seinem Trabi an die Ostsee und verließ dann das Auto in der Nähe von Boltenhagen, einem Ort. Und er schwamm dann in die Nacht hinaus mit Flossen und Schnorchel und auch durch die Patrouillenboote hindurch. Die Grenze war sehr, sehr stark bewacht. Und erst am Abend des nächsten Tages erreichte er dann die Fahrenden der Fähren und der Kapitän einer westdeutschen Fähre sah ihn und wollte ihn retten und ließ ein Rettungsboot runter. Und dieses Manöver hat dann ein DDR-Patrouillenboot bemerkt und das brach ein regelrechtes Wettrennen aus, also zwischen den Booten. Also wer dann eher zum Flüchtenden gelang und zum Glück sozusagen hat das Rettungsboot gewonnen und konnte Mario Wächter dann mit in den Westen nehmen. Und er insgesamt war ja 19 Stunden im kalten Ostseewasser und ist irgendwie knapp 40 Kilometer geschwommen.
0: Gott sei Dank, also er hat es geschafft. Und dann ist ja später dann doch wieder aus BRD und DDR ein Land geworden. Und wie das kam, wie es dazu kam, das hören wir gleich von Dorit Linke hier auf Bremen 4.

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1: Malte Jansen hier und ich freue mich sehr, dass die Autorin Dorit Linke sich Zeit für uns genommen hat. Sie ist in der DDR aufgewachsen und hat auch den Mauerfall am 9. November 89 miterlebt. Dorit, wir kennen ja die Bilder von damals, von den jubelnden Menschen, als die Grenze geöffnet wurde. Was empfindest du heute, wenn du diese Bilder siehst?
2: Ja, also es ist für mich natürlich jedes Mal wieder sehr berührend, denn ich weiß noch, wie wahnsinnig toll es sich angefühlt hat, dass etwas, was jahrelang unveränderbar schien, plötzlich möglich wurde. Und auf den Bildern vom Mauerfall sieht man die Menschen, die sich umarmen, lachen, weinen. Und das Tolle ist, dass dieser Wandel ja von vielen Menschen getragen wurde. Und man darf dabei aber auch nicht vergessen, dass dieser angestoßen worden war von mutigen Menschen, die bereits lange vorher in der Diktatur ihre Stimme erhoben hatten und eben auch dafür hart bestraft worden waren. Ja, und die Botschaft des 9. November für mich ist, dass Veränderungen möglich sind, wenn Menschen zusammenstehen und sich gemeinsam engagieren.
1: Und wie es überhaupt zum Mauerfall kam, das hören wir gleich nochmal von Dorit Linke hier auf Bremen 4.

0: Stellt euch mal vor, ihr könnt von heute auf morgen eure beste Freundin oder eure Großeltern nicht mehr besuchen, weil auf einmal zwischen euren Wohnorten eine Grenze verläuft, innerhalb von Deutschland. Krass, oder? Aber so ging es vielen Menschen in der ehemaligen DDR. Über 40 Jahre lang bestand Deutschland ja aus zwei Staaten. Dorit, wie kam es denn dazu, dass aus BRD und DDR am Ende doch wieder ein Land geworden ist?
1: Ja, das war ein ganz langer Prozess, aber dennoch ging es 1989 dann plötzlich sehr schnell. Viele Menschen flohen in diesem Sommer größtenteils über Ungarn in den Westen und gleichzeitig gingen immer mehr Menschen in der DDR auf die Straße und forderten Veränderungen. Also sie wollten freie Wahl, Meinungs- und Pressefreiheit und sie wollten eben auch frei reisen können. Und dann gab es halt in Leipzig und vielen anderen Städten große Demonstrationen, auch in Rostock, meiner Heimatstadt. Ja, es war was Entscheidendes passiert. Immer mehr Menschen hatten weniger Angst und trauten sich sozusagen auch ihre Stimme zu erheben. Und dann nahmen die Proteste mehr und mehr zu. Der Druck auf die DDR-Regierung erhöhte sich immer mehr. Und am 9. November 1989 wurde dann völlig überraschend die Grenze in Berlin geöffnet. Ja, und kein Jahr später waren dann die DDR und die Bundesrepublik auch politisch wieder vereinigt, und zwar am 3. Oktober 1990.
0: Du warst damals im Teenageralter. Wie hast du die Zeit der Wende erlebt im Jahr 89?
1: Ich habe Abitur gemacht in der Zeit und im Herbst 1989 bin ich dann in Rostock auf die Demonstration gegangen und habe dann am 9. November war ich eben auf so einer Demonstration, und während wir durch die Straßen liefen, da verbreitete sich die Nachricht, dass die Grenze in Berlin geöffnet worden war, und das war einfach unglaublich und ich habe es eben auch überhaupt nicht geglaubt, bis ich dann zu Hause die Bilder im Fernsehen sah, also die tanzenden Menschen auf der Berliner Mauer. Und es dauerte tatsächlich auch ein paar Tage, bis ich es wirklich begriffen hatte, dass die Grenze offen war und man einfach rübergehen konnte. Und ich glaube, diese Freude ist etwas, was man sich heute nur schwer vorstellen kann, weil es einfach so selbstverständlich geworden ist.
0: Aber ich kriege jetzt noch Gänsehaut, wenn du das erzählst. Also wirklich, das macht immer noch was mit mir. Du hast einige Kinder- und Jugendbücher geschrieben, die zu Zeiten der DDR und auch der Wende spielen. Warum ist dir das Thema so wichtig?
1: Ja, ich bin ja selbst in der DDR aufgewachsen und habe erlebt, was es bedeutet, wenn man nicht frei über alles sprechen kann, nicht frei reisen kann und auch nicht frei über das eigene Leben entscheiden und entsprechend handeln kann. Und ich finde es wichtig, dass junge Menschen heute wissen, dass die DDR nicht einfach eine alte Geschichte ist, die mit dem Mauerfall vorbei war, sondern die Geschichte geht ja weiter. Und manchmal wird die DDR ja vor allem auch in den sozialen Medien als recht romantisch dargestellt. Es wird dann zum Beispiel gesagt, früher sei alles gemütlicher gewesen, alle hätten zusammengehalten. Und natürlich gab es auch schöne Erinnerungen, aber man darf eben nicht vergessen, dass die DDR eine Diktatur war.
0: Ja, und da wurden viele Menschen ungerecht behandelt, verfolgt oder Schlimmeres sogar. Sowas möchte man auf keinen Fall nochmal erleben. Was wir alle tun können, damit wir nicht nochmal in einer Diktatur leben müssen, darüber spreche ich gleich mit Autorin Dorit Linke hier in Zebra 4 auf Bremen 4. 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

0: Große Feier in Bremen an diesem Wochenende zum Tag der Deutschen Einheit. Vor der Wiedervereinigung gab es in Ostdeutschland ja die DDR. Und wir haben heute schon von Autorin Dorit Linke gehört, wie der Staat damals die Menschen schikaniert hat. Wir hoffen natürlich, dass wir sowas nicht nochmal erleben. Dorit, was können wir denn tun, damit wir nicht nochmal in einer Diktatur leben müssen?
1: Ja, ich glaube, das Wichtigste ist, dass wir nicht wegschauen. Ja, Demokratie bedeutet ja nicht nur, dass man alle paar Jahre wählen gehen kann. Das bedeutet auch, dass wir unsere Meinung sagen können, dass wir anderen zuhören, dass wir Fragen stellen und dass wir widersprechen dürfen. Und das kann man ja schon auch ganz früh üben mit 18 oder 12 Jahren. Und je mehr man das übt, umso einfacher wird es auch. Und es gibt da einfache Beispiele. Wenn jemand in der Klasse ausgeschlossen wird, dann kann ich sagen, das finde ich nicht in Ordnung. Und wenn jemand eine Behauptung aufstellt, kann ich fragen, woher weißt du das eigentlich? Und wenn ich im Internet was sehe, kann ich selber überlegen, stimmt das wirklich? Und ich glaube, da beginnt Demokratie bei kleinen Entscheidungen im Alltag. Und wenn wir heute mutig sind, sorgen wir dafür, dass wir niemals in die Situation kommen, später gegen eine Diktatur kämpfen zu müssen. Weil das ist nämlich ja viel, viel schwerer, als heute die Stimme zu erheben, wenn man etwas ungerecht findet oder Dinge verbessern möchte.
0: Das sind ganz wichtige Worte, finde ich, denn dass wir in einer Demokratie leben, ist ja ein großes Geschenk. Wir haben ja jetzt eben gerade auch wieder gehört, dass es in Deutschland auch mal nicht so war. Und deswegen ist es eben wichtig, mit den Methoden, mit den Mitteln, die wir haben, die Dorit gerade schon angesprochen hat, eben wichtig, dieses hohe Gut, diese wertvolle Demokratie, dieses Geschenk zu verteidigen. Du hast wieder ein Buch geschrieben, einen Roman. Dein neues Buch heißt »So leicht kommen wir nicht davon«. Worum geht's da genau?
1: In dem Buch geht es um Hanna, eine junge Frau, die 1989 aus der DDR nach Westdeutschland flieht. Und zwar schwimmt sie über die Ostsee, lebt dann bei ihrer Tante Brigitte in Bremen. Also Bremen spielt auch eine kleine Rolle in dem Roman. Und bekommt dann mit, dass die Mauer fällt. Und dieser Roman schließt an meinen Jugendroman Jenseits der blauen Grenze, den vielleicht auch einige Kinder, Jugendliche bereits kennen, weil er in Schulen auch oft gelesen wird. Mit Hanna erzähle ich dann, wie die Geschichte weitergeht. Und ich möchte mit dem Buch zeigen, dass Freiheit etwas Großartiges ist und dass Freiheit aber eben auch Verantwortung bedeutet.
0: Deine Bücher werden in Schulen gelesen, aber du selbst gehst auch in Schulen, machst da Workshops. Was machst du da genau in den Schulen?
1: Ich rede mit den Kindern und Jugendlichen nicht nur darüber, was damals passiert ist, sondern wir stellen uns dann auch die Frage, was hättest du getan damals? Und wir überlegen gemeinsam, was bedeutet das für uns heute ganz konkret. Und was ich Kindern und Jugendlichen mitgeben möchte, ist, dass sie eben keine Helden sein müssen. Demokratie braucht keine Helden, sondern sie braucht Menschen, die aufmerksam sind und Fragen stellen, sich einmischen. Und das fängt eben mit was ganz Kleinem an, zum Beispiel mit dem Satz wie, das finde ich nicht richtig.
0: Wenn ihr noch mehr von Dorit hören möchtet, dann könnt ihr sie ja mal anschreiben und vielleicht kommt sie auch zu euch in die Schule und spricht mit euch über das Thema. Die Mauer ist gefallen damals unter anderem, weil einige Menschen mutig waren und gesagt haben, wir wollen die Diktatur nicht mehr und dann demonstriert haben, so wie Dorit Linke damals in Rostock. Also haben wir es unter anderem Menschen wie Dorit zu verdanken, dass Deutschland wieder vereinigt wurde und wir den Tag der Deutschen Einheit feiern können. Ich finde das sehr beeindruckend. Dorit, danke und dir noch einen schönen Sonntag.
1: Ja, ebenso. Vielen lieben Dank an euch alle.
0: Und gleich hören wir, wie es war, als Kind in der DDR aufzuwachsen. Das konnte nämlich teilweise ganz schön gefährlich sein. Wir hören gleich eine Frau, die es selbst erlebt hat. Und kurz nach 10 hier in Zebra 4.

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1: Malte Jansen hier. Moin. Heute vor 36 Jahren sind viele Menschen in Deutschland zum allerersten Mal in einem wiedervereinigten Land aufgewacht. Das war ja was ganz Besonderes. Viele von euch waren damals noch gar nicht geboren und darum wollen wir heute nochmal klären, wie das damals in Deutschland war. Eben haben wir schon gehört, warum Deutschland überhaupt in zwei Staaten aufgeteilt und am Ende dann doch wiedervereint wurde. Aber dazwischen lagen ja mehr als 40 Jahre DDR. Und gleich hören wir mal, wie es war, als Kind in der DDR aufzuwachsen. Von einer Frau, die das selbst erlebt hat. Ihre spannende Geschichte erzählt sie euch gleich hier.

0: An diesem Wochenende wird groß der Tag der Deutschen Einheit gefeiert. Seit 36 Jahren ist Deutschland ja wieder ein Land. Vorher waren es ja zwei Teile, die BRD im Westen und die DDR im Osten. Unser Kinderreporter-Team wollte wissen, wie es als Kind in der DDR so war. Was war anders als heute hier?
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0: Ja, und sie haben sich mit einer Frau getroffen, die eine ganz besondere Kindheit hatte. Heute lebt sie in Cuxhaven, hat aber in der DDR gewohnt, bis sie 15 Jahre alt war. Tilda, Mathilda, Nala und Tole haben sie besucht.
2: Und wir stehen jetzt bei ihr vor der Tür. Sie heißt Friederike Alt.
3: Hallo, da seid ihr ja. Kommt
4: Hallo. Rein.
3: Wir können auch gleich in den Garten gehen. Ihr habt so schönes Wetter mitgebracht.
2: Dürfen wir du sagen?
3: Aber na klar.
2: Also, wir wollen unbedingt erfahren, wie Kinder damals in der DDR gelebt haben. Du hast doch in der DDR gelebt, oder?
3: Ja, natürlich. Ich bin da geboren und auch zur Schule gegangen. Nehmt Platz, fühlt euch wie zu Hause.
2: Danke.
5: Ich habe gehört, dass man in der DDR nicht immer alles einfach so sagen durfte. Stimmt das?
6: Das ist richtig. Wir mussten sehr aufpassen, welche Aussagen wir in der Schule gemacht haben oder Freunden, Verwandten, Bekannten gegenüber.
2: Was durfte man denn zum Beispiel nicht sagen?
6: Man durfte nicht Kritik am Staat üben, man durfte nicht über westliche Länder reden, über Westdeutschland.
2: Warum nicht?
6: Das war ein anderes Land und man hat sich immer verglichen mit Westdeutschland und das als ein feindliches Land empfunden.
2: War das schlimm für dich, dass du nicht alles sagen durftest?
6: Ja, sehr. Ich habe zwei komplett verschiedene Leben geführt. Eins in der Schule und in der Öffentlichkeit und das schon als sehr kleines Kind. Und eins zu Hause. Meine Eltern waren ein bisschen politisch aktiv und sehr offene Menschen und haben viele Meinungen zugelassen und wurden deswegen auch besonders beobachtet. Und das war natürlich sehr gefährlich, da Sachen zu sagen, die vom Staat nicht gewünscht waren. Meine Familie gehörte eben zu diesen beobachteten Familien und wenn ich was Falsches gesagt hätte, hätte das bedeutet, dass meine Eltern ins Gefängnis müssen.
0: Oha, stellt euch das mal vor, ihr sagt in der Schule was Falsches und zack, werden eure Eltern verhaftet. Das klingt unglaublich, ne? Aber tatsächlich hat die DDR-Regierung keinen Spaß verstanden. Wer was gegen den Staat gesagt hat, wurde bestraft. Und da mussten auch Kinder aufpassen. Wie Friederikes Familie damals überwacht wurde und ob sie selbst trotzdem ein glückliches Kind war, das erzählt sie euch gleich hier in Zebra 4 auf Bremen 4.

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1: Moin zusammen, hier ist Zebra 4 um gleich 20 nach 10.
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1: Tilda, Nala, Mathilda und Tole wollten wissen, wie es damals, als es noch zwei deutsche Staaten gab, in der DDR so war, also in Ostdeutschland. Wie hat man da als Kind gelebt? Sie haben sich deshalb mit Friederike Ahlt getroffen. Friederike lebt heute in Cuxhaven, aber ihre Kindheit hat sie in der DDR verbracht, bei ihren Eltern. Und die waren, ich sag mal, nicht die größten Fans der sehr strengen DDR-Regierung. Im Gegenteil, sie waren sehr kritisch und deshalb wurden sie auch ganz besonders beobachtet und kontrolliert vom Staat. Sie durften auch nicht ohne weiteres ihre Verwandten in Westdeutschland besuchen, in der BRD. Friederikes Opa und auch Tanten und Onkel haben nämlich im Westen gelebt. Und deshalb wollte Tilda wissen,
3: warum durftest du sie nicht besuchen?
4: Die Ostdeutsche, die DDR-Regierung wollte nicht, dass wir sehen, wie es in Westdeutschland war. Westdeutschland war wohlhabender. Sie hatten Angst, dass die Bürger dann aus dem Land fliehen wollten. Und deshalb durfte man nicht nach Westdeutschland reisen. Wir hatten ein Verbot, in so gut wie alle anderen Länder zu reisen, damit wir gar nicht sehen, dass es dort anders und vielleicht sogar besser ist oder dass andere Systeme auch funktionieren. Und was für euch komisch klingt, wir wurden beobachtet, wenn mein Opa da war oder wir Besuch hatten. Dann haben andere Leute uns bespitzelt, was da passiert ist, welche Informationen wir vielleicht bekommen.
3: Was bedeutet bespitzelt?
4: Das heißt, dass andere Leute dir zuhören, wenn du gar nicht weißt, dass das so ist. Wir wurden die ganzen Jahre heimlich abgehört, unsere Post wurde kontrolliert, andere Leute haben auch meine Eltern auf der Arbeit bespitzelt, was sie da machen oder ob sie mal was gegen das Land sagen.
3: Hast du es denn auch so mitbekommen?
4: Man entwickelt ein Gespür dafür, dass das so ist. Es war bekannt, dass es die sogenannte Stasi gab. Das war die Organisation des Staates zur Überwachung seiner eigenen Bürger.
3: Das hört sich alles sehr traurig an, aber warst du denn auch trotzdem glücklich als Kind?
4: Ja, na klar. Wir haben genauso wie jedes andere Kind auf der Welt gespielt. Uns hat es an nichts gefehlt. Wir hatten zu essen, wir hatten Schule, Ausbildung. Es gab keinen Krieg. Auch meine Klassenkameraden von früher, wir sagen alle, wir hatten eine tolle Kindheit.
3: War in der DDR irgendwas besser als heute?
4: Ich finde, wir Kinder hatten nicht so große Unterschiede. Ja, die Unterschiede zwischen Arm und Reich waren nicht so doll. Es war alles irgendwie ähnlich. Ja, jeder hatte das Gleiche wie der andere. Und das beruhigt eigentlich ganz gut.
3: Also, ihr hattet auch keine Markenklamotten oder so an?
4: Nein, hatten wir nicht. Gab es aber auch gar nicht zu kaufen. Es gab sehr wenig. Aber wir haben auch ganz anders aufeinander geachtet. Wir haben zum Beispiel immer geguckt in der Schule, wenn wir was mitgebracht haben, es gab nur ganz wenig Süßigkeiten zu kaufen, dass wir was teilen konnten. Wenn man mal zum Beispiel eine Banane zu kaufen bekommen hat, ja, oder Gummibärchen, das war auch ganz selten, dann hat man nur Sachen in die Schule mitgebracht, die man teilen konnte.
1: Friederike hat übrigens nicht ihre gesamte Kindheit und Jugend in der DDR verbracht. Ihre Eltern haben die DDR verlassen, als sie 15 war. Wie es dazu kam, wie sehr sie damals gelitten hat und wie sie die Wiedervereinigung der beiden deutschen Teile erlebt hat, das erfahrt ihr gleich noch hier in Zebra 4 auf Bremen 4.

0: Guten Morgen zusammen, hier ist Zebra 4 um 10.38 Uhr.
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0: Die haben sich mit Friederike Ahlt unterhalten. Friederike lebt heute in Cuxhaven und arbeitet als Ärztin. Aufgewachsen ist sie aber in Ostdeutschland. Damals, als es noch zwei deutsche Teile gab. Ihre Kindheit hat sie in der DDR verbracht. Und in der Schule musste sie ganz schön aufpassen, nichts Falsches zu sagen. Denn ihre Eltern galten ein bisschen als Staatsfeinde. Die haben die DDR-Regierung kritisch gesehen und auch mal widersprochen. Deshalb wurde auch Friederike bestraft. Sie musste als Kind ganz schön vorsichtig sein, wem sie was erzählt. Hätte sie in der Schule schlecht über die DDR geredet, wären ihre Eltern vielleicht ins Gefängnis gekommen. Mathilda, Nala, Tilda und Tole haben mit ihr darüber gesprochen.
2: Hast du denn deine ganze Kindheit in der DDR verbracht?
3: Nein, ich habe dort nur bis 1985 gelebt. Aufgrund der politischen Aktivität meiner Eltern hat man mir mit im Alter von 12 Jahren gesagt, dass ich keine Lehrstelle bekomme und nicht studieren darf. Niemals im Leben. Und daraufhin haben meine Eltern beschlossen, das Land zu verlassen. Da haben wir einen Ausreiseantrag gestellt.
2: Was hat das für dich bedeutet, dass deine Eltern das Land verlassen wollten?
3: Jedes Kind in der Klasse wurde praktisch informiert und die Eltern dieser anderen Kinder hatten dann Angst bekommen, dass ihre eigenen Kinder vielleicht auch nicht eine gute Berufsausbildung machen können. Und in diesen 1,5 Jahren, die wir darauf gewartet haben, das Land zu verlassen, hat kein anderes Kind mit mir gesprochen.
4: Also heute würde man fieses Mobbing dazu sagen. Wie bist du damit umgegangen?
3: Das war eine harte Zeit. Ich bin ein ganz trauriges Kind in dieser Zeit gewesen. Man redet gar nicht mehr und ja, auch Spielen und Freunde waren in der Zeit nicht da. War eine schwere Zeit. Auch hat für mich etliche Jahre gedauert, bis ich da wieder normal mit anderen Kindern umgehen konnte.
5: Das heißt, in der Schule warst du ganz allein und hattest wirklich niemanden.
3: Das ist richtig. Ich hatte keine Verabredung mehr seit dem Tag. In der Pause stand ich alleine. Genauso. Ich hatte jede Woche Verhöre durch die Lehrer, die von mir hören wollten, dass ich ja gar nicht in den Westen will, dass meine Eltern mich zwingen. Und wenn ich da auch nur einmal Ja gesagt hätte, hätte das bedeutet, dass meine Eltern ins Gefängnis müssen und ich von meinen Eltern weggenommen werde und mein Bruder und unter neuen Namen in andere Familien.

Das ist Kamrad auf Bremen 4 und der spielt heute live in Bremen auf der Radio Bremen Bühne auf dem Domshof beim Bürgerfest zur Deutschen Einheit. 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

0: Hallo zusammen, hier ist Zebra 4 auf Bremen 4. Wer damals in der DDR gelebt hat, als es noch zwei deutsche Staaten gab, der musste wirklich aufpassen, was er wem erzählt. Man durfte sich öffentlich nicht kritisch über den Staat äußern. Es gab keine Meinungsfreiheit. Wer schlecht über die DDR geredet hat, musste damit rechnen, ins Gefängnis zu kommen. Das hat uns Friederike Ahlt erzählt, die ihre Kindheit in der DDR verbracht hat, bis sie 15 war. Kurz vorher hatten ihre Eltern einen Antrag gestellt, einen Ausreiseantrag in den Westen. Sie wollten also raus aus der DDR und im Westteil von Deutschland leben. Die Bearbeitung von diesem Antrag hat 1,5 Jahre gedauert. Und in dieser Zeit wurde Friederike ganz schön abgestraft. In der Schule hat kaum noch jemand mit ihr geredet. Und sie wurde fast täglich von ihren Lehrern verhört und gemobbt, weil die natürlich wussten, dass ihre Eltern ausreisen wollten. Also das war wirklich eine ganz, ganz schlimme Zeit für Friederike. Unsere Kinderreporterinnen Tilda, Nala, Mathilda und Kinderreporter Tole wollten deswegen wissen:
1: Habt ihr es letztendlich auch geschafft? Durftet ihr aus der DDR ausreisen?
2: Ja, das haben letzten Endes meine Eltern mit uns geschafft. Und wir durften jeder mit einem Koffer, innerhalb von 2 Stunden mussten wir das Land verlassen.
1: Nach Westdeutschland, wo du keine Freunde hattest?
2: Genau. Ich hatte noch einen Onkel und Tante und meinen Opa eben in Westdeutschland, aber es war ein ganz kompletter Neuanfang.
1: 4 Jahre später ist die Mauer gefallen. Wie war das für dich?
2: Das war einer der schönsten Tage meines Lebens. Ich war nämlich gerade in Berlin.
3: Hier ist das erste deutsche Fernsehen mit der Tagesschau. Völlig überraschend hat die Führung der DDR am Donnerstagabend die Übergänge an der Grenze zur Bundesrepublik und West-Berlin geöffnet. Unterdessen sind die ersten Bürgerinnen und Bürger aus der DDR über die Grenzkontrollstellen in die Bundesrepublik und nach West-Berlin gekommen.
2: Eine kurze Zeit später klingelt es bei mir und meine Tante stand vor der Tür. Und das war das erste Mal im Leben, dass ich vor Freude geweint habe. Merkst du mir fast jetzt noch an. Ich durfte die nämlich alle wiedersehen. Meine Omi, von der ich dachte, dass ich sie nie wiedersehen kann. Ich habe vor Freude geweint.
1: Das sieht man deinen Augen an.
2: Das glaube ich gerne. Und deswegen ist dieser Tag der Wiedervereinigung für mich auch was Wunderschönes, weil es Familien wieder zusammengeführt hat. Guck mal, ich habe alle Möglichkeiten bekommen. Ich durfte einen ganz tollen Beruf lernen. Was noch sehr schön ist, dass ich in andere Länder fahren kann, dass ich zum Beispiel Frankreich sehen kann. Ich habe mir gerade einen Riesentraum erfüllt und mir in Griechenland die alten Sachen angeguckt. Das hätte ich in der DDR niemals gekonnt.
0: Bewegende Geschichte, oder? Und so hat Friederike in jungen Jahren ein Happy End erlebt, wie viele andere Menschen auch, die unter der DDR-Regierung gelitten haben. Dank der Wiedervereinigung am 3. Oktober 1990. Und wir sind so dankbar, dass Friederike uns ihre Geschichte erzählt hat hier auf Bremen 4. Danke auch an Tilda, Nala, Mathilda und Tole, die Kinderreporterinnen und Reporter, dass sie dafür nach Cuxhaven gefahren sind und so ein tolles Gespräch für uns aufgenommen haben. Ein Teil deutscher Geschichte, der noch bis heute Abend in Bremen gefeiert wird, beim Bürgerfest zum Tag der Deutschen Einheit. Hier ist Zebra 4 auf Bremen 4, 9 Minuten vor 11.

Yeah. Moin zusammen, Malte Jansen hier mit Zebra 4. Gleich ab 11 hört ihr June Koch auf Bremen 4. Viel Spaß gleich mit June. Und vorher habe ich noch jetzt Niall Horan und Miles Smith für euch mit Drive Safe.

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1: Hier ist die Sendung für die kleinen Ohren. Das ist eure Sendung auf Bremen 4. Ich bin Malte Jansen und es läuft ja gerade ein großes Fest in Bremen zum Tag der Deutschen Einheit. 3 Tage lang. Aber die Einheit wird ja nicht nur in Bremen gefeiert, sondern in ganz Deutschland. Früher bestand das Land ja mal aus 2 Teilen, BRD und DDR. Und als Deutschland wiedervereinigt wurde, da waren die meisten von euch wohl noch gar nicht auf der Welt. Darum wollen wir heute mal klären, was wird jetzt eigentlich genau gefeiert? Wie war das damals mit 2 deutschen Staaten? Wie hat man da gelebt? Wie war die Wiedervereinigung? 2 Frauen erzählen heute davon, die haben das selbst mitgemacht. Das wird wirklich spannend. Wir starten damit um 9 Uhr. Vorher haben wir natürlich noch andere Themen für euch, zum Beispiel gleich einen Filmtipp. In einer großen Rolle sehen wir eine Katze. Mehr dazu gleich.

0: Stellt euch mal vor, euch läuft eine fremde Katze zu und möchte bei euch bleiben. Genau das ist dem 8-jährigen Jan passiert. Und zwar in einem Kinofilm. Die Katze ist in sein Zimmer gekommen, aber Jan und sein Freund Sami wissen gar nicht, wie die Katze heißt. Und darum sprechen sie sie mit verschiedenen Namen an, um zu gucken, ob sie irgendwie reagiert.
1: Findus, Simba, Leo, König der Löwen.
0: Nee, darauf hört die Katze auch nicht. Am Ende nennen sie sie dann Koschka. Aber kurz danach müssen sie sich noch mehr Namen ausdenken, denn Koschka bringt plötzlich über Nacht 3 süße Katzenbabys zur Welt. Auf einmal hat Jan also 4 Katzen. Dann gibt's aber ein paar Probleme. Flöhe zum Beispiel. Und bei Jan tritt leider auch noch eine Katzenhaarallergie auf. Und da trifft sein Papa eine Entscheidung.
2: Frau Dr. Klee hat recht, Jan. Koschka kann nicht bleiben. Um 5 bin ich zurück, das Tierheim hat auf bis 6.
0: Ja, Tierheim, da sollen Koschka und ihre Babys jetzt hin. Das wollen die Kinder aber auf jeden Fall verhindern und dann wird das Leben zum Abenteuer. Wie es weitergeht, könnt ihr im Kino sehen, denn der Film Koschka läuft auf dem Bremer Kinder- und Jugendfilmfest KiJuCo. Das Festival ist gestern gestartet und welche Filme dann noch laufen, das könnt ihr sehen auf kiJuCo-filmfestival.de. Koschka, der Katzenfilm, läuft am nächsten Samstag um 15 Uhr im City 46. Und es kommt wohl auch der ein oder andere Schauspieler aus dem Film dazu. Aber keine Katzen, sondern Menschen.
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1: Oh, das ist für mich das Schönste am ganzen Tag.
0: Ja, das finde ich auch. Und habt ihr ihn gerade erkannt? Das war natürlich Ernie aus der Sesamstraße. Genau. Und wisst ihr auch, wer das hier ist? Das ist natürlich die Maus aus der Sendung mit der Maus. Die spricht ja nicht, aber klimpert gerne mit den Augen. Und wisst ihr was? Ihr könnt sie heute treffen. Und Ernie aus der Sesamstraße auch. Und auch Bert. Sie sind alle heute in Bremen bei der Kika Live Show mit Singa und Christian. Das Ganze ist auf dem Domshof auf der Radio Bremen Bühne und gehört auch zum Bürgerfest zum Tag der Deutschen Einheit. Es gibt zwei Vorstellungen von der Kika Show um 11.15 Uhr und nochmal um 13.15 Uhr. Eintritt ist frei. Ihr könnt also eure Eltern gerne mitbringen. Das wird aufregend.
1: Was kann denn aufregender sein als Fasching oder Zirkus oder eine Geburtstagsfeier?
0: Na, die Kika Live Show heute auf der Radio Bremen Bühne. Viel Spaß wünscht euch Bremen 4.
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1: Jetzt bleibt es ja morgens wieder länger dunkel und deswegen müssen wir alles dafür tun, im Straßenverkehr gut gesehen zu werden. Also Leute, wenn ihr morgen früh auf dem Fahrrad unterwegs seid zur Schule, dann prüft jetzt nochmal, ob alle Lichter funktionieren und ob die Reflektoren auch dran sind. Reflektoren am Fahrrad, die nennt man ja auch Katzenaugen, ne? Da komme ich gerade drauf, weil wir jetzt die Band Cat's Eye hören, denn Cat's Eye ist ja auch Englisch für Katzenauge und die hören wir jetzt mit Animal. 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

0: Mögt ihr Tiere auch so gerne? Also ich kann mich ja mal gar nicht entscheiden, was mein Lieblingstier ist, denn ich mag sie alle. Und Tiere brauchen unseren Schutz. Übrigens ist heute ein ganz besonderer Tag, denn heute ist Welttierschutztag. Und was können wir tun, um Tiere zu schützen? Da gibt es ja echt viele Möglichkeiten. Zum Beispiel keinen Müll in der Natur rumliegen lassen. Und es gibt noch was, was wir alle machen können, um in diesem Fall was Gutes für Vögel zu tun. Merle Osmer vom Bremer Tierschutzverein hat da noch einen Tipp für euch für die nächsten Wochen.
1: In der kalten Jahreszeit, das ist vor allem von November bis Februar, hilft es Wildvögeln total, wenn wir ihnen Futter zur Verfügung stellen, weil die in der Zeit nicht so viel finden. Dafür reicht es allerdings nicht, wenn wir einfach ein paar Körner auf den Boden werfen, denn es muss schon das richtige Futter sein, damit es auch wirklich hilft. Unter den Wildvögeln gibt es die sogenannten Weichfutterfresser. Die fressen vor allem Früchte gerne und das auch eher in Bodennähe. Dazu zählen zum Beispiel Rotkehlchen oder Amseln. Für diese Vögel bieten sich vor allem Rosinen an oder auch anderes Obst und das dann halt so in Bodennähe verteilen. Da freuen die sich drüber. Dann gibt es noch die Körnerfresser, wie zum Beispiel Finken. Die fressen ganz gerne ein bisschen härtere Sachen wie Sonnenblumenkerne oder auch Hanf. Und das kann man auch ganz gerne in den typischen Vogelhäusern anbieten. Meisen sind zum Beispiel

0: Bodennähe auslegen. Aber ganz wichtig, die Rosinen müssen ungeschwefelt sein, sonst wird es für die Vögel wirklich gefährlich. Die Rosinen aus dem Supermarkt sind meistens geschwefelt, deswegen gibt es spezielle Futterrosinen für Vögel. Die kann man oft da bekommen, wo es Tiernahrung zu kaufen gibt. Also bitte nicht die Rosinen aus dem Supermarkt nehmen. Und wenn ihr das bedenkt, dann könnt ihr für die Vögel was Gutes tun. Vielen Dank an die Tipps an Merle Osmer vom Bremer Tierschutzverein. Hier ist Zebra 4.
1: Ja.

Moin zusammen, hier ist Zebra 4. Ich habe eine WhatsApp bekommen von Sebastian. Er hat auch eben die Tipps zum Vögelfüttern vom Tierschutzverein gehört. Aber er hat noch eine Ergänzung dazu. Und zwar sagt er, wenn man Rosinen auslegt, unbedingt darauf achten, dass Hunde und andere Säugetiere auf gar keinen Fall rankommen. Denn Rosinen können für Hunde lebensgefährlich werden. Also bitte darauf achten, dass da keine Hunde rankommen, wenn ihr Rosinen auslegen solltet für die Vögel. Das kann ganz schlimm ausgehen für die Hunde. Danke für den Hinweis, Sebastian.

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1: Hallo, ich bin's, Malte Jansen. An diesem Wochenende wird ja groß der Tag der Deutschen Einheit gefeiert. Darum läuft ja hier schon seit Freitag ein Riesenfest in Bremen. Die Wiedervereinigung ist sowieso ein wichtiges Thema, finde ich. Und darum nehmen wir uns heute auch mal Zeit dafür. Wir hören später noch eine Frau, die ihre Kindheit in der DDR verbracht hat. Wie war das wohl, dort aufzuwachsen? Hatte sie eine schöne Kindheit oder hatte sie auch Angst? Das erzählt sie uns ab kurz nach 10 und das wird beeindruckend, kann ich euch sagen. Gleich hören wir erstmal, wie es überhaupt dazu kam, dass Deutschland in zwei Staaten aufgeteilt wurde und was dazu geführt hat, dass es dann doch nach über 40 Jahren die Wiedervereinigung gab. Das erklärt uns gleich die Kinder- und Jugendbuchautorin Dorit Linke. Darauf freue ich mich sehr.

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0: An diesem Wochenende feiern wir den Tag der Deutschen Einheit, aber was feiern wir da eigentlich genau? Das erklärt uns jetzt die Kinder- und Jugendbuchautorin Dorit Linke. Ihr habt vielleicht ihren Roman Jenseits der blauen Grenze in der Schule gelesen. Das Thema der deutschen Teilung und der Einsatz für Demokratie ist Dorit sehr wichtig. Sie hat für ihre Arbeit auch schon das Bundesverdienstkreuz am Bande bekommen. Und ich freue mich sehr, dass sie sich die Zeit für Zebra 4 genommen hat. Guten Morgen, Dorit.
1: Ja, schönen guten Morgen. Ich freue mich, hier zu sein.
0: Ich freue mich auch, dass du Zeit für uns hast. Am 3. Oktober 1990, da wurde Deutschland ja wieder vereinigt. Denn vorher bestand das Land über 40 Jahre lang aus zwei Staaten. Im Westen die Bundesrepublik Deutschland, kurz BRD, und im Osten die DDR. Das stand für Deutsche Demokratische Republik. Wie kam es überhaupt dazu, dass Deutschland in BRD und DDR aufgeteilt wurde?
1: Ja, also nach dem Zweiten Weltkrieg war Deutschland ja besiegt und wurde von den vier Siegermächten, also den USA, Großbritannien, Frankreich und der Sowjetunion, in vier Besatzungszonen aufgeteilt. Und auch Berlin wurde unter diesen Ländern aufgeteilt, obwohl die Stadt mitten in der sowjetischen Besatzungszone lag. Ja, und am Anfang wollten diese vier Länder, die sogenannten Alliierten, Deutschland gemeinsam regieren. Doch bald gab es sehr große Unterschiede. Die westlichen Länder wollten eine Demokratie mit freien Wahlen. Die Sowjetunion wollte ein autoritäres sozialistisches System. Und aus dieser Auseinandersetzung heraus entstanden schließlich zwei deutsche Staaten. Ja, und diese Teilung war eben nicht einfach eines Morgens plötzlich da. Sie entstand sozusagen Schritt für Schritt aus dem Streit der damaligen, also ehemaligen Verbündeten.
0: Wenn du sagst, die DDR war eben autoritär, das System da, die Regierung, was meinst du damit genau? Wie kann man sich das vorstellen?
1: Naja, es gab zum Beispiel keine freien Wahlen. Ja. Es gab eine Partei, die Sozialistische Einheitspartei Deutschland, die regierte und Pressefreiheit war nicht vorhanden. Es gab keine Reisefreiheit und die Menschen mussten sich eben den Vorgaben der Regierung fügen. Also sie konnten nicht frei ihre Meinung äußern.
0: Darüber sprechen wir gleich noch ein bisschen genauer.
1: Ja. Mhm.
0: Mitten durch Deutschland verlief dann ja eine Grenze. Auf der einen Seite die BRD, auf der anderen Seite die DDR. Wie können wir uns diese Grenze vorstellen? Wie sah die aus?
1: Ja, also diese Grenze war sehr stark gesichert, mit Zäunen, auf mehreren Mauern, Wachtürmen und auch Kontrollstellen. Es gab verminte Bereiche und auch gefährliche Sperren. Ja, und Soldaten bewachten diese Grenze, auch mit Hunden. Ja, und das Entscheidende war, die Grenze sollte Menschen jetzt nicht daran hindern, von außen in die DDR zu kommen. Sie sollte vor allem verhindern, dass Menschen die DDR verlassen.
0: Und warum durften die Menschen aus der DDR nicht in die BRD und auch nicht in andere westliche Länder ausreisen?
1: Ja, der Hauptgrund war, dass die DDR verhindern wollte, dass ihre Bürgerinnen und Bürger das Land verlassen. Denn viele wollten im Westen, also einerseits dahin reisen, aber eben auch dort leben, weil sie sich mehr Freiheit dort versprachen. Und das war eben nicht möglich, jetzt einfach zu sagen, ich ziehe mal nach Westdeutschland, vielleicht weil ich da auch Familie habe. Die Ausreise war sehr stark eingeschränkt und musste genehmigt werden, was oftmals dann auch nicht passierte. Und wer versuchte zu fliehen, der konnte verhaftet und bestraft werden oder wurde halt im schlimmsten Fall sogar an der Grenze erschossen.
0: Das ist so schlimm, wie der DDR-Staat gegen die eigenen Menschen vorgegangen ist. Es haben aber auch Menschen geschafft, aus der DDR zu fliehen. Und wie das ein junger Mann damals gemacht hat, das hören wir gleich von Dorit hier in Zebra 4 auf Bremen 4.

0: Es ist ja ganz normal, wenn wir heute mal nach Rostock, Leipzig oder Magdeburg fahren. Früher war das anders. Da lagen diese und andere Städte in Ostdeutschland in der DDR. Denn es gab ja zwei deutsche Staaten. Und die Menschen in der DDR, die durften nicht nach Westdeutschland. Kinder- und Jugendbuchautorin Dorit Linke ist heute zu Gast in Zebra 4. Dorit, die DDR gab es von 1949 bis 1990. Da waren ja die meisten, die uns jetzt hören, noch gar nicht geboren. Wie können wir uns denn das Leben in der DDR vorstellen? Wie war der Alltag?
1: Ja, also erstmal kann man sich jetzt nicht so vorstellen, als hätten die Menschen jetzt jeden Morgen gedacht, oh Gott, ich lebe in einer Diktatur. Sie hatten natürlich auch ihren ganz normalen Alltag, sind zur Schule gegangen, zur Arbeit gegangen, haben Freunde getroffen, Sport gemacht, Musik gehört, sich verliebt, geheiratet, Kinder bekommen. Und gleichzeitig gab es natürlich auch viele Dinge, die wir heute für selbstverständlich halten, die einfach nicht vorhanden waren. Man konnte nicht frei wählen, die Presse war nicht frei, manche Bücher, Filme waren verboten. Und das war eben auch das Spannende an der DDR, dieser Gegensatz. Für viele Menschen war der Alltag ein normaler, auch für jüngere Menschen, die in die DDR hineingeboren wurden, so wie mich. Und trotzdem lebte man in einem Staat, in dem wichtige Freiheiten fehlten.
0: Und es ging ja sogar noch weiter. In der DDR wurden ja auch ganz normale Menschen vom Staat überwacht. Wie können wir uns das denn vorstellen?
1: Naja, stell dir mal vor, du hättest einen besten Freund und erzählst ihm was im Vertrauen, weil du glaubst, es bleibt unter euch, und dann erfährt irgendwann der Staat davon. Und dafür hatte der Staat Mitarbeiter, also den Geheimdienst in erster Linie, die Staatssicherheit, kurz Stasi genannt, mit vielen hauptamtlichen Mitarbeitern. Und es gab eben auch sehr viele Menschen, die heimlich mit der Staatssicherheit zusammenarbeiten. Und die berichteten halt, was jemand bei der Arbeit gesagt hat, ob er Kritik an der Regierung geäußert hat. Und es war jetzt nicht so, dass jeder Nachbar ein Spitzel war, aber das Netz der Überwachung war schon sehr, sehr groß. Und man wusste halt nicht, ob der Mensch, mit dem man gerade sprach, das vielleicht weitererzählte.
0: Ob der einen dann verpetzen würde irgendwie.
1: Genau.
0: Warum hat denn der Staat die Menschen ausspioniert?
1: Naja, die DDR war ja eben keine Demokratie, und die führende Partei, die SED, wollte ihre Macht behalten. Ja, und deswegen hatte der Staat Angst vor Menschen, die sich gegen das System stellten oder Kritik übten. Ja, und Stasi wollte herausfinden, was die Menschen dachten, wer unzufrieden war, wer vielleicht eine Flucht sogar plante oder wer vielleicht sogar gegen die Regierung protestieren wollte.
0: Viele Menschen haben ja versucht, aus der DDR zu fliehen. Vielen ist das aber leider nicht gelungen, aber einigen schon. Kannst du uns ein Beispiel für eine gelungene Flucht erzählen?
1: Ja, eine Flucht, die ich beeindruckend fand, das war die Flucht über die Ostsee von Mario Wächtler im September 1989, also kurz sozusagen vor dem Mauerfall. Das war ein junger Mann, der aus dem Süden kam, und der fuhr halt mit seinem Trabi an die Ostsee und verließ dann das Auto in der Nähe von Boltenhagen, einem Ort. Und er schwamm dann in die Nacht hinaus mit Flossen und Schnorchel und auch durch die Patrouillenboote hindurch. Die Grenze war sehr, sehr stark bewacht. Und erst am Abend des nächsten Tages erreichte er dann die Fahrrinne der Fähren, und der Kapitän einer westdeutschen Fähre sah ihn und wollte ihn retten und ließ ein Rettungsboot runter. Und dieses Manöver hat dann ein DDR-Patrouillenboot bemerkt, und das brach ein regelrechtes Wettrennen aus, also zwischen den Booten. Also wer dann eher zum Flüchtenden gelang, und zum Glück sozusagen hat das Rettungsboot gewonnen und konnte Mario Wächter dann mit in den Westen nehmen. Und er insgesamt war er 19 Stunden im kalten Ostseewasser und ist irgendwie knapp 40 Kilometer geschwommen.
0: Gott sei Dank, also er hat es geschafft. Und dann ist ja später dann doch wieder aus BRD und DDR ein Land geworden. Und wie das kam, wie es dazu kam, das hören wir gleich von Dorit Linke hier auf Bremen 4.

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1: Malte Jansen hier und ich freue mich sehr, dass die Autorin Dorit Linke sich Zeit für uns genommen hat. Sie ist in der DDR aufgewachsen und hat auch den Mauerfall am 9. November 89 miterlebt. Dorit, wir kennen ja die Bilder von damals, von den jubelnden Menschen, als die Grenze geöffnet wurde. Was empfindest du heute, wenn du diese Bilder siehst?
2: Ja, also es ist für mich natürlich jedes Mal wieder sehr berührend, denn ich weiß noch, wie wahnsinnig toll es sich angefühlt hat, dass etwas, was jahrelang unveränderbar schien, plötzlich möglich wurde. Und auf den Bildern vom Mauerfall sieht man die Menschen, die sich umarmen, lachen, weinen. Und das Tolle ist, dass dieser Wandel ja von vielen Menschen getragen wurde. Und man darf dabei aber auch nicht vergessen, dass dieser angestoßen worden war von mutigen Menschen, die bereits lange vorher in der Diktatur ihre Stimme erhoben hatten und eben auch dafür hart bestraft worden waren. Ja, und die Botschaft des 9. November für mich ist, dass Veränderungen möglich sind, wenn Menschen zusammenstehen und sich gemeinsam engagieren.
1: Und wie es überhaupt zum Mauerfall kam, das hören wir gleich nochmal von Dorit Linke hier auf Bremen 4.

0: Stellt euch mal vor, ihr könnt von heute auf morgen eure beste Freundin oder eure Großeltern nicht mehr besuchen, weil auf einmal zwischen euren Wohnorten eine Grenze verläuft, innerhalb von Deutschland. Krass, oder? Aber so ging es vielen Menschen in der ehemaligen DDR. Über 40 Jahre lang bestand Deutschland ja aus zwei Staaten. Dorit, wie kam es denn dazu, dass aus BRD und DDR am Ende doch wieder ein Land geworden ist?
1: Ja, das war ein ganz langer Prozess, aber dennoch ging es 1989 dann plötzlich sehr schnell. Viele Menschen flohen in diesem Sommer größtenteils über Ungarn in den Westen und gleichzeitig gingen immer mehr Menschen in der DDR auf die Straße und forderten Veränderungen. Also sie wollten freie Wahlen, Meinungs- und Pressefreiheit und sie wollten eben auch frei reisen können. Und dann gab es halt in Leipzig und vielen anderen Städten große Demonstrationen, auch in Rostock, meiner Heimatstadt. Ja, es war was Entscheidendes passiert. Immer mehr Menschen hatten weniger Angst und trauten sich sozusagen auch ihre Stimme zu erheben. Und dann nahmen die Proteste mehr und mehr zu. Der Druck auf die DDR-Regierung erhöhte sich immer mehr. Und am 9. November 1989 wurde dann völlig überraschend die Grenze in Berlin geöffnet. Ja, und kein Jahr später waren dann die DDR und die Bundesrepublik auch politisch wieder vereinigt, und zwar am 3. Oktober 1990.
0: Du warst damals im Teenageralter. Wie hast du die Zeit der Wende erlebt im Jahr 89?
1: Ich habe Abitur gemacht in der Zeit und im Herbst 1989 bin ich dann in Rostock auf die Demonstration gegangen und habe dann am 9. November war ich eben auf so einer Demonstration und während wir durch die Straßen liefen, da verbreitete sich die Nachricht, dass die Grenze in Berlin geöffnet worden war und das war einfach unglaublich und ich habe es eben auch überhaupt nicht geglaubt, bis ich dann zu Hause die Bilder im Fernsehen sah, also die tanzenden Menschen auf der Berliner Mauer. Und es dauerte tatsächlich auch ein paar Tage, bis ich es wirklich begriffen hatte, dass die Grenze offen war und man einfach rübergehen konnte. Und ich glaube, diese Freude ist etwas, was man sich heute nur schwer vorstellen kann, weil es einfach so selbstverständlich geworden ist.
0: Aber ich kriege jetzt noch Gänsehaut, wenn du das erzählst. Also wirklich, das macht immer noch was mit mir. Du hast einige Kinder- und Jugendbücher geschrieben, die zu Zeiten der DDR und auch der Wende spielen. Warum ist dir das Thema so wichtig?
1: Ja, ich bin ja selbst in der DDR aufgewachsen und habe erlebt, was es bedeutet, wenn man nicht frei über alles sprechen kann, nicht frei reisen kann und auch nicht frei über das eigene Leben entscheiden und entsprechend handeln kann. Und ich finde es wichtig, dass junge Menschen heute wissen, dass die DDR nicht einfach eine alte Geschichte ist, die mit dem Mauerfall vorbei war, sondern die Geschichte geht ja weiter. Und manchmal wird die DDR ja vor allem auch in den sozialen Medien als recht romantisch dargestellt. Es wird dann zum Beispiel gesagt, früher sei alles gemütlicher gewesen, alle hätten zusammengehalten. Und natürlich gab es auch schöne Erinnerungen, aber man darf eben nicht vergessen, dass die DDR eine Diktatur war.
0: Ja, und da wurden viele Menschen ungerecht behandelt, verfolgt oder Schlimmeres sogar. Sowas möchte man auf keinen Fall nochmal erleben. Was wir alle tun können, damit wir nicht nochmal in einer Diktatur leben müssen, darüber spreche ich gleich mit Autorin Dorit Linke hier in Zebra 4 auf Bremen 4. 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

0: Große Feier in Bremen an diesem Wochenende zum Tag der Deutschen Einheit. Vor der Wiedervereinigung gab es in Ostdeutschland ja die DDR. Und wir haben heute schon von Autorin Dorit Linke gehört, wie der Staat damals die Menschen schikaniert hat. Wir hoffen natürlich, dass wir sowas nicht nochmal erleben. Dorit, was können wir denn tun, damit wir nicht nochmal in einer Diktatur leben müssen?
1: Ja, ich glaube, das Wichtigste ist, dass wir nicht wegschauen. Ja, Demokratie bedeutet ja nicht nur, dass man alle paar Jahre wählen gehen kann. Das bedeutet auch, dass wir unsere Meinung sagen können, dass wir anderen zuhören, dass wir Fragen stellen und dass wir widersprechen dürfen. Und das kann man ja schon auch ganz früh üben mit 18 oder 12 Jahren. Und je mehr man das übt, umso einfacher wird es auch. Und es gibt da einfache Beispiele. Wenn jemand in der Klasse ausgeschlossen wird, dann kann ich sagen, das finde ich nicht in Ordnung. Und wenn jemand eine Behauptung aufstellt, kann ich fragen, woher weißt du das eigentlich? Und wenn ich im Internet was sehe, kann ich selber überlegen, stimmt das wirklich? Und ich glaube, da beginnt Demokratie bei kleinen Entscheidungen im Alltag. Und wenn wir heute mutig sind, sorgen wir dafür, dass wir niemals in die Situation kommen, später gegen eine Diktatur kämpfen zu müssen. Weil das ist nämlich ja viel, viel schwerer, als heute die Stimme zu erheben, wenn man etwas ungerecht findet oder Dinge verbessern möchte.
0: Das sind ganz wichtige Worte, finde ich, denn dass wir in einer Demokratie leben, ist ja ein großes Geschenk. Wir haben ja jetzt eben gerade auch wieder gehört, dass es in Deutschland auch mal nicht so war. Und deswegen ist es eben wichtig, mit den Methoden, mit den Mitteln, die wir haben, die Dorit gerade schon angesprochen hat, eben wichtig, dieses hohe Gut, diese wertvolle Demokratie, dieses Geschenk zu verteidigen. Du hast wieder ein Buch geschrieben, einen Roman. Dein neues Buch heißt »So leicht kommen wir nicht davon«. Worum geht's da genau?
1: In dem Buch geht es um Hanna, eine junge Frau, die 1989 aus der DDR nach Westdeutschland flieht. Und zwar schwimmt sie über die Ostsee, lebt dann bei ihrer Tante Brigitte in Bremen. Also Bremen spielt auch eine kleine Rolle in dem Roman. Und bekommt dann mit, dass die Mauer fällt. Und dieser Roman schließt an meinen Jugendroman Jenseits der blauen Grenze, den vielleicht auch einige Kinder, Jugendliche bereits kennen, weil er in Schulen auch oft gelesen wird. Mit Hanna erzähle ich dann, wie die Geschichte weitergeht. Und ich möchte mit dem Buch zeigen, dass Freiheit etwas Großartiges ist und dass Freiheit aber eben auch Verantwortung bedeutet.
0: Deine Bücher werden in Schulen gelesen, aber du selbst gehst auch in Schulen, machst da Workshops. Was machst du da genau in den Schulen?
1: Ich rede mit den Kindern und Jugendlichen nicht nur darüber, was damals passiert ist, sondern wir stellen uns dann auch die Frage, was hättest du getan damals? Und wir überlegen gemeinsam, was bedeutet das für uns heute ganz konkret. Und was ich Kindern und Jugendlichen mitgeben möchte, ist, dass sie eben keine Helden sein müssen. Demokratie braucht keine Helden, sondern sie braucht Menschen, die aufmerksam sind und Fragen stellen, sich einmischen. Und das fängt eben mit was ganz Kleinem an, zum Beispiel mit dem Satz wie, das finde ich nicht richtig.
0: Wenn ihr noch mehr von Dorit hören möchtet, dann könnt ihr sie ja mal anschreiben und vielleicht kommt sie auch zu euch in die Schule und spricht mit euch über das Thema. Die Mauer ist gefallen, damals unter anderem, weil einige Menschen mutig waren und gesagt haben, wir wollen die Diktatur nicht mehr und dann demonstriert haben, so wie Dorit Linke damals in Rostock. Also haben wir es unter anderem Menschen wie Dorit zu verdanken, dass Deutschland wieder vereinigt wurde und wir den Tag der Deutschen Einheit feiern können. Ich finde das sehr beeindruckend. Dorit, danke und dir noch einen schönen Sonntag.
1: Ja, ebenso. Vielen lieben Dank an euch alle.
0: Und gleich hören wir, wie es war, als Kind in der DDR aufzuwachsen. Das konnte nämlich teilweise ganz schön gefährlich sein. Wir hören gleich

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1: Malte Jansen hier, moin. Heute, vor 36 Jahren, sind viele Menschen in Deutschland zum allerersten Mal in einem wiedervereinigten Land aufgewacht. Das war ja was ganz Besonderes. Viele von euch waren damals noch gar nicht geboren und darum wollen wir heute nochmal klären, wie das damals in Deutschland war. Eben haben wir schon gehört, warum Deutschland überhaupt in zwei Staaten aufgeteilt und am Ende dann doch wiedervereint wurde. Aber dazwischen lagen ja mehr als 40 Jahre DDR. Und gleich hören wir mal, wie es war, als Kind in der DDR aufzuwachsen. Von einer Frau, die das selbst erlebt hat. Ihre spannende Geschichte erzählt sie euch gleich hier.

0: An diesem Wochenende wird groß der Tag der Deutschen Einheit gefeiert. Seit 36 Jahren ist Deutschland ja wieder ein Land. Vorher waren es ja zwei Teile, die BRD im Westen und die DDR im Osten. Unser Kinderreporter-Team wollte wissen, wie es als Kind in der DDR so war. Was war anders als heute hier?
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0: Ja, und sie haben sich mit einer Frau getroffen, die eine ganz besondere Kindheit hatte. Heute lebt sie in Cuxhaven, hat aber in der DDR gewohnt, bis sie 15 Jahre alt war. Tilda, Mathilda, Nala und Tole haben sie besucht.
2: Und wir stehen jetzt bei ihr vor der Tür. Sie heißt Friederike Alt.
3: Hallo, da seid ihr ja. Kommt
4: Hallo. Rein.
3: Wir können auch gleich in den Garten gehen. Ihr habt so schönes Wetter mitgebracht.
2: Dürfen wir du sagen?
3: Aber na klar.
2: Also, wir wollen unbedingt erfahren, wie Kinder damals in der DDR gelebt haben. Du hast doch in der DDR gelebt, oder?
3: Ja, natürlich. Ich bin da geboren und auch zur Schule gegangen. Nehmt Platz, fühlt euch wie zu Hause.
2: Danke.
5: Ich habe gehört, dass man in der DDR nicht immer alles einfach so sagen durfte. Stimmt das?
6: Das ist richtig. Wir mussten sehr aufpassen, welche Aussagen wir in der Schule gemacht haben oder Freunden, Verwandten, Bekannten gegenüber.
2: Was durfte man denn zum Beispiel nicht sagen?
6: Man durfte nicht Kritik am Staat üben, man durfte nicht über westliche Länder reden, über Westdeutschland.
2: Warum nicht?
6: Das war ein anderes Land und man hat sich immer verglichen mit Westdeutschland und das als ein feindliches Land empfunden.
2: War das schlimm für dich, dass du nicht alles sagen durftest?
6: Ja, sehr. Ich habe zwei komplett verschiedene Leben geführt. Eins in der Schule und in der Öffentlichkeit und das schon als sehr kleines Kind. Und eins zu Hause. Meine Eltern waren ein bisschen politisch aktiv und sehr offene Menschen und haben viele Meinungen zugelassen und wurden deswegen auch besonders beobachtet. Und das war natürlich sehr gefährlich, da Sachen zu sagen, die vom Staat nicht gewünscht waren. Meine Familie gehörte eben zu diesen beobachteten Familien und wenn ich was Falsches gesagt hätte, hätte das bedeutet, dass meine Eltern ins Gefängnis müssen.
0: Oha, stellt euch das mal vor, ihr sagt in der Schule was Falsches und zack, werden eure Eltern verhaftet. Das klingt unglaublich, ne? Aber tatsächlich hat die DDR-Regierung keinen Spaß verstanden. Wer was gegen den Staat gesagt hat, wurde bestraft. Und da mussten auch Kinder aufpassen. Wie Friederikes Familie damals überwacht wurde und ob sie selbst trotzdem ein glückliches Kind war, das erzählt sie euch gleich hier in Zebra 4 auf Bremen 4.

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1: Moin zusammen, hier ist Zebra 4 um gleich 20 nach 10.
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1: Tilda, Nala, Mathilda und Tole wollten wissen, wie es damals, als es noch zwei deutsche Staaten gab, in der DDR so war, also in Ostdeutschland. Wie hat man da als Kind gelebt? Sie haben sich deshalb mit Friederike Ahlt getroffen. Friederike lebt heute in Cuxhaven, aber ihre Kindheit hat sie in der DDR verbracht, bei ihren Eltern. Und die waren, ich sag mal, nicht die größten Fans der sehr strengen DDR-Regierung. Im Gegenteil, sie waren sehr kritisch und deshalb wurden sie auch ganz besonders beobachtet und kontrolliert vom Staat. Sie durften auch nicht ohne weiteres ihre Verwandten in Westdeutschland besuchen, in der BRD. Friederikes Opa und auch Tanten und Onkel haben nämlich im Westen gelebt. Und deshalb wollte Tilda wissen:
3: Warum durftest du sie nicht besuchen?
4: Die Ostdeutsche, die DDR-Regierung wollte nicht, dass wir sehen, wie es in Westdeutschland war. Westdeutschland war wohlhabender. Sie hatten Angst, dass die Bürger dann aus dem Land fliehen wollten. Und deshalb durfte man nicht nach Westdeutschland reisen. Wir hatten ein Verbot, in so gut wie alle anderen Länder zu reisen, damit wir gar nicht sehen, dass es dort anders und vielleicht sogar besser ist oder dass andere Systeme auch funktionieren. Und was für euch komisch klingt, wir wurden beobachtet, wenn mein Opa da war oder wir Besuch hatten. Dann haben andere Leute uns bespitzelt, was da passiert ist, welche Informationen wir vielleicht bekommen.
3: Was bedeutet bespitzelt?
4: Das heißt, dass andere Leute dir zuhören, wenn du gar nicht weißt, dass das so ist. Wir wurden die ganzen Jahre heimlich abgehört, unsere Post wurde kontrolliert, andere Leute haben auch meine Eltern auf der Arbeit bespitzelt, was sie da machen oder ob sie mal was gegen das Land sagen.
3: Hast du es denn auch so mitbekommen?
4: Man entwickelt ein Gespür dafür, dass das so ist. Es war bekannt, dass es die sogenannte Stasi gab. Das war die Organisation des Staates zur Überwachung seiner eigenen Bürger.
3: Das hört sich alles sehr traurig an, aber warst du denn auch trotzdem glücklich als Kind?
4: Ja, na klar. Wir haben genauso wie jedes andere Kind auf der Welt gespielt. Uns hat es an nichts gefehlt. Wir hatten zu essen, wir hatten Schule, Ausbildung. Es gab keinen Krieg. Auch meine Klassenkameraden von früher, wir sagen alle, wir hatten eine tolle Kindheit.
3: War in der DDR irgendwas besser als heute?
4: Ich finde, wir Kinder hatten nicht so große Unterschiede. Ja, die Unterschiede zwischen Arm und Reich waren nicht so doll. Es war alles irgendwie ähnlich. Ja, jeder hatte das Gleiche wie der andere. Und das beruhigt eigentlich ganz gut.
3: Also, ihr hattet auch keine Markenklamotten oder so an?
4: Nein, hatten wir nicht. Gab es aber auch gar nicht zu kaufen. Es gab sehr wenig. Aber wir haben auch ganz anders aufeinander geachtet. Wir haben zum Beispiel immer geguckt in der Schule, wenn wir was mitgebracht haben, es gab nur ganz wenig Süßigkeiten zu kaufen, dass wir was teilen konnten. Wenn man mal zum Beispiel eine Banane zu kaufen bekommen hat, ja, oder Gummibärchen, das war auch ganz selten, dann hat man nur Sachen in die Schule mitgebracht, die man teilen konnte.
1: Friederike hat übrigens nicht ihre gesamte Kindheit und Jugend in der DDR verbracht. Ihre Eltern haben die DDR verlassen, als sie 15 war. Wie es dazu kam, wie sehr sie damals gelitten hat und wie sie die Wiedervereinigung der beiden deutschen Teile erlebt hat, das erfahrt ihr gleich noch hier in Zebra 4 auf Bremen 4.

0: Guten Morgen zusammen, hier ist Zebra 4 um 10.38 Uhr.
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0: Die haben sich mit Friederike Ahlt unterhalten. Friederike lebt heute in Cuxhaven und arbeitet als Ärztin. Aufgewachsen ist sie aber in Ostdeutschland. Damals, als es noch zwei deutsche Teile gab. Ihre Kindheit hat sie in der DDR verbracht. Und in der Schule musste sie ganz schön aufpassen, nichts Falsches zu sagen. Denn ihre Eltern galten ein bisschen als Staatsfeinde. Die haben die DDR-Regierung kritisch gesehen und auch mal widersprochen. Deshalb wurde auch Friederike bestraft. Sie musste als Kind ganz schön vorsichtig sein, wem sie was erzählt. Hätte sie in der Schule schlecht über die DDR geredet, wären ihre Eltern vielleicht ins Gefängnis gekommen. Mathilda, Nala, Tilda und Tole haben mit ihr darüber gesprochen.
2: Hast du denn deine ganze Kindheit in der DDR verbracht?
3: Nein, ich habe dort nur bis 1985 gelebt. Aufgrund der politischen Aktivität meiner Eltern hat man mir mit im Alter von 12 Jahren gesagt, dass ich keine Lehrstelle bekomme und nicht studieren darf. Niemals im Leben. Und daraufhin haben meine Eltern beschlossen, das Land zu verlassen. Da haben wir einen Ausreiseantrag gestellt.
2: Was hat das für dich bedeutet, dass deine Eltern das Land verlassen wollten?
3: Jedes Kind in der Klasse wurde praktisch informiert und die Eltern dieser anderen Kinder hatten dann Angst bekommen, dass ihre eigenen Kinder vielleicht auch nicht eine gute Berufsausbildung machen können. Und in diesen 1,5 Jahren, die wir darauf gewartet haben, das Land zu verlassen, hat kein anderes Kind mit mir gesprochen.
4: Also heute würde man fieses Mobbing dazu sagen. Wie bist du damit umgegangen?
3: Das war eine harte Zeit. Ich bin ein ganz trauriges Kind in dieser Zeit gewesen. Man redet gar nicht mehr und ja, auch Spielen und Freunde waren in der Zeit nicht da. War eine schwere Zeit. Auch hat für mich etliche Jahre gedauert, bis ich da wieder normal mit anderen Kindern umgehen konnte.
5: Das heißt, in der Schule warst du ganz allein und hattest wirklich niemanden.
3: Das ist richtig. Ich hatte keine Verabredung mehr seit dem Tag. In der Pause stand ich alleine. Genauso. Ich hatte jede Woche Verhöre durch die Lehrer, die von mir hören wollten, dass ich ja gar nicht in den Westen will, dass meine Eltern mich zwingen. Und wenn ich da auch nur einmal Ja gesagt hätte, hätte das bedeutet, dass meine Eltern ins Gefängnis müssen und ich von meinen Eltern weggenommen werde und mein Bruder und unter neuen Namen in andere Familien gegeben werden. Das hätte das bedeutet, nie wieder Kontakt zu seiner Familie.
0: Und ob Friederike mit ihren Eltern wirklich ausreisen durfte, die DDR also verlassen hat und wie ihre Geschichte weiterging, das erzählt sie euch gleich.

Das ist Kamrad auf Bremen 4 und der spielt heute live in Bremen auf der Radio Bremen Bühne auf dem Domshof beim Bürgerfest zur Deutschen Einheit. Um 18 Uhr ist Kamrad da, vielleicht gehen ja eure Eltern mit euch hin, ist kostenlos. 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

0: Hallo zusammen, hier ist Zebra 4 auf Bremen 4. Wer damals in der DDR gelebt hat, als es noch zwei deutsche Staaten gab, der musste wirklich aufpassen, was er wem erzählt. Man durfte sich öffentlich nicht kritisch über den Staat äußern. Es gab keine Meinungsfreiheit. Wer schlecht über die DDR geredet hat, musste damit rechnen, ins Gefängnis zu kommen. Das hat uns Friederike Ahlt erzählt, die ihre Kindheit in der DDR verbracht hat, bis sie 15 war. Kurz vorher hatten ihre Eltern einen Antrag gestellt, einen Ausreiseantrag in den Westen. Sie wollten also raus aus der DDR und im Westteil von Deutschland leben. Die Bearbeitung von diesem Antrag hat 1,5 Jahre gedauert. Und in dieser Zeit wurde Friederike ganz schön abgestraft. In der Schule hat kaum noch jemand mit ihr geredet. Und sie wurde fast täglich von ihren Lehrern verhört und gemobbt, weil die natürlich wussten, dass ihre Eltern ausreisen wollten. Also das war wirklich eine ganz, ganz schlimme Zeit für Friederike. Unsere Kinderreporterinnen Tilda, Nala, Mathilda und Kinderreporter Tole wollten deswegen wissen:
1: Habt ihr es letztendlich auch geschafft? Durftet ihr aus der DDR ausreisen?
2: Ja, das haben letzten Endes meine Eltern mit uns geschafft und wir durften jeder mit einem Koffer, innerhalb von 2 Stunden mussten wir das Land verlassen.
1: Nach Westdeutschland, wo du keine Freunde hattest?
2: Genau. Ich hatte noch einen Onkel und Tante und meinen Opa eben in Westdeutschland, aber es war ein ganz kompletter Neuanfang.
1: 4 Jahre später ist die Mauer gefallen. Wie war das für dich?
2: Das war einer der schönsten Tage meines Lebens. Ich war nämlich gerade in Berlin.
3: Hier ist das erste deutsche Fernsehen mit der Tagesschau. Völlig überraschend hat die Führung der DDR am Donnerstagabend die Übergänge an der Grenze zur Bundesrepublik und West-Berlin geöffnet. Unterdessen sind die ersten Bürgerinnen und Bürger aus der DDR über die Grenzkontrollstellen in die Bundesrepublik und nach West-Berlin gekommen.
2: Eine kurze Zeit später klingelt es bei mir, meine Tante stand vor der Tür und das war das erste Mal im Leben, dass ich vor Freude geweint habe. Merkst du mir fast jetzt noch an, ich durfte die nämlich alle wiedersehen. Meine Omi, von der ich dachte, dass ich sie nie wiedersehen kann, ich habe vor Freude geweint.
1: Das sieht man deinen Augen an.
2: Das glaube ich gerne. Und deswegen ist dieser Tag der Wiedervereinigung für mich auch was Wunderschönes, weil es Familien wieder zusammengeführt hat. Guck mal, ich habe alle Möglichkeiten bekommen, ich durfte einen ganz tollen Beruf lernen. Was noch sehr schön ist, dass ich in andere Länder fahren kann, dass ich zum Beispiel Frankreich sehen kann. Ich habe mir gerade einen Riesentraum erfüllt und mir in Griechenland die alten Sachen angeguckt. Das hätte ich in der DDR niemals gekonnt.
0: Bewegende Geschichte, oder? Und so hat Friederike in jungen Jahren ein Happy End erlebt, wie viele andere Menschen auch, die unter der DDR-Regierung gelitten haben. Dank der Wiedervereinigung am 3. Oktober 1990. Und wir sind so dankbar, dass Friederike uns ihre Geschichte erzählt hat hier auf Bremen 4. Danke auch an Tilda, Nala, Mathilda und Tole, die Kinderreporterinnen und Reporter, dass sie dafür nach Cuxhaven gefahren sind und so ein tolles Gespräch für uns aufgenommen haben. Ein Teil deutscher Geschichte, der noch bis heute Abend in Bremen gefeiert wird, beim Bürgerfest zum Tag der Deutschen Einheit. Hier ist Zebra 4 auf Bremen 4, 9 Minuten vor 11.

Moin zusammen, Malte Jansen hier mit Zebra 4. Gleich ab 11 hört ihr June Koch auf Bremen 4. Viel Spaß gleich mit June und vorher habe ich noch jetzt Niall Horan und Miles Smith für euch mit Drive Safe.

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1: Hier ist die Sendung für die kleinen Ohren. Das ist eure Sendung auf Bremen 4. Ich bin Malte Jansen und es läuft ja gerade ein großes Fest in Bremen zum Tag der Deutschen Einheit. 3 Tage lang. Aber die Einheit wird ja nicht nur in Bremen gefeiert, sondern in ganz Deutschland. Früher bestand das Land ja mal aus 2 Teilen, BRD und DDR. Und als Deutschland wieder vereinigt wurde, da waren die meisten von euch wohl noch gar nicht auf der Welt. Darum wollen wir heute mal klären, was wird jetzt eigentlich genau gefeiert? Wie war das damals mit 2 deutschen Staaten? Wie hat man da gelebt? Wie war die Wiedervereinigung? 2 Frauen erzählen heute davon, die haben das selbst mitgemacht. Das wird wirklich spannend. Wir starten damit um 9 Uhr. Vorher haben wir natürlich noch andere Themen für euch, zum Beispiel gleich einen Film.

0: Stellt euch mal vor, euch läuft eine fremde Katze zu und möchte bei euch bleiben. Genau das ist dem 8-jährigen Jan passiert. Und zwar in einem Kinofilm. Die Katze ist in sein Zimmer gekommen, aber Jan und sein Freund Sammy wissen gar nicht, wie die Katze heißt. Und darum sprechen sie sie mit verschiedenen Namen an, um zu gucken, ob sie irgendwie reagiert.
1: Findus, Simba, Leo, König der Löwen.
0: Nee, darauf hört die Katze auch nicht. Am Ende nennen sie sie dann Koschka. Aber kurz danach müssen sie sich noch mehr Namen ausdenken, denn Koschka bringt plötzlich über Nacht 3 süße Katzenbabys zur Welt. Auf einmal hat Jan also 4 Katzen. Dann gibt's aber ein paar Probleme. Flöhe zum Beispiel. Und bei Jan tritt leider auch noch eine Katzenhaarallergie auf. Und da trifft sein Papa eine Entscheidung.
2: Frau Dr. Klee hat recht, Jan. Koschka kann nicht bleiben. Um 5 bin ich zurück, das Tierheim hat auf bis 6.
0: Ja, Tierheim, da sollen Koschka und ihre Babys jetzt hin. Das wollen die Kinder aber auf jeden Fall verhindern und dann wird das Leben zum Abenteuer. Wie es weitergeht, könnt ihr im Kino sehen, denn der Film Koschka läuft auf dem Bremer Kinder- und Jugendfilmfest KiJuCo. Das Festival ist gestern gestartet und welche Filme dann noch laufen, das könnt ihr sehen auf kiJuCo-filmfestival.de. Koschka, der Katzenfilm, läuft am nächsten Samstag um 15 Uhr im City 46. Und es kommt wohl auch der ein oder andere Schauspieler aus dem Film dazu. Aber keine Katzen, sondern Menschen.
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0: Leute, ich freue mich so, dass ihr im Radio seid, denn hier ist Zebra 4.
1: Oh, das ist für mich das Schönste am ganzen Tag.
0: Ja, das finde ich auch. Und habt ihr ihn gerade erkannt? Das war natürlich Ernie aus der Sesamstraße. Genau. Und wisst ihr auch, wer das hier ist? Das ist natürlich die Maus aus der Sendung mit der Maus. Die spricht ja nicht, aber klimpert gerne mit den Augen. Und wisst ihr was? Ihr könnt sie heute treffen. Und Ernie aus der Sesamstraße auch. Und auch Bert. Sie sind alle heute in Bremen bei der Kika Live Show mit Singa und Christian. Das Ganze ist auf dem Domshof auf der Radio Bremen Bühne und gehört auch zum Bürgerfest zum Tag der Deutschen Einheit. Es gibt zwei Vorstellungen von der Kika Show um 11.15 Uhr und nochmal um 13.15 Uhr. Eintritt ist frei. Ihr könnt also eure Eltern gerne mitbringen. Das wird aufregend.
1: Was kann denn aufregender sein als Fasching oder Zirkus oder eine Geburtstagsfeier?
0: Na, die Kika Live Show heute auf der Radio Bremen Bühne. Viel Spaß wünscht euch Bremen 4. Let's go.

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1: Jetzt bleibt es ja morgens wieder länger dunkel und deswegen müssen wir alles dafür tun, im Straßenverkehr gut gesehen zu werden. Also Leute, wenn ihr morgen früh auf dem Fahrrad unterwegs seid zur Schule, dann prüft jetzt nochmal, ob alle Lichter funktionieren und ob die Reflektoren auch dran sind. Reflektoren am Fahrrad, die nennt man ja auch Katzenaugen, ne? Da komme ich gerade drauf, weil wir jetzt die Band Cat's Eye hören, denn Cat's Eye ist ja auch Englisch für Katzenauge und die hören wir jetzt mit Animal. 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

0: Mögt ihr Tiere auch so gerne? Also ich kann mich ja mal gar nicht entscheiden, was mein Lieblingstier ist, denn ich mag sie alle. Und Tiere brauchen unseren Schutz. Übrigens ist heute ein ganz besonderer Tag, denn heute ist Welttierschutztag. Und was können wir tun, um Tiere zu schützen? Da gibt es ja echt viele Möglichkeiten. Zum Beispiel keinen Müll in der Natur rumliegen lassen. Und es gibt noch was, was wir alle machen können, um in diesem Fall was Gutes für Vögel zu tun. Merle Osmer vom Bremer Tierschutzverein hat da noch einen Tipp für euch für die nächsten Wochen.
1: In der kalten Jahreszeit, das ist vor allem von November bis Februar, hilft es Wildvögeln total, wenn wir ihnen Futter zur Verfügung stellen, weil die in der Zeit nicht so viel finden. Dafür reicht es allerdings nicht, wenn wir einfach ein paar Körner auf den Boden werfen, denn es muss schon das richtige Futter sein, damit es auch wirklich hilft. Unter den Wildvögeln gibt es die sogenannten Weichfutterfresser. Die fressen vor allem Früchte gerne und das auch eher in Bodennähe. Dazu zählen zum Beispiel Rotkehlchen oder Amseln. Für diese Vögel bieten sich vor allem Rosinen an oder auch anderes Obst und das dann halt so in Bodennähe verteilen, da freuen die sich drüber. Dann gibt es noch die Körnerfresser, wie zum Beispiel Finken. Die fressen ganz gerne ein bisschen härtere Sachen, wie Sonnenblumenkerne oder auch Hanf. Und das kann man auch ganz gerne in den typischen Vogelhäusern anbieten. Meisen sind zum Beispiel Allesfresser. Die sind da nicht so wählerisch, die nehmen das, was halt da ist.
0: Ja, und für Meisen gibt es ja auch so Knödel, ne? Und die kann man auch selbst basteln.
1: Meisenknödel sind total einfach selbst zu machen. Dann wisst ihr auf jeden Fall, was drin ist und auch, dass ihr den Vögeln damit wirklich was Gutes tut. Wichtig ist dabei, dass diese Knödel oder auch Futterglocken nicht in einem Netz hängen, denn daran können die Vögel sich total fies verfangen. Gute Anleitungen und Tipps zum Anbringen gibt es im Internet. Googelt einfach mal ein bisschen rum.
0: Okay, cool. Vielen Dank dafür. Also bitte keine Netze für die Meisenknödel verwenden. Und ich fasse nochmal kurz zusammen. Für Finken und Co. kann man Sonnenblumenkerne ins Vogelhaus legen. Und für Rotkehlchen und Amseln kann man Rosinen oder anderes Obst in Bodennähe auslegen. Aber ganz wichtig, die Rosinen müssen ungeschwefelt sein. Sonst wird's für die Vögel wirklich gefährlich. Die Rosinen aus dem Supermarkt sind meistens geschwefelt. Deswegen gibt es spezielle Futterrosinen für Vögel. Die kann man oft da bekommen, wo es Tiernahrung zu kaufen gibt. Also bitte nicht die Rosinen aus dem Supermarkt nehmen. Und wenn ihr das bedenkt, dann könnt ihr für die Vögel was Gutes tun. Vielen Dank an die Tipps an Merle Osmer vom Bremer Tierschutzverein. Hier ist Zebra 4.
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Moin zusammen, hier ist Zebra 4. Ich habe eine WhatsApp bekommen von Sebastian. Er hat auch eben die Tipps zum Vögelfüttern vom Tierschutzverein gehört. Aber er hat noch eine Ergänzung dazu. Und zwar sagt er, wenn man Rosinen auslegt, unbedingt darauf achten, dass Hunde und andere Säugetiere auf gar keinen Fall rankommen. Denn Rosinen können für Hunde lebensgefährlich werden. Also bitte darauf achten, dass da keine Hunde rankommen, wenn ihr Rosinen auslegen solltet für die Vögel. Das kann ganz schlimm ausgehen für die Hunde. Danke für den Hinweis, Sebastian.

ihre Kindheit in der DDR verbracht hat. Wie war das wohl, dort aufzuwachsen? Hatte sie eine schöne Kindheit oder hatte sie auch Angst? Das erzählt sie uns ab kurz nach 10 und das wird beeindruckend, kann ich euch sagen. Gleich hören wir erstmal, wie es überhaupt dazu kam, dass Deutschland in zwei Staaten aufgeteilt wurde und was dazu geführt hat, dass es dann doch nach über 40 Jahren die Wiedervereinigung gab. Das erklärt uns gleich die Kinder- und Jugendbuchautorin Dorit Linke. Darauf freue ich mich sehr.

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0: An diesem Wochenende feiern wir den Tag der Deutschen Einheit. Aber was feiern wir da eigentlich genau? Das erklärt uns jetzt die Kinder- und Jugendbuchautorin Dorit Linke. Ihr habt vielleicht ihren Roman Jenseits der blauen Grenze in der Schule gelesen. Das Thema der deutschen Teilung und der Einsatz für Demokratie ist Dorit sehr wichtig. Sie hat für ihre Arbeit auch schon das Bundesverdienstkreuz am Bande bekommen. Und ich freue mich sehr, dass sie sich die Zeit für Zebra 4 genommen hat. Guten Morgen, Dorit.
1: Ja, schönen guten Morgen. Ich freue mich, hier zu sein.
0: Ich freue mich auch, dass du Zeit für uns hast. Am 3. Oktober 1990, da wurde Deutschland ja wieder vereinigt. Denn vorher bestand das Land über 40 Jahre lang aus zwei Staaten. Im Westen die Bundesrepublik Deutschland, kurz BRD, und im Osten die DDR. Das stand für Deutsche Demokratische Republik. Wie kam es überhaupt dazu, dass Deutschland in BRD und DDR aufgeteilt wurde?
1: Ja, also nach dem Zweiten Weltkrieg war Deutschland ja besiegt und wurde von den vier Siegermächten, also den USA, Großbritannien, Frankreich und der Sowjetunion, in vier Besatzungszonen aufgeteilt. Und auch Berlin wurde unter diesen Ländern aufgeteilt, obwohl die Stadt mitten in der sowjetischen Besatzungszone lag. Ja, und am Anfang wollten diese vier Länder, die sogenannten Alliierten, Deutschland gemeinsam regieren. Doch bald gab es sehr große Unterschiede. Die westlichen Länder wollten eine Demokratie mit freien Wahlen. Die Sowjetunion wollte ein autoritäres sozialistisches System. Und aus dieser Auseinandersetzung heraus entstanden schließlich zwei deutsche Staaten. Ja, und diese Teilung war eben nicht einfach eines Morgens plötzlich da. Sie entstand sozusagen Schritt für Schritt aus dem Streit der damaligen also ehemaligen Verbündeten.
0: Wenn du sagst, die DDR war eben autoritär, das System da, die Regierung, was meinst du damit genau? Wie kann man sich das vorstellen?
1: Naja, es gab zum Beispiel keine freien Wahlen. Ja. Es gab eine Partei, die Sozialistische Einheitspartei Deutschland, die regierte und Pressefreiheit war nicht vorhanden. Es gab keine Reisefreiheit und die Menschen mussten sich eben den Vorgaben der Regierung fügen. Also sie konnten nicht frei ihre Meinung äußern.
0: Darüber sprechen wir gleich noch ein bisschen genauer.
1: Ja. Mhm.
0: Mitten durch Deutschland verlief dann ja eine Grenze. Auf der einen Seite die BRD, auf der anderen Seite die DDR. Wie können wir uns diese Grenze vorstellen? Wie sah die aus?
1: Ja, also diese Grenze war sehr stark gesichert, mit Zäunen, auf mehreren Mauern, Wachtürmen und auch Kontrollstellen. Es gab verminte Bereiche und auch gefährliche Sperren. Ja, und Soldaten bewachten diese Grenze, auch mit Hunden. Ja, und das Entscheidende war, die Grenze sollte Menschen jetzt nicht daran hindern, von außen in die DDR zu kommen. Sie sollte vor allem verhindern, dass Menschen die DDR verlassen.
0: Und warum durften die Menschen aus der DDR nicht in die BRD und auch nicht in andere westliche Länder ausreisen?
1: Ja, der Hauptgrund war, dass die DDR verhindern wollte, dass ihre Bürgerinnen und Bürger das Land verlassen. Denn viele wollten im Westen, also einerseits dahin reisen, aber eben auch dort leben, weil sie sich mehr Freiheit dort versprachen. Und das war eben nicht möglich, jetzt einfach zu sagen, ich ziehe mal nach Westdeutschland, vielleicht weil ich da auch Familie habe. Die Ausreise war sehr stark eingeschränkt und musste genehmigt werden, was oftmals dann auch nicht passierte. Und wer versuchte zu fliehen, der konnte verhaftet und bestraft werden oder wurde halt im schlimmsten Fall sogar an der Grenze erschossen.
0: Das ist so schlimm, wie der DDR-Staat gegen die eigenen Menschen vorgegangen ist. Es haben aber auch Menschen geschafft, aus der DDR zu fliehen. Und wie das ein junger Mann damals gemacht hat, das hören wir gleich von Dorit hier in Zebra 4 auf Bremen 4.

0: Es ist ja ganz normal, wenn wir heute mal nach Rostock, Leipzig oder Magdeburg fahren. Früher war das anders. Da lagen diese und andere Städte in Ostdeutschland in der DDR. Denn es gab ja zwei deutsche Staaten. Und die Menschen in der DDR, die durften nicht nach Westdeutschland. Kinder- und Jugendbuchautorin Dorit Linke ist heute zu Gast in Zebra 4. Dorit, die DDR gab es von 1949 bis 1990. Da waren ja die meisten, die uns jetzt hören, noch gar nicht geboren. Wie können wir uns denn das Leben in der DDR vorstellen? Wie war der Alltag?
1: Ja, also erstmal kann man sich es jetzt nicht so vorstellen, als hätten die Menschen jetzt jeden Morgen gedacht, oh Gott, ich lebe in einer Diktatur. Sie hatten natürlich auch ihren ganz normalen Alltag, sind zur Schule gegangen, zur Arbeit gegangen, haben Freunde getroffen, Sport gemacht, Musik gehört, sich verliebt, geheiratet, Kinder bekommen. Und gleichzeitig gab es natürlich auch viele Dinge, die wir heute für selbstverständlich halten, die einfach nicht vorhanden waren. Man konnte nicht frei wählen, die Presse war nicht frei, manche Bücher, Filme waren verboten. Und das war eben auch das Spannende an der DDR, dieser Gegensatz. Für viele Menschen war der Alltag ein normaler, auch für jüngere Menschen, die in die DDR hineingeboren wurden, so wie mich. Und trotzdem lebte man in einem Staat, in dem wichtige Freiheiten fehlten.
0: Und es ging ja sogar noch weiter. In der DDR wurden ja auch ganz normale Menschen vom Staat überwacht. Wie können wir uns das denn vorstellen?
1: Naja, stell dir mal vor, du hättest einen besten Freund und erzählst ihm was im Vertrauen, weil du glaubst, es bleibt unter euch, und dann erfährt irgendwann der Staat davon. Und dafür hatte der Staat Mitarbeiter, also den Geheimdienst in erster Linie, die Staatssicherheit, kurz Stasi genannt, mit vielen hauptamtlichen Mitarbeitern. Und es gab eben auch sehr viele Menschen, die heimlich mit der Staatssicherheit zusammenarbeiten. Und die berichteten halt, was jemand bei der Arbeit gesagt hat, ob er Kritik an der Regierung geäußert hat. Und es war jetzt nicht so, dass jeder Nachbar ein Spitzel war, aber das Netz der Überwachung war schon sehr, sehr groß. Und man wusste halt nicht, ob der Mensch, mit dem man gerade sprach, das vielleicht weitererzählte.
0: Ob der einen dann verpetzen würde irgendwie.
1: Genau.
0: Warum hat denn der Staat die Menschen ausspioniert?
1: Naja, die DDR war ja eben keine Demokratie, und die führende Partei, die SED, wollte ihre Macht behalten. Ja, und deswegen hatte der Staat Angst vor Menschen, die sich gegen das System stellten oder Kritik übten. Ja, und Stasi wollte herausfinden, was die Menschen dachten, wer unzufrieden war, wer vielleicht eine Flucht sogar plante oder wer vielleicht sogar gegen die Regierung protestieren wollte.
0: Viele Menschen haben ja versucht, aus der DDR zu fliehen. Vielen ist das aber leider nicht gelungen, aber einigen schon. Kannst du uns ein Beispiel für eine gelungene Flucht erzählen?
1: Ja, eine Flucht, die ich beeindruckend fand, das war die Flucht über die Ostsee von Mario Wächtler im September 1989, also kurz sozusagen vor dem Mauerfall. Das war ein junger Mann, der aus dem Süden kam, und der fuhr halt mit seinem Trabi an die Ostsee und verließ dann das Auto in der Nähe von Boltenhagen, einem Ort. Und er schwamm dann in die Nacht hinaus mit Flossen und Schnorchel und auch durch die Patrouillenboote hindurch. Die Grenze war sehr, sehr stark bewacht. Und erst am Abend des nächsten Tages erreichte er dann die Fahrrinne der Fähren, und der Kapitän einer westdeutschen Fähre sah ihn und wollte ihn retten und ließ ein Rettungsboot runter. Und dieses Manöver hat dann ein DDR-Patrouillenboot bemerkt, und das brach ein regelrechtes Wettrennen aus, also zwischen den Booten. Also wer dann eher zum Flüchtenden gelang, und zum Glück sozusagen hat das Rettungsboot gewonnen und konnte Mario Wächtler dann mit in den Westen nehmen. Und er insgesamt war er 19 Stunden im kalten Ostseewasser und ist irgendwie knapp 40 Kilometer geschwommen.
0: Gott sei Dank, also er hat es geschafft. Und dann ist ja später dann doch wieder aus BRD und DDR ein Land geworden. Und wie das kam, wie es dazu kam, das hören wir gleich von Dorit Linke hier auf Bremen 4.

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1: Malte Jansen hier und ich freue mich sehr, dass die Autorin Dorit Linke sich Zeit für uns genommen hat. Sie ist in der DDR aufgewachsen und hat auch den Mauerfall am 9. November 89 miterlebt. Dorit, wir kennen ja die Bilder von damals, von den jubelnden Menschen, als die Grenze geöffnet wurde. Was empfindest du heute, wenn du diese Bilder siehst?
2: Ja, also es ist für mich natürlich jedes Mal wieder sehr berührend, denn ich weiß noch, wie wahnsinnig toll es sich angefühlt hat, dass etwas, was jahrelang unveränderbar schien, plötzlich möglich wurde. Und auf den Bildern vom Mauerfall sieht man die Menschen, die sich umarmen, lachen, weinen. Und das Tolle ist, dass dieser Wandel ja von vielen Menschen getragen wurde. Und man darf dabei aber auch nicht vergessen, dass dieser angestoßen worden war von mutigen Menschen, die bereits lange vorher in der Diktatur ihre Stimme erhoben hatten und eben auch dafür hart bestraft worden waren. Ja, und die Botschaft des 9. November für mich ist, dass Veränderungen möglich sind, wenn Menschen zusammenstehen und sich gemeinsam engagieren.
1: Und wie es überhaupt zum Mauerfall kam, das hören wir gleich nochmal von Dorit Linke hier auf Bremen 4.
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0: Stellt euch mal vor, ihr könnt von heute auf morgen eure beste Freundin oder eure Großeltern nicht mehr besuchen, weil auf einmal zwischen euren Wohnorten eine Grenze verläuft, innerhalb von Deutschland. Krass, oder? Aber so ging es vielen Menschen in der ehemaligen DDR. Über 40 Jahre lang bestand Deutschland ja aus zwei Staaten. Dorit, wie kam es denn dazu, dass aus BRD und DDR am Ende doch wieder ein Land geworden ist?
1: Ja, das war ein ganz langer Prozess, aber dennoch ging es 1989 dann plötzlich sehr schnell. Viele Menschen flohen in diesem Sommer größtenteils über Ungarn in den Westen und gleichzeitig gingen immer mehr Menschen in der DDR auf die Straße und forderten Veränderungen. Also sie wollten freie Wahl, Meinungs- und Pressefreiheit und sie wollten eben auch frei reisen können. Und dann gab es halt in Leipzig und vielen anderen Städten große Demonstrationen, auch in Rostock, meiner Heimatstadt. Ja, es war was Entscheidendes passiert. Immer mehr Menschen hatten weniger Angst und trauten sich sozusagen auch ihre Stimme zu erheben. Und dann nahmen die Proteste mehr und mehr zu. Der Druck auf die DDR-Regierung erhöhte sich immer mehr. Und am 9. November 1989 wurde dann völlig überraschend die Grenze in Berlin geöffnet. Ja, und kein Jahr später waren dann die DDR und die Bundesrepublik auch politisch wieder vereinigt, und zwar am 3. Oktober 1990.
0: Du warst damals im Teenageralter. Wie hast du die Zeit der Wende erlebt im Jahr 89?
1: Ich habe Abitur gemacht in der Zeit und im Herbst 1989 bin ich dann in Rostock auf die Demonstration gegangen und habe dann am 9. November war ich eben auf so einer Demonstration und während wir durch die Straßen liefen, da verbreitete sich die Nachricht, dass die Grenze in Berlin geöffnet worden war und das war einfach unglaublich und ich habe es eben auch überhaupt nicht geglaubt, bis ich dann zu Hause die Bilder im Fernsehen sah, also die tanzenden Menschen auf der Berliner Mauer. Und es dauerte tatsächlich auch ein paar Tage, bis ich es wirklich begriffen hatte, dass die Grenze offen war und man einfach rübergehen konnte. Und ich glaube, diese Freude ist etwas, was man sich heute nur schwer vorstellen kann, weil es einfach so selbstverständlich geworden ist.
0: Aber ich kriege jetzt noch Gänsehaut, wenn du das erzählst. Also wirklich, das macht immer noch was mit mir. Du hast einige Kinder- und Jugendbücher geschrieben, die zu Zeiten der DDR und auch der Wende spielen. Warum ist dir das Thema so wichtig?
1: Ja, ich bin ja selbst in der DDR aufgewachsen und habe erlebt, was es bedeutet, wenn man nicht frei über alles sprechen kann, nicht frei reisen kann und auch nicht frei über das eigene Leben entscheiden und entsprechend handeln kann. Und ich finde es wichtig, dass junge Menschen heute wissen, dass die DDR nicht einfach eine alte Geschichte ist, die mit dem Mauerfall vorbei war, sondern die Geschichte geht ja weiter. Und manchmal wird die DDR ja vor allem auch in den sozialen Medien als recht romantisch dargestellt. Es wird dann zum Beispiel gesagt, früher sei alles gemütlicher gewesen, alle hätten zusammengehalten. Und natürlich gab es auch schöne Erinnerungen, aber man darf eben nicht vergessen, dass die DDR eine Diktatur war.
0: Ja, und da wurden viele Menschen ungerecht behandelt, verfolgt oder Schlimmeres sogar. Sowas möchte man auf keinen Fall nochmal erleben. Was wir alle tun können, damit wir nicht nochmal in einer Diktatur leben müssen, darüber spreche ich gleich mit Autorin Dorit Linke hier in Zebra 4 auf Bremen 4. 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

0: Große Feier in Bremen an diesem Wochenende zum Tag der deutschen Einheit. Vor der Wiedervereinigung gab es in Ostdeutschland ja die DDR. Und wir haben heute schon von Autorin Dorit Linke gehört, wie der Staat damals die Menschen schikaniert hat. Wir hoffen natürlich, dass wir sowas nicht nochmal erleben. Dorit, was können wir denn tun, damit wir nicht nochmal in einer Diktatur leben müssen?
1: Ja, ich glaube, das Wichtigste ist, dass wir nicht wegschauen. Ja, Demokratie bedeutet ja nicht nur, dass man alle paar Jahre wählen gehen kann. Das bedeutet auch, dass wir unsere Meinung sagen können, dass wir anderen zuhören, dass wir Fragen stellen und dass wir widersprechen dürfen. Und das kann man ja schon auch ganz früh üben mit 18 oder 12 Jahren. Und je mehr man das übt, umso einfacher wird es auch. Und es gibt da einfache Beispiele. Wenn jemand in der Klasse ausgeschlossen wird, dann kann ich sagen, das finde ich nicht in Ordnung. Und wenn jemand eine Behauptung aufstellt, kann ich fragen, woher weißt du das eigentlich? Und wenn ich im Internet was sehe, kann ich selber überlegen, stimmt das wirklich? Und ich glaube, da beginnt Demokratie bei kleinen Entscheidungen im Alltag. Und wenn wir heute mutig sind, sorgen wir dafür, dass wir niemals in die Situation kommen, später gegen eine Diktatur kämpfen zu müssen. Weil das ist nämlich ja viel, viel schwerer, als heute die Stimme zu erheben, wenn man etwas ungerecht findet oder Dinge verbessern möchte.
0: Das sind ganz wichtige Worte, finde ich, denn dass wir in einer Demokratie leben, ist ja ein großes Geschenk. Wir haben ja jetzt eben gerade auch wieder gehört, dass es in Deutschland auch mal nicht so war. Und deswegen ist es eben wichtig, mit den Methoden, mit den Mitteln, die wir haben, die Dorit gerade schon angesprochen hat, eben wichtig, dieses hohe Gut, diese wertvolle Demokratie, dieses Geschenk zu verteidigen. Du hast wieder ein Buch geschrieben, einen Roman. Dein neues Buch heißt »So leicht kommen wir nicht davon«. Worum geht's da genau?
1: In dem Buch geht es um Hanna, eine junge Frau, die 1989 aus der DDR nach Westdeutschland flieht. Und zwar schwimmt sie über die Ostsee, lebt dann bei ihrer Tante Brigitte in Bremen. Also Bremen spielt auch eine kleine Rolle in dem Roman. Und bekommt dann mit, dass die Mauer fällt. Und dieser Roman schließt an meinen Jugendroman Jenseits der blauen Grenze, den vielleicht auch einige Kinder, Jugendliche bereits kennen, weil er in Schulen auch oft gelesen wird. Mit Hanna erzähle ich dann, wie die Geschichte weitergeht. Und ich möchte mit dem Buch zeigen, dass Freiheit etwas Großartiges ist und dass Freiheit aber eben auch Verantwortung bedeutet.
0: Deine Bücher werden in Schulen gelesen, aber du selbst gehst auch in Schulen, machst da Workshops. Was machst du da genau in den Schulen?
1: Ich rede mit den Kindern und Jugendlichen nicht nur darüber, was damals passiert ist, sondern wir stellen uns dann auch die Frage, was hättest du getan damals? Und wir überlegen gemeinsam, was bedeutet das für uns heute ganz konkret. Und was ich Kindern und Jugendlichen mitgeben möchte, ist, dass sie eben keine Helden sein müssen. Demokratie braucht keine Helden, sondern sie braucht Menschen, die aufmerksam sind und Fragen stellen, sich einmischen. Und das fängt eben mit was ganz Kleinem an, zum Beispiel mit dem Satz wie, das finde ich nicht richtig.
0: Wenn ihr noch mehr von Dorit hören möchtet, dann könnt ihr sie ja mal anschreiben und vielleicht kommt sie auch zu euch in die Schule und spricht mit euch über das Thema. Die Mauer ist gefallen damals unter anderem, weil einige Menschen mutig waren und gesagt haben, wir wollen die Diktatur nicht mehr und dann demonstriert haben, so wie Dorit Linke damals in Rostock. Also haben wir es unter anderem Menschen wie Dorit zu verdanken, dass Deutschland wieder vereinigt wurde und wir den Tag der deutschen Einheit feiern können. Ich finde das sehr beeindruckend. Dorit, danke und dir noch einen schönen Sonntag.
1: Ja, ebenso. Vielen lieben Dank an euch alle.
0: Und gleich hören wir, wie es war, als Kind in der DDR aufzuwachsen. Das konnte nämlich teilweise ganz schön gefährlich sein. Wir hören gleich eine Frau, die es selbst erlebt hat. Um kurz nach 10 hier in Zebra 4.

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1: Malte Jansen hier. Moin. Heute vor 36 Jahren sind viele Menschen in Deutschland zum allerersten Mal in einem wiedervereinigten Land aufgewacht. Das war ja was ganz Besonderes. Viele von euch waren damals noch gar nicht geboren und darum wollen wir heute nochmal klären, wie das damals in Deutschland war. Eben haben wir schon gehört, warum Deutschland überhaupt in zwei Staaten aufgeteilt und am Ende dann doch wiedervereint wurde. Aber dazwischen lagen ja mehr als 40 Jahre DDR. Und gleich hören wir mal, wie es war, als Kind in der DDR aufzuwachsen. Von einer Frau, die das selbst erlebt hat. Ihre spannende Geschichte erzählt sie euch gleich hier.

0: An diesem Wochenende wird groß der Tag der Deutschen Einheit gefeiert. Seit 36 Jahren ist Deutschland ja wieder ein Land. Vorher waren es ja zwei Teile, die BRD im Westen und die DDR im Osten. Unser Kinderreporter-Team wollte wissen, wie es als Kind in der DDR so war. Was war anders als heute hier?
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0: Ja, und sie haben sich mit einer Frau getroffen, die eine ganz besondere Kindheit hatte. Heute lebt sie in Cuxhaven, hat aber in der DDR gewohnt, bis sie 15 Jahre alt war. Tilda, Mathilda, Nala und Tole haben sie besucht.
2: Und wir stehen jetzt bei ihr vor der Tür. Sie heißt Friederike Alt.
3: Hallo, da seid ihr ja. Kommt rein.
4: Wir können auch gleich in den Garten gehen. Ihr habt so schönes Wetter mitgebracht.
2: Dürfen wir du sagen?
4: Aber na klar.
2: Also, wir wollen unbedingt erfahren, wie Kinder damals in der DDR gelebt haben. Du hast doch in der DDR gelebt, oder?
4: Ja, natürlich. Ich bin da geboren und auch zur Schule gegangen.
5: Nehmt Platz, fühlt euch wie zu Hause.
2: Danke.
6: Ich habe gehört, dass man in der DDR nicht immer alles einfach so sagen durfte. Stimmt das?
7: Das ist richtig. Wir mussten sehr aufpassen, welche Aussagen wir in der Schule gemacht haben oder Freunden, Verwandten, Bekannten gegenüber.
2: Was durfte man denn zum Beispiel nicht sagen?
7: Man durfte nicht Kritik am Staat üben, man durfte nicht über westliche Länder reden, über Westdeutschland.
2: Warum nicht?
7: Das war ein anderes Land und man hat sich immer verglichen mit Westdeutschland und das als ein feindliches Land empfunden.
2: War das schlimm für dich, dass du nicht alles sagen durftest?
7: Ja, sehr. Ich habe zwei komplett verschiedene Leben geführt. Eins in der Schule und in der Öffentlichkeit und das schon als sehr kleines Kind. Und eins zu Hause. Meine Eltern waren ein bisschen politisch aktiv und sehr offene Menschen und haben viele Meinungen zugelassen und wurden deswegen auch besonders beobachtet. Und das war natürlich sehr gefährlich, da Sachen zu sagen, die vom Staat nicht gewünscht waren. Meine Familie gehörte eben zu diesen beobachteten Familien und wenn ich was Falsches gesagt hätte, hätte das bedeutet, dass meine Eltern ins Gefängnis müssen.
0: Oha, stellt euch das mal vor, ihr sagt in der Schule was Falsches und zack, werden eure Eltern verhaftet. Das klingt unglaublich, ne? Aber tatsächlich hat die DDR-Regierung keinen Spaß verstanden. Wer was gegen den Staat gesagt hat, wurde bestraft. Und da mussten auch Kinder aufpassen. Wie Friederikes Familie damals überwacht wurde und ob sie selbst trotzdem ein glückliches Kind war, das erzählt sie euch gleich hier in Zebra 4 auf Bremen 4.

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1: Moin zusammen, hier ist Zebra 4 um gleich 20 nach 10.
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1: Tilda, Nala, Mathilda und Tole wollten wissen, wie es damals, als es noch zwei deutsche Staaten gab, in der DDR so war, also in Ostdeutschland. Wie hat man da als Kind gelebt? Sie haben sich deshalb mit Friederike Ahlt getroffen. Friederike lebt heute in Cuxhaven, aber ihre Kindheit hat sie in der DDR verbracht, bei ihren Eltern. Und die waren, ich sag mal, nicht die größten Fans der sehr strengen DDR-Regierung. Im Gegenteil, sie waren sehr kritisch und deshalb wurden sie auch ganz besonders beobachtet und kontrolliert vom Staat. Sie durften auch nicht ohne weiteres ihre Verwandten in Westdeutschland besuchen, in der BRD. Friederikes Opa und auch Tanten und Onkel haben nämlich im Westen gelebt. Und deshalb wollte Tilda wissen,
3: warum durftest du sie nicht besuchen?
4: Die Ostdeutsche, die DDR-Regierung wollte nicht, dass wir sehen, wie es in Westdeutschland war. Westdeutschland war wohlhabender. Sie hatten Angst, dass die Bürger dann aus dem Land fliehen wollten. Und deshalb durfte man nicht nach Westdeutschland reisen. Wir hatten ein Verbot, in so gut wie alle anderen Länder zu reisen, damit wir gar nicht sehen, dass es dort anders und vielleicht sogar besser ist oder dass andere Systeme auch funktionieren. Und was für euch komisch klingt, wir wurden beobachtet, wenn mein Opa da war oder wir Besuch hatten. Dann haben andere Leute uns bespitzelt, was da passiert ist, welche Informationen wir vielleicht bekommen.
3: Was bedeutet bespitzelt?
4: Das heißt, dass andere Leute dir zuhören, wenn du gar nicht weißt, dass das so ist. Wir wurden die ganzen Jahre heimlich abgehört, unsere Post wurde kontrolliert, andere Leute haben auch meine Eltern auf der Arbeit bespitzelt, was sie da machen oder ob sie mal was gegen das Land sagen.
3: Hast du es denn auch so mitbekommen?
4: Man entwickelt ein Gespür dafür, dass das so ist. Es war bekannt, dass es die sogenannte Stasi gab. Das war die Organisation des Staates zur Überwachung seiner eigenen Bürger.
3: Das hört sich alles sehr traurig an, aber warst du denn auch trotzdem glücklich als Kind?
4: Ja, na klar. Wir haben genauso wie jedes andere Kind auf der Welt gespielt. Uns hat es an nichts gefehlt. Wir hatten zu essen, wir hatten Schule, Ausbildung. Es gab keinen Krieg. Auch meine Klassenkameraden von früher, wir sagen alle, wir hatten eine tolle Kindheit.
3: War in der DDR irgendwas besser als heute?
4: Ich finde, wir Kinder hatten nicht so große Unterschiede. Ja, die Unterschiede zwischen Arm und Reich waren nicht so doll. Es war alles irgendwie ähnlich. Ja, jeder hatte das Gleiche wie der andere. Und das beruhigt eigentlich ganz gut.
3: Also, ihr hattet auch keine Markenklamotten oder so an?
4: Nein, hatten wir nicht. Gab es aber auch gar nicht zu kaufen. Es gab sehr wenig. Aber wir haben auch ganz anders aufeinander geachtet. Wir haben zum Beispiel immer geguckt in der Schule, wenn wir was mitgebracht haben, es gab nur ganz wenig Süßigkeiten zu kaufen, dass wir was teilen konnten. Wenn man mal zum Beispiel eine Banane zu kaufen bekommen hat, ja, oder Gummibärchen, das war auch ganz selten, dann hat man nur Sachen in die Schule mitgebracht, die man teilen konnte.
1: Friederike hat übrigens nicht ihre gesamte Kindheit und Jugend in der DDR verbracht. Ihre Eltern haben die DDR verlassen, als sie 15 war. Wie es dazu kam, wie sehr sie damals gelitten hat und wie sie die Wiedervereinigung der beiden deutschen Teile erlebt hat, das erfahrt ihr gleich noch hier in Zebra 4 auf Bremen 4.

0: Guten Morgen zusammen, hier ist Zebra 4 um 10.38 Uhr.
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0: Die haben sich mit Friederike Ahlt unterhalten. Friederike lebt heute in Cuxhaven und arbeitet als Ärztin. Aufgewachsen ist sie aber in Ostdeutschland. Damals, als es noch zwei deutsche Teile gab. Ihre Kindheit hat sie in der DDR verbracht. Und in der Schule musste sie ganz schön aufpassen, nichts Falsches zu sagen. Denn ihre Eltern galten ein bisschen als Staatsfeinde. Die haben die DDR-Regierung kritisch gesehen und auch mal widersprochen. Deshalb wurde auch Friederike bestraft. Sie musste als Kind ganz schön vorsichtig sein, wem sie was erzählt. Hätte sie in der Schule schlecht über die DDR geredet, wären ihre Eltern vielleicht ins Gefängnis gekommen. Mathilda, Nala, Tilda und Tole haben mit ihr darüber gesprochen.
2: Hast du denn deine ganze Kindheit in der DDR verbracht?
3: Nein, ich habe dort nur bis 1985 gelebt. Aufgrund der politischen Aktivität meiner Eltern hat man mir mit im Alter von 12 Jahren gesagt, dass ich keine Lehrstelle bekomme und nicht studieren darf. Niemals im Leben. Und daraufhin haben meine Eltern beschlossen, das Land zu verlassen. Da haben wir einen Ausreiseantrag gestellt.
2: Was hat das für dich bedeutet, dass deine Eltern das Land verlassen wollten?
3: Jedes Kind in der Klasse wurde praktisch informiert und die Eltern dieser anderen Kinder hatten dann Angst bekommen, dass ihre eigenen Kinder vielleicht auch nicht eine gute Berufsausbildung machen können. Und in diesen 1,5 Jahren, die wir darauf gewartet haben, das Land zu verlassen, hat kein anderes Kind mit mir gesprochen.
4: Also heute würde man fieses Mobbing dazu sagen. Wie bist du damit umgegangen?
3: Das war eine harte Zeit. Ich bin ein ganz trauriges Kind in dieser Zeit gewesen. Man redet gar nicht mehr und ja, auch Spielen und Freunde waren in der Zeit nicht da. War eine schwere Zeit. Auch hat für mich etliche Jahre gedauert, bis ich da wieder normal mit anderen Kindern umgehen konnte.
5: Das heißt, in der Schule warst du ganz allein und hattest wirklich niemanden.
3: Das ist richtig. Ich hatte keine Verabredung mehr seit dem Tag. In der Pause stand ich alleine. Genauso. Ich hatte jede Woche Verhöre durch die Lehrer, die von mir hören wollten, dass ich ja gar nicht in den Westen will, dass meine Eltern mich zwingen. Und wenn ich da auch nur einmal Ja gesagt hätte, hätte das bedeutet, dass meine Eltern ins Gefängnis müssen und ich von meinen Eltern weggenommen werde und mein Bruder und unter neuen Namen in andere Familien gegeben werden. Das hätte das bedeutet, nie wieder Kontakt zu seiner Familie.
0: Und ob Friederike mit ihren Eltern wirklich ausreisen durfte, die DDR also verlassen hat und wie ihre Geschichte weiterging, das erzählt sie euch gleich.

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0: Hallo zusammen, hier ist Zebra 4 auf Bremen 4. Wer damals in der DDR gelebt hat, als es noch zwei deutsche Staaten gab, der musste wirklich aufpassen, was er wem erzählt. Man durfte sich öffentlich nicht kritisch über den Staat äußern. Es gab keine Meinungsfreiheit. Wer schlecht über die DDR geredet hat, musste damit rechnen, ins Gefängnis zu kommen. Das hat uns Friederike Ahlt erzählt, die ihre Kindheit in der DDR verbracht hat, bis sie 15 war. Kurz vorher hatten ihre Eltern einen Antrag gestellt, einen Ausreiseantrag in den Westen. Sie wollten also raus aus der DDR und im Westteil von Deutschland leben. Die Bearbeitung von diesem Antrag hat 1,5 Jahre gedauert. Und in dieser Zeit wurde Friederike ganz schön abgestraft. In der Schule hat kaum noch jemand mit ihr geredet. Und sie wurde fast täglich von ihren Lehrern verhört und gemobbt, weil die natürlich wussten, dass ihre Eltern ausreisen wollten. Also das war wirklich eine ganz, ganz schlimme Zeit für Friederike. Unsere Kinderreporterinnen Tilda, Nala, Mathilda und Kinderreporter Tole wollten deswegen wissen:
1: Habt ihr es letztendlich auch geschafft? Durftet ihr aus der DDR ausreisen?
2: Ja, das haben letzten Endes meine Eltern mit uns geschafft. Und wir durften jeder mit einem Koffer, innerhalb von 2 Stunden mussten wir das Land verlassen.
1: Nach Westdeutschland, wo du keine Freunde hattest?
2: Genau. Ich hatte noch einen Onkel und Tante und meinen Opa eben in Westdeutschland, aber es war ein ganz kompletter Neuanfang.
1: 4 Jahre später ist die Mauer gefallen. Wie war das für dich?
2: Das war einer der schönsten Tage meines Lebens. Ich war nämlich gerade in Berlin.
3: Hier ist das erste deutsche Fernsehen mit der Tagesschau. Völlig überraschend hat die Führung der DDR am Donnerstagabend die Übergänge an der Grenze zur Bundesrepublik und West-Berlin geöffnet. Unterdessen sind die ersten Bürgerinnen und Bürger aus der DDR über die Grenzkontrollstellen in die Bundesrepublik und nach West-Berlin gekommen.
2: Eine kurze Zeit später klingelt es bei mir und meine Tante stand vor der Tür. Und das war das erste Mal im Leben, dass ich vor Freude geweint habe. Merkst du mir fast jetzt noch an. Ich durfte die nämlich alle wiedersehen. Meine Omi, von der ich dachte, dass ich sie nie wiedersehen kann. Ich habe vor Freude geweint.
1: Das sieht man deinen Augen an.
2: Das glaube ich gerne. Und deswegen ist dieser Tag der Wiedervereinigung für mich auch was Wunderschönes, weil es Familien wieder zusammengeführt hat. Guck mal, ich habe alle Möglichkeiten bekommen. Ich durfte einen ganz tollen Beruf lernen. Was noch sehr schön ist, dass ich in andere Länder fahren kann, dass ich zum Beispiel Frankreich sehen kann. Ich habe mir gerade einen Riesentraum erfüllt und mir in Griechenland die alten Sachen angeguckt. Das hätte ich in der DDR niemals gekonnt.
0: Bewegende Geschichte, oder? Und so hat Friederike in jungen Jahren ein Happy End erlebt, wie viele andere Menschen auch, die unter der DDR-Regierung gelitten haben. Dank der Wiedervereinigung am 3. Oktober 1990. Und wir sind so dankbar, dass Friederike uns ihre Geschichte erzählt hat hier auf Bremen 4. Danke auch an Tilda, Nala, Mathilda und Tole, die Kinderreporterinnen und Reporter, dass sie dafür nach Cuxhaven gefahren sind und so ein tolles Gespräch für uns aufgenommen haben. Ein Teil deutscher Geschichte, der noch bis heute Abend in Bremen gefeiert wird, beim Bürgerfest zum Tag der deutschen Einheit. Hier ist Zebra 4 auf Bremen 4, 9 Minuten vor 11. Hey.

Moin zusammen, Malte Jansen hier mit Zebra 4. Gleich ab 11 hört ihr June Koch auf Bremen 4. Viel Spaß gleich mit June und vorher habe ich noch jetzt Niall Horan und Miles Smith für euch mit Drive Safe.

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1: Hier ist die Sendung für die kleinen Ohren. Das ist eure Sendung auf Bremen 4. Ich bin Malte Jansen und es läuft ja gerade ein großes Fest in Bremen zum Tag der Deutschen Einheit. 3 Tage lang. Aber die Einheit wird ja nicht nur in Bremen gefeiert, sondern in ganz Deutschland. Früher bestand das Land ja mal aus 2 Teilen, BRD und DDR. Und als Deutschland wiedervereinigt wurde, da waren die meisten von euch wohl noch gar nicht auf der Welt. Darum wollen wir heute mal klären, was wird jetzt eigentlich genau gefeiert? Wie war das damals mit 2 deutschen Staaten? Wie hat man da gelebt? Wie war die Wiedervereinigung? 2 Frauen erzählen heute davon, die haben das selbst mitgemacht. Das wird wirklich spannend. Wir starten damit um 9 Uhr. Vorher haben wir natürlich noch andere Themen für euch, zum Beispiel gleich einen Filmtipp. In einer großen Rolle sehen wir eine Katze. Mehr dazu gleich.
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0: Stellt euch mal vor, euch läuft eine fremde Katze zu und möchte bei euch bleiben. Genau das ist dem 8-jährigen Jan passiert. Und zwar in einem Kinofilm. Die Katze ist in sein Zimmer gekommen, aber Jan und sein Freund Sami wissen gar nicht, wie die Katze heißt. Und darum sprechen sie mit verschiedenen Namen an, um zu gucken, ob sie irgendwie reagiert.
1: Findus, Simba, Leo, König der Löwen.
0: Nee, darauf hört die Katze auch nicht. Am Ende nennen sie dann Koschka. Aber kurz danach müssen sie sich noch mehr Namen ausdenken, denn Koschka bringt plötzlich über Nacht 3 süße Katzenbabys zur Welt. Auf einmal hat Jan also 4 Katzen. Dann gibt's aber ein paar Probleme. Flöhe zum Beispiel. Und bei Jan tritt leider auch noch eine Katzenhaarallergie auf. Und da trifft sein Papa eine Entscheidung.
2: Frau Dr. Klee hat recht, Jan. Koschka kann nicht bleiben. Um 5 bin ich zurück, das Tierheim hat auf bis 6.
0: Ja, Tierheim, da sollen Koschka und ihre Babys jetzt hin. Das wollen die Kinder aber auf jeden Fall verhindern und dann wird das Leben zum Abenteuer. Wie es weitergeht, könnt ihr im Kino sehen, denn der Film Koschka läuft auf dem Bremer Kinder- und Jugendfilmfest KiJuCo. Das Festival ist gestern gestartet und welche Filme dann noch laufen, das könnt ihr sehen auf kiJuCo-filmfestival.de. Koschka, der Katzenfilm, läuft am nächsten Samstag um 15 Uhr im City 46. Und es kommt wohl auch der ein oder andere Schauspieler aus dem Film dazu. Aber keine Katzen, sondern Menschen.
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0: Leute, ich freue mich so, dass ihr im Radio seid, denn hier ist Zebra 4.
1: Oh, das ist für mich das Schönste am ganzen Tag.
0: Ja, das finde ich auch. Und habt ihr ihn gerade erkannt? Das war natürlich Ernie aus der Sesamstraße. Genau. Und wisst ihr auch, wer das hier ist? Das ist natürlich die Maus aus der Sendung mit der Maus. Die spricht ja nicht, aber klimpert gerne mit den Augen. Und wisst ihr was? Ihr könnt sie heute treffen. Und Ernie aus der Sesamstraße auch. Und auch Bert. Sie sind alle heute in Bremen bei der Kika Live Show mit Singa und Christian. Das Ganze ist auf dem Domshof auf der Radio Bremen Bühne und gehört auch zum Bürgerfest zum Tag der Deutschen Einheit. Es gibt zwei Vorstellungen von der Kika Show um 11.15 Uhr und nochmal um 13.15 Uhr. Eintritt ist frei. Ihr könnt also eure Eltern gerne mitbringen. Das wird aufregend.
1: Was kann denn aufregender sein als Fasching oder Zirkus oder eine Geburtstagsfeier?
0: Na, die Kika Live Show heute auf der Radio Bremen Bühne. Viel Spaß wünscht euch Bremen 4.
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1: Jetzt bleibt es ja morgens wieder länger dunkel und deswegen müssen wir alles dafür tun, im Straßenverkehr gut gesehen zu werden. Also Leute, wenn ihr morgen früh auf dem Fahrrad unterwegs seid zur Schule, dann prüft jetzt nochmal, ob alle Lichter funktionieren und ob die Reflektoren auch dran sind. Reflektoren am Fahrrad, die nennt man ja auch Katzenaugen, ne? Da komme ich gerade drauf, weil wir jetzt die Band Cat's Eye hören, denn Cat's Eye ist ja auch Englisch für Katzenauge und die hören wir jetzt mit Animal.

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0: Mögt ihr Tiere auch so gerne? Also ich kann mich ja mal gar nicht entscheiden, was mein Lieblingstier ist, denn ich mag sie alle. Und Tiere brauchen unseren Schutz. Übrigens ist heute ein ganz besonderer Tag, denn heute ist Welttierschutztag. Und was können wir tun, um Tiere zu schützen? Da gibt's ja echt viele Möglichkeiten. Zum Beispiel keinen Müll in der Natur rumliegen lassen. Und es gibt noch was, was wir alle machen können, um in diesem Fall was Gutes für Vögel zu tun. Merle Osmer vom Bremer Tierschutzverein hat da noch einen Tipp für euch für die nächsten Wochen.
1: In der kalten Jahreszeit, das ist vor allem von November bis Februar, hilft es Wildvögeln total, wenn wir ihnen Futter zur Verfügung stellen, weil die in der Zeit nicht so viel finden. Dafür reicht es allerdings nicht, wenn wir einfach ein paar Körner auf den Boden werfen, denn es muss schon das richtige Futter sein, damit es auch wirklich hilft. Unter den Wildvögeln gibt es die sogenannten Weichfutterfresser. Die fressen vor allem Früchte gerne und das auch eher in Bodennähe. Dazu zählen zum Beispiel Rotkehlchen oder Amseln. Für diese Vögel bieten sich vor allem Rosinen an oder auch anderes Obst und das dann halt so in Bodennähe verteilen. Da freuen die sich drüber. Dann gibt es noch die Körnerfresser, wie zum Beispiel Finken. Die fressen ganz gerne ein bisschen härtere Sachen wie Sonnenblumenkerne oder auch Hanf. Und das kann man auch ganz gerne in den typischen Vogelhäusern anbieten. Meisen sind zum Beispiel Allesfresser. Die sind da nicht so wählerisch. Die nehmen das, was halt da ist.
0: Ja, und für Meisen gibt es ja auch so Knödel, ne? Und die kann man auch selbst basteln.
1: Meisenknödel sind total einfach selbst zu machen. Dann wisst ihr auf jeden Fall, was drin ist und auch, dass ihr den Vögeln damit wirklich was Gutes tut. Wichtig ist dabei, dass diese Knödel oder auch Futterglocken nicht in einem Netz hängen, denn daran können die Vögel sich total fies verfangen. Gute Anleitungen und Tipps zum Anbringen gibt es im Internet. Googelt einfach mal ein bisschen rum.
0: Okay, cool. Vielen Dank dafür. Also bitte keine Netze für die Meisenknödel verwenden. Und ich fasse nochmal kurz zusammen. Für Finken und Co. kann man Sonnenblumenkerne ins Vogelhaus legen. Und für Rotkehlchen und Amseln kann man Rosinen oder anderes Obst in Bodennähe auslegen. Aber ganz wichtig, die Rosinen müssen ungeschwefelt sein. Sonst wird's für die Vögel wirklich gefährlich. Die Rosinen aus dem Supermarkt sind meistens geschwefelt. Deswegen gibt es spezielle Futterrosinen für Vögel. Die kann man oft da bekommen, wo es Tiernahrung zu kaufen gibt. Also bitte nicht die Rosinen aus dem Supermarkt nehmen. Und wenn ihr das bedenkt, dann könnt ihr für die Vögel was Gutes tun. Vielen Dank an die Tipps an Merle Osmer vom Bremer Tierschutzverein. Hier ist Zebra 4.
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Moin zusammen, hier ist Zebra 4. Ich habe eine WhatsApp bekommen von Sebastian. Er hat auch eben die Tipps zum Vögelfüttern vom Tierschutzverein gehört. Aber er hat noch eine Ergänzung dazu. Und zwar sagt er, wenn man Rosinen auslegt, unbedingt darauf achten, dass Hunde und andere Säugetiere auf gar keinen Fall rankommen. Denn Rosinen können für Hunde lebensgefährlich werden. Also bitte darauf achten, dass da keine Hunde rankommen, wenn ihr Rosinen auslegen solltet für die Vögel. Das kann ganz schlimm ausgehen für die Hunde. Danke für den Hinweis, Sebastian.

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1: Hallo, ich bin's, Malte Jansen. An diesem Wochenende wird ja groß der Tag der Deutschen Einheit gefeiert. Darum läuft ja hier schon seit Freitag ein Riesenfest in Bremen. Die Wiedervereinigung ist sowieso ein wichtiges Thema, finde ich. Und darum nehmen wir uns heute auch mal Zeit dafür. Wir hören später noch eine Frau, die ihre Kindheit in der DDR verbracht hat. Wie war das wohl, dort aufzuwachsen? Hatte sie eine schöne Kindheit oder hatte sie auch Angst? Das erzählt sie uns ab kurz nach 10 und das wird beeindrucken, kann ich euch sagen. Gleich hören wir erstmal, wie es überhaupt dazu kam, dass Deutschland in zwei Staaten aufgeteilt wurde und was dazu geführt hat, dass es dann doch nach über 40 Jahren die Wiedervereinigung gab. Das erklärt uns gleich die Kinder- und Jugendbuchautorin Dorit Linke. Darauf freue ich mich sehr.

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0: An diesem Wochenende feiern wir den Tag der Deutschen Einheit. Aber was feiern wir da eigentlich genau? Das erklärt uns jetzt die Kinder- und Jugendbuchautorin Dorit Linke. Ihr habt vielleicht ihren Roman Jenseits der blauen Grenze in der Schule gelesen. Das Thema der deutschen Teilung und der Einsatz für Demokratie ist Dorit sehr wichtig. Sie hat für ihre Arbeit auch schon das Bundesverdienstkreuz am Bande bekommen. Und ich freue mich sehr, dass sie sich die Zeit für Zebra 4 genommen hat. Guten Morgen, Dorit.
1: Ja, schönen guten Morgen. Ich freue mich, hier zu sein.
0: Ich freue mich auch, dass du Zeit für uns hast. Am 3. Oktober 1990, da wurde Deutschland ja wieder vereinigt. Denn vorher bestand das Land über 40 Jahre lang aus zwei Staaten. Im Westen die Bundesrepublik Deutschland, kurz BRD, und im Osten die DDR. Das stand für Deutsche Demokratische Republik. Wie kam es überhaupt dazu, dass Deutschland in BRD und DDR aufgeteilt wurde?
1: Ja, also nach dem Zweiten Weltkrieg war Deutschland ja besiegt und wurde von den vier Siegermächten, also den USA, Großbritannien, Frankreich und der Sowjetunion, in vier Besatzungszonen aufgeteilt. Und auch Berlin wurde unter diesen Ländern aufgeteilt, obwohl die Stadt mitten in der sowjetischen Besatzungszone lag. Ja, und am Anfang wollten diese vier Länder, die sogenannten Alliierten, Deutschland gemeinsam regieren. Doch bald gab es sehr große Unterschiede. Die westlichen Länder wollten eine Demokratie mit freien Wahlen. Die Sowjetunion wollte ein autoritäres, sozialistisches System. Und aus dieser Auseinandersetzung heraus entstanden schließlich zwei deutsche Staaten. Ja, und diese Teilung war eben nicht einfach

0: Durch Deutschland verlief dann ja eine Grenze, auf der einen Seite die BRD, auf der anderen Seite die DDR. Wie können wir uns diese Grenze vorstellen? Wie sah die aus?
1: Ja, also diese Grenze war sehr stark gesichert, mit Zäunen, auf mehreren Mauern, Wachtürmen und auch Kontrollstellen. Es gab vermiente Bereiche und auch gefährliche Sperren. Ja, und Soldaten bewachten diese Grenze, auch mit Hunden. Ja, und das Entscheidende war, die Grenze sollte Menschen jetzt nicht daran hindern, von außen in die DDR zu kommen. Sie sollte vor allem verhindern, dass Menschen die DDR verlassen.
0: Und warum durften die Menschen aus der DDR nicht in die BRD und auch nicht in andere westliche Länder ausreisen?
1: Ja, der Hauptgrund war, dass die DDR verhindern wollte, dass ihre Bürgerinnen und Bürger das Land verlassen. Denn viele wollten im Westen, also einerseits dahin reisen, aber eben auch dort leben, weil sie sich mehr Freiheit dort versprachen. Und das war eben nicht möglich, jetzt einfach zu sagen, ich ziehe mal nach Westdeutschland, vielleicht weil ich da auch Familie habe. Die Ausreise war sehr stark eingeschränkt und musste genehmigt werden, was oftmals dann auch nicht passierte. Und wer versuchte zu fliehen, der konnte verhaftet und bestraft werden oder wurde halt im schlimmsten Fall sogar an der Grenze erschossen.
2: Das ist so schlimm, wie der DDR-Staat gegen die eigenen Menschen vorgegangen ist. Es haben aber auch Menschen geschafft, aus der DDR zu fliehen. Und wie das ein junger Mann damals gemacht hat, das hören wir gleich von Dorit hier in Zebra 4 auf Bremen 4.